Dann aber bald ab. Tagsüber scheint heute in ganz Österreich die meiste Zeit die Sonne. Am Nachmittag bilden sich zwar erneut ein paar Schauer und Gewitter, aber nur wenige und die vor allem im Bergland von den Hohen Tauern bis zum Semmering. Es bleibt drückend schwül, die Temperaturen erreichen 26 bis 34.

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1: Im Studio Laura Graf. Es ist 3 Uhr. Österreichs Betriebe zögern bei Investitionen im Land. Das zeigen jetzt Erhebungen der Wirtschaftskammer und der Unternehmensberatung McKinsey. Volker Obermeier berichtet.
2: Nach 2 Jahren Rezession investieren die heimischen Unternehmen vor allem in die Substanz, jedoch kaum in neue Maschinen oder Anlagen. Besonders vorsichtig zeigen sich kleinere Firmen. Um etwa Personal- und Energieausgaben zu verringern, wird auch die Fertigung ausgelagert, sagt Anna Cortis von McKinsey.
3: Alle Faktoren tragen dazu bei, dass wir in vielen Industrien einen Kostennachteil haben, den wir nicht mehr in allen Industrien durch einen Innovationsvorsprung ausgleichen können.
2: Bei den Auslandsinvestitionen gewinnen die Länder im Osten und Süden an Gewicht, von Polen bis zum Balkan. Etwa 75% der Direktinvestitionen bleiben in Europa. Mit großem Abstand folgen die USA und China. Die beiden wichtigsten Volkswirtschaften der Welt sind auch die finanzstärksten Investoren mit pro Jahr jeweils mehr als 5 Billionen Dollar.
1: Der Iran reagiert auf die jüngste Angriffswelle der USA mit Gegenangriffen auf Kuwait und Bahrain. Dort herrscht derzeit Luftalarm. In Kuwait teilt die Armee mit, dass die Luftabwehr aktiv sei und Drohnenangriffe bekämpfe. Zuvor hat das US-Militär nach eigenen Angaben iranische Militäreinrichtungen attackiert. Wer einen Balkon oder eine Terrasse hat, kennt das. Ständig muss man draußen den Tisch abwischen, weil staubig. Aber das sind nicht immer nur Pollen, sondern oft auch Sand. Der Wind weht ihn aus Nordafrika nach Europa. Nach einer neuen Studie passiert das immer intensiver. Und Raphael Krapscher, das wirkt sich auch auf die Gesundheit aus.
4: Das Forschungsteam hat die Wüstenstaubbelastung in Europa über ein Jahrzehnt analysiert. Das Ergebnis? Staubereignisse werden zwar nicht wirklich häufiger, aber intensiver. Und das vor allem in Ländern wie Spanien, Italien und Griechenland. Der Schweizer Atmosphärenforscher Kaspar Dellenbach erklärt.
5: Was das bedeutet, ist, dass die Staubspitzen extremer werden. Und das ist auch relevant, weil je mehr Feinstaub, desto schädlicher für den Menschen.
4: Denn die winzigen Partikel können tief in die Lunge eindringen und unter anderem Entzündungen auslösen. An Tagen mit starken Staubereignissen sterben in Südeuropa daher statistisch mehr Menschen als sonst. Auch in Österreich ist Sahara-Staub ein bekanntes Phänomen. Die großen Staubereignisse werden hierzulande aber derzeit nicht intensiver, weil der Wind den Wüstenstaub aktuell eher nach Südeuropa trägt.
1: Und jetzt zum Wetter und zu Michael Mattern.
6: Der Donnerstag verläuft im Großteil Österreichs überwiegend sonnig und trocken, aber bei weitem nicht überall. In den nächsten Stunden halten sich stellenweise Restwolken und im Osten wahrscheinlich noch ein paar kräftige Schauer. Heute Nachmittag kann es dann im Bergland vereinzelt gewittrig werden, speziell in Salzburg, Kärnten und der Steiermark. Es wird wieder heiß und schwül, Höchstwerte heute 26 bis 34 in 2000 Meter um 16 Grad. Morgen Freitag zunächst noch einige Sonnenstunden und große Hitze, dann von Westen her verbreitet Schauer und Gewitter mit Unwettergefahr.
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1: Im Studio Laura Graf. Es ist 4 Uhr. Die Landwirtschaft kämpft derzeit mit extremer Trockenheit. Dadurch droht weniger Gewinn. Gleichzeitig könnten Förderungen der EU zurückgefahren werden. Die Präsidenten der Landwirtschaftskammern aller Bundesländer wollen sich jetzt wehren. Sie tagen derzeit in Klagenfurt und haben ein Forderungspaket an die EU geschnürt. In Klagenfurt Birgit Rumpf-Buckelsheim.
2: Die Kosten steigen, die Preise sinken. Darüber klagen Österreichs Bauernvertreter. Den Druck verstärken würden Ernteeinbußen wegen der Trockenheit und weltpolitische Krisen. In Richtung Brüssel protestieren sie gegen die mögliche Kürzung von Fördergeld. 20% Einsparungen stehen bei der Finanzierung der gemeinsamen Agrarpolitik im Raum, sagt der Präsident der österreichischen Landwirtschaftskammer, Josef Moosbrugger.
3: Der Vorschlag, der am Tisch liegt, ist für uns absolut inakzeptabel. Dass in Richtung militärische Sicherheit, Rüstung investiert wird, ist nachvollziehbar. Aber bei der Landwirtschaft und damit bei der Lebensmittelversorgung und Lebensmittelsicherheit zu sparen, ist der falsche Ansatz.
2: Konkret fordern die Bauernvertreter von der EU inflationsangepasste Zahlungen und weniger Bürokratie.
1: Nach dem verheerenden Brückeneinsturz in Genua im Jahr 2018 könnte heute ein Urteil im Prozess fallen. 43 Menschen sind gestorben, als die Morandi-Brücke bei starken Regenfällen eingestürzt ist. In Italien Cornelia Vospanik.
4: An die 400 Jahre Haft für 57 Angeklagte in Genua läuft seit 4 Jahren ein Maxi-Prozess. Managern und leitenden Angestellten der Autobahnbetreiber und Wartungsgesellschaft wird von der Anklage vorgeworfen, das Unglück wissentlich herbeigeführt zu haben, weil Profit wichtiger war als Instandhaltung. Was wir im Herzen seit Jahren wissen, sagt eine Angehörige eines Opfers, soll nun juristische Wahrheit werden. Der juristische Weg ist allerdings in jedem Fall noch ein weiter, denn heute werden die Urteile in erster Instanz gesprochen, von Berufungen kann man ausgehen.
1: Mit einer ungewöhnlichen Forderung lässt US-Verteidigungsminister Pete Hegseth jetzt aufhorchen. Er fordert verpflichtende Testosterontests für Soldaten ab 30 Jahren. Sie sollen im Rahmen der jährlichen Gesundenuntersuchung stattfinden. Zur Begründung sagt Hegseth, der einzelne Kämpfer sei immer der wichtigste taktische Vorteil der USA. Deshalb müsse man nach neuen Wegen suchen, um die Leistungsfähigkeit zu optimieren. Und jetzt zum Wetter mit Michael Mattern.
5: In den nächsten Stunden muss man stellenweise noch mit kräftigen Schauern rechnen, speziell im Osten. Die ziehen dann aber bald ab. Tagsüber scheint heute in ganz Österreich die meiste Zeit die Sonne. Am Nachmittag bilden sich zwar erneut ein paar Schauer und Gewitter, aber nur wenige und die vor allem im Bergland von den Hohen Tauern bis zum Semmering. Es bleibt drückend schwül, die Temperaturen erreichen 26 bis 34 in 2000 Meter um 16 Grad. Morgen Freitag zunächst noch zeitweise sonnig und sehr heiß, dann von Westen her allmählich verbreitet gewittrig und dabei Unwettergefahr.
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1: Am Mikrofon Julia Wötzinger. Österreich ist gut mit Medikamenten versorgt. Zu diesem Befund kommt der Dachverband der Sozialversicherungsträger im aktuellen Heilmittelreport. Allerdings sind die Kosten für Medikamente in den vergangenen Jahren enorm gestiegen. Gesundheitsministerin Schumann sieht dabei auch die Pharmaindustrie gefordert. Niklas Lercher berichtet.
2: 2025 war ein Rekordjahr. Noch nie hat die Sozialversicherung so viel Geld für Medikamente ausgegeben, rund 4,9 Milliarden Euro. Das ist doppelt so viel wie noch 2013. Auch im europäischen Pro-Kopf-Vergleich liegt Österreich im Spitzenfeld. Nur in der Schweiz und Deutschland sind die Ausgaben für Medikamente noch höher. Aufgrund der alternden Bevölkerung dürfte der Kostendruck in Zukunft weiter wachsen. Gesundheitsministerin Corinna Schumann von der SPÖ verweist in einer Stellungnahme auf geplante Maßnahmen, etwa den verstärkten Einsatz von Generika und eine zentrale Beschaffung für Medikamente. Die Gesundheitsministerin will aber auch die Produzenten in die Pflicht nehmen. Neben Politik und Sozialversicherung seien auch die Pharmaunternehmen gefordert, faire und nachhaltige Preise sicherzustellen, lässt Schumann auf Anfrage wissen.
1: Eine Polizeischülerin ist nach stundenlanger Suchaktion tot in einem Wasserfall in Umhausen im Tiroler Ötztal gefunden worden. Die 34-Jährige ist offenbar bei einer Ausbildung beim Stulbenfall-Klettersteig in den Wasserfall gestürzt. Zu dem Unfall dürfte es beim Überqueren einer Seilbrücke gekommen sein. Bergrettung, Wasserrettung und Feuerwehr hatten nach der Frau gesucht. Die US-Armee hat die fünfte Nacht in Folge Ziele im Iran angegriffen. Von US-Seite heißt es, so solle die iranische Fähigkeit ausgeschaltet werden, welche die freie Schifffahrt in der Straße von Hormus bedrohe. Außerdem soll ein US-Kampfflugzeug einen unbeladenen Öltanker beschossen haben. Er soll versucht haben, die US-Blockade iranischer Häfen zu durchbrechen. In Teheran sind in der Früh die Luftabwehrsysteme aktiviert worden, das berichten iranische Staatsmedien. Argentinien ist ins Finale der Fußball-WM eingezogen. Die Mannschaft um Fußball-Ikone Lionel Messi hat England am Abend mit 2:1 besiegt. England ging zwar in Führung, doch Argentinien hat das Spiel später gedreht, in der 85. und 92. Minute. Im Endspiel am Sonntag trifft dann der amtierende Weltmeister Argentinien auf Europameister Spanien. Das waren die Nachrichten mit Julia Wötzinger.
3: Ein bisschen wechselhaft könnte man das Ganze wettertechnisch heute betrachten. Hm?
4: Wir können uns heute ein bisschen auf Sonnenschein freuen, aber es ist überhaupt nicht beständig, das Wetter derzeit im Burgenland. Jederzeit können Wolken einen Regenschauer oder ein Gewitter bringen. Vor allem jetzt in der Früh und am Vormittag kann es nass werden. Es wird wieder sehr schwül. Wir schauen uns jetzt die Frühwerte an. In Eisenstadt, da dampft es momentan bei 19 Grad. Regnerische 20 Grad haben wir in Lutzmannsburg und sehr bewölkte 20 Grad in Güssing. Wenig Wind heute und die Tageshöchstwerte, die liegen zwischen 28 und 33 Grad.
3: 5:03 ist es. Der Radio Burgenland Verkehrsservice hier, der ist kurz und gut keine Störungen gemeldet worden.
5: Also ich sage immer, Drama bitte nur auf der Bühne.
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4: Umjubelte Premiere gestern am Abend im Steinbruch, die Tosca in St. Margarethen.
3: Und Drama, Baby, Drama. Drama ist da natürlich vorprogrammiert bei so einer klassischen Oper. Wir waren natürlich mit dabei und wir haben uns auch unter die prominenten Besucherinnen und Besucher gemischt und gefragt, was ist das so Drama bei Ihnen zu Hause? Was muss passieren, damit es ein bisschen schäbert?
4: Ein Kaffee in der Früh vielleicht.
3: Zum Beispiel, ja. Zu viel reden in der Früh. Deswegen halten wir den Mund und lassen den

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Und schon hat James Bond wieder mal die Welt gerettet. Tina Turner mit GoldenEye, 10 nach 5, Radio Burgenland am Donnerstag. Guten Morgen mit dem Besten aus Österreich. Die erste allgemeine Verunsicherung zum Aufstehen

0: Uko in Acapulco. Guten Morgen am Donnerstag, kurz nach 17:45. Sie hören Radio Burgenland. Ab dieser Woche stehen, Sie haben es gehört, zwei weitere Bühnen im Burgenland im Mittelpunkt des Festspielsommers. Einerseits die Seebühne in Mörbisch und der Römersteinbruch in St. Margarethen, da hat es gestern die Premiere von Tosca gegeben.
1: Und wie jedes Jahr, auch viele Prominente waren da dabei bei der Premiere. Die Christa Kummer war da, Hannes Kartnick, Konstanze Breitebner, Waterloo und viele mehr, die den Tosca-Liebeskrimi lieben. Eine packende Geschichte rund um Liebe, Eifersucht, Macht. Also ich würde sagen, so ein klassisches Operndrama.
0: Ganz genau so ist das. Christina Bulcinic hat sich unter die Premierengäste gemischt und nachgefragt, welches Drama die Promis in Beziehungen in den Wahnsinn treibt.
2: Wenn nicht aufgeräumt wird, das macht mich wirklich tatsächlich wahnsinnig. Ich bin ein Mensch, ich muss meine Ordnung haben, es muss immer alles so sein. Und es ist wirklich so, es muss so sein, wie ich das will und nicht wie es andere wollen.
3: Also ich sage immer, Drama bitte nur auf der Bühne. Ja? Zu Hause brauche ich kein Drama.
4: Meine Frau macht kein Drama.
2: Nein.
4: Sie ärgert sich nur, wenn ich eine blöde Ansage mache.
3: Und ich lebe dafür. Ein bisschen Drama ist ein bisschen vielleicht das Salz in der Suppe.
0: Ja, noch mehr Drama mit Bild und den Premierengästen gibt es um 19 Uhr in ORF 2 in Burgenland heute.

0: Jerry Rafferty, Baker Street ist das. Einen schönen guten Morgen mit Radio Burgenland am Donnerstag. Wir haben den 16. Juli, 5.30 Uhr. Zeit für unsere Schlagzeilen.
1: Mit Andreas Berger, guten Morgen. In Mattersburg ist gestern die erste E-Tankstelle des Landes eröffnet worden, der Burgenland Energie. Äußerlich gleich die Tankstelle einer für Benzin oder Diesel, getankt wird aber Strom. In Zukunft soll es in jedem Bezirk eine solche zentrale E-Tankstelle geben, heißt es von der Burgenland Energie. Gestern Abend hat die Oper Tosca in der Oper im Steinbruch in St. Margarethen Premiere gefeiert. Heute geht es weiter. Auf der Seebühne Mörbisch hat das Musical La Cage aux Folles, ein Käfig voller Narren, Premiere. Die Hauptrolle, Drag Queen Zaza, spielen abwechselnd Alfons Haider und Drew Sarich. Das Musical ist ein Plädoyer für Toleranz und Liebe, egal welcher Art auch immer. Gespielt wird das Stück bis zum 22. August. Und die beiden Teilnehmer im Finale der Fußball-Weltmeisterschaft stehen fest. Spanien trifft auf Argentinien. Die Südamerikaner setzen sich gegen England mit 2:1 durch. Der Siegestreffer fällt in der 92. Minute durch Lautaro Martinez. Das Finale findet dann am Sonntag statt. Das Spiel um Platz 3 zwischen Frankreich und England schon am Samstag. Und damit zum Wetter mit Veronika Berghofer.
2: Ja, mal auf mit der Argentinier.
0: Tränen trocknen schnell.
2: Wir schauen uns jetzt einmal die Frühwerte an. 19 Grad und Regen aktuell in Rechnitz, 20 Grad und Regen in Kobersdorf und 22 Grad und Regen in Andau. Überall regnet es, also alle sind ein bisschen traurig, die Tränen fließen überall. Wir starten mit ein paar Regentropfen in diesen Donnerstag. Immer wieder ziehen Wolken durch, speziell am Vormittag gibt es einige Regenschauer und einzelne Gewitter. Der Nachmittag, der sollte dann in den meisten Landesteilen trocken verlaufen. Es gibt wenig Wind, es bleibt schwül, die Tageshöchstwerte 28 bis 33 Grad.
0: 5.31 Uhr ist es. Der Radio Burgenland Verkehrsservice, der ist kurz und gut, keine Störungen gemeldet worden.
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2: Die Tränen sind getrocknet, jetzt starten wir mit viel Schwung in diesen Morgen.
0: Zumindest zwischen Buenos Aires und Feuerland Mitte ist das jetzt der Hit Celebration. Cool and the Gang, schönen guten Morgen.

0: Bis zum Himalaya möchte ich mit dir gehen. Tom Bettings, Herzattacken auf Radio Burgenland. Wir starten gemeinsam mit Ihnen in diesen Donnerstag. Vielleicht sind Sie ja gerade im Bad beim Gesichtwaschen. Reinigungsrituale finden ja in allen Religionen und spirituellen Praktiken, findet man sie wieder, meint Georg Schermer aus Tirol. Es liegt an uns, sie alltagstauglich zu machen, damit wir uns selbst und andere gut riechen können.
1: Nicht nur Menschen mit existenziellen Leiterfahrungen fühlen sich vom Leben beschmutzt, können sich und ihr Umfeld nicht mehr riechen, mit allen Ausdünstungen beleidigten Lebens. Als Kind war ich ein notorischer Bettnässer. Im Nachhinein betrachtet suchten sich nicht geweinte Tränen, Anlässe gab es genug, einen Ausweg. Ausweglos schien mir dieses beschämende, übelriechende Handicap. Eine einfühlsame Großmutter führte mich behutsam aus diesem Tal der Verzweiflung. Dies ist nicht jeder und jedem geschenkt. Wenn der Staub und Mief des Alltags um uns klebt, die Trübe der Gedanken an uns haften, die Beleidigung uns befleckt, wir uns nicht mehr wohl in unserer Haut fühlen, ist Reinigung angesagt. Offenherzige, ehrliche Gespräche, der Mut zum befreienden Schrei, zum Ausdrücken dessen, was uns beschmutzt hat, und konkrete Säuberung und Entschlackung sind erste Anregungen. Und dann gönnen Sie sich eine wohlige Dusche, ein duftendes Fußbad, eine Spazierexpedition in die Duftwelten, die uns die Natur und Lebensmittel anbieten.

Die Spider-Murphy-Gang singt über uns. Ich grüße alle und den Rest der Welt. Schönen guten Morgen, 10 vor 6, Rest der Welt. Madonna, Simply Red und Roy Orbison jetzt auf Radio Burgenland. Nur zur Info, falls es euch interessiert. Wir wünschen einen wunderschönen, leicht wechselhaften Donnerstag.

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1: Am Mikrofon Julia Wetzinger. Keine Entspannung gibt es in der Straße von Hormus. Stattdessen verstärken die USA ihre Angriffe im Iran und sie nehmen zum ersten Mal in dieser neuen Eskalationsrunde auch wieder Ziele weiter nördlich ins Visier, bis in die Region um die Hauptstadt Teheran. Maren Häusermann berichtet.
2: Das für den Nahen Osten zuständige US-Zentralkommando meldet zwei neue Angriffswellen auf den Iran. Videoaufnahmen zeigen, wie Flugzeuge, Transporter und Satellitentürme bombardiert werden. Damit sollen die iranischen Fähigkeiten ausgeschaltet werden, die die freie Schifffahrt in der Straße von Hormus bedroht. Auch verschiedene iranische Städte waren Ziel der US-amerikanischen Attacken. Darunter Bandar Abbas, wo der größte und strategisch wichtigste Hafen des Irans in der Straße von Hormus liegt. Laut iranischen Staatsmedien sind am Morgen in verschiedenen Städten des Landes die Luftabwehrsysteme aktiviert worden. Der Iran hat noch vor Morgendämmerung die US-Verbündeten Bahrain und Kuwait attackiert. Er bezeichnet die militärische Eskalation als existenziellen Krieg mit den USA.
1: Bei Soldaten ab 30 Jahren sollen in den USA künftig die Testosteronwerte getestet werden. Das kündigt US-Verteidigungsminister Pete Hegseth an. Er will so sicherstellen, dass die Soldaten über die richtigen Testosteronwerte verfügen, um Bestleistungen zu erbringen, sagt Hegseth. Fast 8 Jahre nach dem Einsturz einer Brücke in Genua wird heute ein Urteil erwartet. 43 Menschen sind damals gestorben, als die Brücke bei starkem Regen eingestürzt ist. Über den Megaprozess berichtet Cornelia Bospanik aus Italien.
3: An die 400 Jahre Haft für 57 Angeklagte in Genua läuft seit 4 Jahren ein Maxi-Prozess. Managern und leitenden Angestellten der Autobahnbetreiber und Wartungsgesellschaft wird von der Anklage vorgeworfen, das Unglück wissentlich herbeigeführt zu haben, weil Profit wichtiger war als Instandhaltung. Was wir im Herzen seit Jahren wissen, sagt eine Angehörige eines Opfers, soll nun juristische Wahrheit werden. Der juristische Weg ist allerdings in jedem Fall noch ein weiter, denn heute werden die Urteile in erster Instanz gesprochen, von Berufungen kann man ausgehen.
1: Argentinien steht bei der Fußball-WM im Finale und trifft dort am Samstag auf Spanien. Die Argentinier haben gestern im Halbfinale England mit 2:1 besiegt. Die Partie war schon im Vorfeld aufgeladen. Und nach dem Spiel haben argentinische Spieler für Aufsehen gesorgt. Auf einem politischen Banner war zu lesen, die Malvinas sind argentinisch. Es zeigt Argentiniens Besitzansprüche auf die sogenannten Malvinas, die Falklandinseln. Um diese Inseln vor der argentinischen Küste haben Argentinien und Großbritannien 1982 Krieg geführt. Rund 1000 Soldaten sind gestorben. Für diese politische Botschaft könnte das dem Team eine FIFA-Strafe drohen. Das waren die Nachrichten mit Julia Wetzinger.
4: Es ist so schön, wenn solche Sachen nie aufhören. Es schauen wir mal aufs Wetter für diesen Donnerstag. Wechselhaft, aber auch Sonne dabei.
5: Es geht mit ein paar Regentropfen diesen Donnerstag unbeständig heute das Wetter bei uns im Burgenland. Es gibt viele Regenwolken. Es gibt auch einige Gewitter, die vor allem am Vormittag vorbeischauen können. Aber es gibt auch einige Sonnenstrahlen, die heute bei uns im Land angesagt sind. Wir schauen uns die Frühwerte an. 20 Grad in Luxemburg und in Eisenstadt. Und es regnet aktuell in Wörterberg und in Oberwart bei 18 Grad. Wenig Wind gibt es heute. Es wird wieder sehr schwül. Die Tageshöchstwerte, die liegen zwischen 28 und 33 Grad.
4: 6.03 Uhr ist es. Der Radio Burgenland Verkehrsservice, der ist weiterhin kurz und gut.
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5: Hör mal auf mit der Argentinier. Ja. Lionel Messi ist jetzt im Finale. Na super.
4: Ja, alle, die es mit England halten, tut mir leid, aber der Traum darf niemals sterben. Dann eben 2030, sind ja nur mehr 4 Jahre. Aber dann wird es ganz sicher was werden. Und was uns auch aufgefallen ist, unser Reinhard, der Fendrich Reinhard, hat ein ganzes Sortiment an Liedern für die England-Fans. Da war er zum Beispiel Tränen trocknen schnell.
5: Es tut so weh, wenn man verliert.
4: Genau.
5: Mir tut es wirklich weh.
4: Ja, es tut mir wahnsinnig leid, aber Kopf hoch. Wir schauen, dass die Stimmung überall ein bisschen steigt. Jetzt Nick Kershaw und natürlich wird in dieser Stunde, guten Morgen, Burgenland, das Match von gestern ein Top-Thema. Guten Morgen.
5: Morgen.

0: Calling von Falco auf Radio Burgenland, 11 nach 6. Eine wahre Sensation gilt es zu verkünden, und zwar eine wahre Sensation, von der wir alle profitieren könnten. Denn bei Lotto 6 aus 45 ist aus dem 7-fach-Jackpot ein 8-fach-Jackpot geworden. Und die Sensation ist?
1: Niemand hat gestern die 6 richtigen erraten. Im 8-fach-Jackpot geht es jetzt um sagenhafte 12 Millionen Euro.
0: Es hat noch nie einen 8-fach-Jackpot gegeben.
1: Mal,
0: ja. Welche Zahlen haben denn zu diesem Jackpot geführt?
1: 4, 14, 27, 32, 38, 45, Zusatzzahl 42, alle Angaben natürlich ohne Gewähr.
0: Am Sonntag ist es soweit. Schauen wir mal, vielleicht schaffen wir einen 9-fach Jackpot. Das wäre dann nämlich ich.

0: Es tut mir selber mehr weh als allen England-Fans. Radio Burgenland hier am Donnerstag, kurz nach 6:45. Aber wir müssen drüber reden.
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0: Fußball-Weltmeister Argentinien schafft es nach Spanien. Unfassbar ebenfalls ins WM-Finale.
4: Genau, die Argentinier, die besiegen die Engländer in einem packenden Halbfinale. Und warum haben sie es geschafft? Weil natürlich der David Beckham nicht aufgestellt war. Der Tuchel lässt den Becks nicht spielen. Das ist der Grund, warum sie nicht gewonnen haben, oder?
0: Aber er war zumindest da und schön, der Becks. Also immerhin, ja. Es ist lange 1-0 gestanden für die Engländer, aber dann 2-1 in der 92. Minute.
4: Bitte.
0: Danny Kulowitz.
5: Leiden liegt in unserer DNA, hat Argentiniens Teamchef Lionel Scaloni vor dem Spiel gemeint. Und Argentinien musste wahrhaft lange leiden. England ist in der 55. Minute 1-0 in Führung gegangen, Tor durch Anthony Gordon. Was dann passierte, war aber eine der besten Leistungen der gesamten Weltmeisterschaft. 30 Minuten lang ein Würgegriff von Argentinien, England kaum noch im Ballbesitz und ein Lionel Messi, der das Heft in die Hand genommen hat. Zwei Vorlagen von ihm und zwei Tore von Argentinien binnen 6 Minuten. Als mir mein Vater die ersten Fußballschuhe gekauft hat, habe ich immer davon geträumt, dieses Tor zu erzielen, sagt der Siegtorschütze Lautaro Martinez.
6: La primera vez que mi viejo me compró un par de botines, siempre soñé con hacer este gol.
5: Argentinien entreißt den Engländern also das Finale mit einer packenden Schlussphase. Teamchef Scaloni sprachlos, wirklich sprachlos.
7: Sin palabra.
5: Dieses Team verblüfft mich immer wieder aufs Neue. Es ist schwer, den Leuten verständlich zu machen, was meine Spieler da zeigen. Es ist unglaublich. Unglaublich aber auch der Einbruch von England. Kapitän Harry Kane sagt, wir haben alles gegeben. Schweiß, Blut, Tränen.
8: Running, sweat, blood, tears, whatever it is.
5: Aber wenn man 1-0 vorne ist und dann nur noch verwalten will, dann reicht es auf diesem Level einfach nicht mehr. Könnte man als leise Kritik an der Taktik von Thomas Tuchel sehen. World of Pain, schreiben die britischen Medien. Es bleibt nur das Spiel um Platz 3 am Samstag in Miami gegen Frankreich. Zurück zu Argentinien. Die Presse überschlägt sich. Messi nicht von dieser Welt. Sonntag Endspiel in New York gegen Spanien. Weltmeister gegen Europameister. Ein würdiges WM-Finale. Und noch einer lacht sich ins Fäustchen. ÖFB-Teamchef Ralf Rangnick. Denn Österreich hat bei dieser WM eigentlich nur gegen die beiden WM-Finalisten verloren. Lässt die Leistungen des ÖFB-Teams damit auch noch einmal in ein anderes Licht rücken.
0: Und unser Expected Goals-Wert, also wie viele echte Torchancen man hat, war besser als der Engländer.
4: Ja,
0: da muss man auch dazu sagen. So, ich bin ja mit Spanien noch im Rennen im Finale. Veronika, du bist leider draußen mit den Engländern. Musst aber jetzt trotzdem noch einen Finaltipp abgeben. Was ist jetzt mit Argentinien, Spanien?
4: Bitte. Spanien.
0: Sag ja.
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0: Donovan ist das. Jennifer Schöneberg, 6:30 am Donnerstag. Schönen guten Morgen. Zeit für die Radio Burgenland Nachrichten.
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2: Mit Andreas Berger, guten Morgen. Die Burgenland Energie baut das Infrastrukturnetz für E-Mobilität weiter aus. In Mattersburg ist die erste E-Tankstelle für Pkw und Busse eröffnet worden. Es ist das erste Projekt dieser Art im Burgenland. David Maruschek berichtet.
3: Preisanzeige, ein kleiner Shop und Sanitäranlagen. Die Anlage in Mattersburg sieht auf den ersten Blick wie eine gewöhnliche Tankstelle aus. Aus dem Zapfhahn kommen aber nicht Benzin oder Diesel, sondern Strom. Der Burgenland-Energie-Vorstandsvorsitzende Stefan Schamer.
4: Die Autos können hier unter einem Wetterschutz laden. Wir haben auch hier eine PV-Anlage und einen Batteriespeicher integriert. Und das besondere Highlight bei dieser E-Ladestation ist, dass wir hier einen einzigartigen Ladetarif auch haben mit dem Fanclub Burgenland-Ladetarif.
3: In Zukunft soll es in jedem Bezirk eine solche E-Tankstelle geben, heißt es von der Burgenland-Energie.
2: Die anhaltende Trockenheit setzt den heimischen Gewässern zu, den Flüssen, den Bächen und auch den Seen. Im Neusiedler See etwa geht der Wasserstand heuer kontinuierlich runter und ist aktuell etwas niedriger als im Vorjahr. Dazu Christian Zeiler, Hauptreferatsleiter der Wasserwirtschaft im Land und Leiter der Taskforce Neusiedler See.
5: Dadurch, dass es ein Flachsee ist, der Neusiedler See ist halt stark von der Verdunstung abhängig. Die Verdunstung hat in den letzten 30 Jahren, also von 1980 bis 2010 zugenommen um 17%. Also kann man sich auch vorstellen, wie dieses System unter den erhöhten Temperaturen und der Verdunstung leidet. Wir wollen versuchen, dass wir den Seewasserspiegel stützen, dass wir auch aber überlegen, wie gehen wir mit dem See zukünftig um? Wie ist das Verhältnis zwischen Schilfgürtel und wie ist das Verhältnis zwischen freier Wasserfläche? Und genau diese Aufgaben sind wir dabei jetzt zu lösen und zu sehen, dass wir zukunftsträchtige Pläne bekommen.
2: So Christian Seile im gestrigen Studiogespräch in Burgenland heute. Das gesamte Gespräch können Sie nachschauen in der Mediathek ORF On und auf burgenland.orf.at. Und damit zur Kultur. Der burgenländische Festivalsommer hat gestern Abend seine nächste große Premiere gefeiert. Im ausverkauften Steinbruch von St. Margareten erlebten rund 5000 Besucherinnen und Besucher Giacomo Puccinis Oper Tosca. Die neue Produktion ist vom Publikum begeistert gefeiert worden, berichtet Ulla Cena.
6: Frenetischer Applaus für einen Opernabend, an dem alles zusammenpasst. Joyce El Khoury als Tosca, Yong Zhao Yu als Cavaradossi und Georg Hakobian als Carpia beeindrucken mit starken Stimmen und großer Ausdruckskraft. Das ganze Ensemble präsentiert sich in Hochform. Intendant Daniel Serafin.
7: Ein Stein fällt mir vom Herzen. Ich bin dankbar. Das Publikum hat einen tosenden Applaus gegeben. Ich bin wirklich stolz auf mein gesamtes Team, auf die Leistung, die in den letzten Wochen geprobt wurde und heute erbracht wurde.
6: Das monumentale Bühnenbild von Regisseur und Bühnenbildner Thaddäus Strassberger lässt pompöse Massenszenen ebenso zur Geltung kommen wie die stillen Momente der Oper. Tosca ist bei Oper im Steinbruch bis 22. August zu sehen.
2: Und noch zum Sport. Die beiden Teilnehmer im Finale der Fußball-Weltmeisterschaft stehen fest. Spanien trifft auf Argentinien. Die Südamerikaner setzen sich gestern gegen England mit 2:1 durch. Der Siegestreffer fällt in der 92. Minute durch Lautaro Martinez. Das Finale findet dann am Sonntag statt. Das Spiel um Platz 3 zwischen Frankreich und England am Samstag. Und damit zum Wetter mit Veronika Berghofer.
8: Beim Nordic Walking im Kurpark wird man aktuell ein bisschen nass. Wir haben 19 Grad und Regen in Bad Datzmannsdorf, 20 Grad in Oberpullendorf und 21 Grad bei Ihnen daheim in Golz. Wir starten jetzt mit ein paar Regentropfen in diesen Donnerstag. Immer wieder ziehen Wolken durch und speziell am Vormittag auch Regenschauer und ein paar Gewitter. Der Nachmittag, der sollte dann in den meisten Landesteilen trocken verlaufen. Es gibt heute wenig Wind und es bleibt schwül bei Höchstwerten zwischen 28 und 33 Grad.
0: 6.34 Uhr ist es. Der Radio Burgenland Verkehrsservice hier mit einer Meldung für die Steiermark. A2 Südautobahn Richtung Wien. Zwischen Mooskirchen und Liboch sind nach einem Unfall die zwei linken Fahrstreifen gesperrt. Es gibt da kurzen Stau.
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0: Uli in dem Fall. Alle Lichter. Schönen guten Morgen am Donnerstag.

0: Video killed the radio star. Es ist Donnerstag, Sie hören Radio Burgenland. Schönen guten Morgen mit einer absoluten Augenweide. Die stehen da einfach so rum mit erhobenem, goldgelben Köpfen. Einfach so in der burgenländischen Landschaft.
1: Es ist wirklich eine absolute Augenweide, die herrlich blühenden Sonnenblumen, die es jetzt überall im Land gibt. Unser Wetterforscher Wolfgang Unger, der war im Mittelburgenland unterwegs und der hat wunderschön blühende Sonnenblumenfelder entdeckt und begeisterte Bewunderer.
2: Na, da blüht das Leben auch auf. Das ist ja wunderschön, das Ganze.
3: Ja, die Natur zeigt jetzt von der schönsten Seite, vor allem wenn die Sonnenblumen blühen, vor allem im Staub bei uns, da ist es recht schön.
4: Und das ist ein einziges Blütenmeer, wenn man da schaut.
3: Das ist richtig, ja, ein einziges Blütenmeer.
5: Und das ist wunderschön, wenn ich da durch die Natur spaziere, die Sonnenblumen bei uns im Staub, die wachsen schön groß und das ist einfach ein Traum. Da geht das Herz an auf, wenn man das Meer sieht voller Sonnenblumen, also das ist schon was Schönes bei uns im Staub.
6: Wunderschön und für die Bienen ein Traum.
0: Ist im Staub schön und es gibt Sonnenblumen?
1: Ich glaube, das haben wir jetzt gehört, oder?
0: Wenn Sie schöne Sonnenblumen sehen wollen, das Mittelburgenland ist the place to be. Schönen guten Morgen.

0: Fairground Attraction. So heißt der Song. Find My Love. Schönen Donnerstag mit Radio Burgenland. Und ich habe einen Tipp für alle enttäuschten England-Fans, wie die Froni zum Beispiel. Jetzt ist mir gerade aufgefallen, das weitere Prozedere bei der WM ist ja Sonntagfinale. Mhm. Samstag allerdings das Spiel um Platz 3. Froni, ich habe einen Tipp. Wenn du jetzt am Samstag schaust, England gegen Frankreich, und am Sonntag überhaupt nicht fernschaust und am Ende gewinnen die Engländer am Samstag, dann sind es deine Weltmeister. Du tust einfach am Sonntag, das letzte Sonntagsspiel nicht geben.
1: Sie sind sowieso die Weltmeister in meinem Herzen. Also,
0: ja, ja. Und wem gehören die Falklandinseln? Diese Frage müssen wir auch noch lösen. Einen wunderschönen guten Morgen jetzt mit dem Hit-Panorama auf Radio Burgenland. Earth, Wind and Fire in the Stone. Guten Morgen.

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1: Am Mikrofon Julia Wötzinger. Es war ein packendes Halbfinale bei der Fußball-Weltmeisterschaft gestern. Am Ende schafft Argentinien den Einzug ins Finale. Argentinien bezwingt England in einer spannenden Schlussphase nach 0:1 Rückstand doch noch 2:1. Daniel Kulowitz.
2: Bis zur 85. Minute hat es noch nach einem Finaleinzug von England ausgesehen, nach Führung durch Gordon. Aber Argentinien hat in den letzten 30 Minuten ein Feuerwerk gezündet und mit Herz dreht man das Match letztlich noch verdient mit 2:1. Siegtor durch Lautaro Martinez in der 92. Minute. Teamchef Scaloni sprachlos, wirklich sprachlos.
3: Sin palabra, sin palabra. Una alegría a nuestro país, a nuestra gente.
2: Dieses Team verblüfft mich immer wieder aufs Neue. Es ist schwer, den Leuten verständlich zu machen, was meine Spieler da zeigen. Es ist unglaublich.
3: Muy difícil. Es muy difícil intentar que la gente entienda lo que demuestran los jugadores. Es impresionante.
2: Finale am Sonntag, Spanien gegen Argentinien. Spiel um Platz 3, der Trostpreis am Samstag, England gegen Frankreich.
1: Ein heißer Sommer ist es heuer für die Bauern und Bäuerinnen in Österreich. Nicht nur wegen der Trockenheit, sondern auch agrarpolitisch. So sagen es die Präsidenten der Landwirtschaftskammern aller Bundesländer. Sie tagen derzeit in Klagenfurt. Gemeinsam haben sie ein Forderungspaket an die EU geschnürt. Mehr von Birgit Rumpf-Puckelsheim.
4: Die Kosten steigen, die Preise sinken. Darüber klagen Österreichs Bauernvertreter. Den Druck verstärken würden Ernteeinbußen wegen der Trockenheit und weltpolitische Krisen. In Richtung Brüssel protestieren sie gegen die mögliche Kürzung von Fördergeld. 20% Einsparungen stehen bei der Finanzierung der gemeinsamen Agrarpolitik im Raum, sagt der Präsident der österreichischen Landwirtschaftskammer, Josef Moosbrugger.
5: Der Vorschlag, der am Tisch liegt, ist für uns absolut inakzeptabel. Dass in Richtung militärische Sicherheit Rüstung investiert wird, ist nachvollziehbar, aber bei der Landwirtschaft und damit bei der Lebensmittelversorgung und Lebensmittelsicherheit zu sparen, ist der falsche Ansatz.
4: Konkret fordern die Bauernvertreter von der EU inflationsangepasste Zahlungen und weniger Bürokratie.
1: Im Krieg im Iran ist weiter keine Entspannung in Sicht. US-Streitkräfte haben wieder Angriffe auf Ziele im Iran gestartet und der Iran reagiert mit Drohnenangriffen auf US-Militäreinrichtungen in Jordanien. Iranische Medien melden außerdem Explosionen in mehreren Städten. Im Verfahren um die Antitransitmaßnahmen in Tirol fällt heute eine wichtige Vorentscheidung. Italien hatte ja eine Klage beim Europäischen Gerichtshof eingebracht. Verkehrsminister Matteo Salvini kritisiert etwa Blockabfertigung oder das Lkw-Nachtfahrverbot in Tirol. Tirol bzw. Österreich argumentiert mit Belastungen, etwa durch Luftschadstoffe. Heute wird der EU-Generalanwalt seine Schlussanträge präsentieren. Das ist meist eine Vorentscheidung, weil der Europäische Gerichtshof in der Regel diesen Anträgen folgt. Das waren die Nachrichten mit Julia Wötzinger.
6: Wein nicht um mich, Argentinien. Ich würde ihn nicht ärgern, Freunde. Wettertechnisch ist heute alles dabei außer Schnee.
7: Genau, es geht mit ein paar Regentropfen in diesen Donnerstag. Es ist unbeständig, das Wetter bei uns im Burgenland. Es gibt Regenschauer, es gibt die Gewitter, aber es gibt auch trockene Phasen und ein paar Sonnenstrahlen sind heute auch angesagt. Wir schauen uns die Frühwerte an. 21 Grad haben wir bei uns in Eisenstadt, 20 Grad bei Ihnen daheim in Oberpullendorf und Stegersbach und Pinkerfeld melden derzeit Regen und 18 Grad. Wenig Wind gibt es heute, es wird wieder sehr schwül. Die Tageshöchstwerte sind sehr heiß, 28 bis 33 Grad.
6: 7.03 Uhr ist es. Der Radio Burgenland Verkehrsservice. Zu Hause alles gut. Steiermark A2 Südautobahn Richtung Wien zwischen Mooskirchen und Liebach. Da sind nach einem Unfall die zwei rechten Fahrstreifen gesperrt. Stau gibt's aber Gott sei Dank noch keinen. Und in Wien 10 Minuten Zeitverlust am äußeren Gürtel ab der Gürtelbrücke vor einer Baustelle.
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6: Und hinein starten wir in den Donnerstag mit Udo Jürgens und das Wort Argentinien wird heute nicht mehr erwähnt, denn wir haben einen ganz großen England-Fan hier mit einer Träne im Auge. Liebe Froni, schönen guten Morgen.
7: Guten Morgen.
6: Wie geht's da?
7: Naja, ich freue mich jetzt auf Chicago, weil das wird ein bisschen mein Herzl wieder heilen,
6: genau.
7: Oder?
6: Genau, davor haben wir aber noch Wolfgang Ambrosneck und Juice Newton mit der Queen of Hearts. 4:07.
7: Morgen. Guten Morgen.

Wolfgang Ambros, die Blume aus dem Gemeindebau, 10 nach 7 auf Radio Burgenland. Schönen guten Morgen ins Land, wo die Zitronen blühen. Laura Nonce von Neck, einen wunderschönen guten Morgen. Laura.

0: Leave Me Now, Chicago. Kurz nach 7:45 am Donnerstag. Radio Burgenland hier nicht nur mit Hochsaison im Eissalon, sondern Hochsaison im Festspielsommer. Heute Premiere auf der Seebühne in Mörbisch. Mhm. Gestern schon Premiere Tosca in St. Margarit.
1: Und da war einiges los. Da waren auch viele Prominente dabei, wie die Christa Kummer war da, Hannes Katnick, Konstanze Breitebner, der Waterloo und viele mehr. Und alle lieben diese packende Geschichte rund um Liebe, Eifersucht. Also so ein richtiges Operndrama.
0: Klassisch, möchte man sagen. Ja. Christina Buzunic, die hat einmal nachgefragt, welches Drama die Promis in den Beziehungen in den Wahnsinn treibt.
2: Wenn nicht aufgeräumt wird, das macht mich wirklich tatsächlich wahnsinnig. Ich bin ein Mensch, ich muss meine Ordnung haben, es muss immer alles so sein. Und es ist wirklich so, es muss so sein, wie ich das will und nicht wie es andere wollen.
3: Andrea, was treibt dich denn beim Waterloo beziehungstechnisch in den Wahnsinn?
4: Wenn ich schon 5000 Mal dasselbe sage und er hört es nicht und versteht mich nicht.
5: Was?
3: Das heißt, den Wahnsinn gibt es auch bei euch zu Hause?
4: Ja, kommt nach Mörbisch, dann hat es Wahnsinn pur.
6: Aber mit Blick am See.
3: Das relativiert alles.
6: Na klar, das ist ganz wichtig.
3: Wer macht das Drama bei Ihnen?
7: Das ist schwer zu sagen.
8: Vielleicht bin ich. Aber meine Frau macht kein Drama.
3: Nein.
8: Sie ärgert sich nur, wenn ich eine blöde Ansage mache.
3: Was nervt nach sehr vielen Jahren Partnerschaft?
2: Gar nichts, weil da ist man schon gewohnt. Also nach mehr als 26 Jahren ist man alles gewöhnt. Ja? Also da ist die rosarote Brille weg, da ist Beziehung pur zu leben und das ist einfach schön, man hat sich ja ausgesucht. Ne?
9: Also ich sage immer, Drama bitte nur auf der Bühne. Ja? Zu Hause brauche ich kein Drama, aber Oper ist Drama und ich lebe dafür. Ein bisschen Drama ist ein bisschen vielleicht das Salz in der Suppe.
0: Und die Bilder vom Drama gibt es in Burgenland heute. Vorne, was macht Dinarisch?
1: Wenn die Engländer nicht gewinnen.

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0: Alan Shapiro, Walking Back to Happiness. Einen wunderschönen Donnerstag. Sie hören Radio Burgenland am 16. Juli. 7.30 Uhr ist es gleich. Unsere Nachrichten.
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2: Mit Andreas Berger, guten Morgen. Die anhaltende Trockenheit setzt den heimischen Gewässern zu, den Flüssen, den Bächen und auch den Seen. Im Neusiedlersee etwa geht der Wasserstand heuer kontinuierlich runter und ist aktuell etwas niedriger als im Vorjahr. Dazu Christian Seiler, Hauptreferatsleiter der Wasserwirtschaft im Land und Leiter der Taskforce Neusiedlersee.
3: Dadurch, dass es ein Flachsee ist, der Neusiedlersee ist halt stark von der Verdunstung abhängig. Die Verdunstung hat in den letzten 30 Jahren, also von 1980 bis 2010, zugenommen um 17%. Also kann man sich auch vorstellen, wie dieses System unter den erhöhten Temperaturen und der Verdunstung leidet. Wir trachten oder wir wollen versuchen, dass wir den Seewasserspiegel stützen, dass wir auch aber überlegen, wie gehen wir mit dem See zukünftig um? Wie ist das Verhältnis zwischen Schilfgürtel und wie ist das Verhältnis zwischen freier Wasserfläche? Und genau diese Aufgaben sind wir dabei jetzt zu lösen und zu sehen, dass wir zukunftsträchtige Pläne bekommen.
2: So Christian Seiler im gestrigen Studiogespräch in Burgenland heute. Das gesamte Gespräch können Sie nachschauen in der Mediathek ORF On und auf burgenland.orf.at. Zur Kultur. Der burgenländische Festivalsommer hat gestern Abend seine nächste große Premiere gefeiert. Im ausverkauften Steinbruch von St. Margareten erlebten rund 5000 Besucherinnen und Besucher Giacomo Puccinis Oper Tosca. Die neue Produktion ist vom Publikum begeistert aufgenommen worden, berichtet Ulla Czener.
4: Frenetischer Applaus für einen Opernabend, an dem alles zusammenpasst. Allen voran Joyce El Khoury in der Titelpartie der Tosca. Als Toscas Liebhaber Cavaradossi beeindruckt Yong Zhao Yu, ebenso wie Georg Hakobian als machthungriger Scarpia. Das ganze Ensemble präsentiert sich am Premierenabend in Hochform. Intendant Daniel Serafin.
5: Ich bin dankbar. Das Publikum hat einen tosenden Applaus gegeben. Was wünscht man sich mehr als Intendant? Ich bin wirklich stolz auf mein gesamtes Team, auf die Leistung, die in den letzten Wochen geprobt wurde und heute erbracht wurde.
4: Das monumentale und detailreiche Bühnenbild von Regisseur und Bühnenbildner Thaddäus Strassberger ist stimmig auf die Handlung abgestimmt und lässt sowohl die opulenten Massenszenen als auch die stillen Momente der Oper voll zur Geltung kommen. Für den starken musikalischen Eindruck sorgen Valerio Galli und das Piedra Festival Orchester. Tosca ist bei Oper im Steinbruch bis 22. August zu sehen.
2: Und damit zum Sport in der Trendsportart Tagball. Die Elemente des Fußballs und des Tischtennis miteinander verbindet, ist der junge Neusiedler Alexander Hamm in der Weltrangliste mittlerweile auf Rang 14 vorgerückt. Hamm zieht zuletzt in Montenegro im Einzel und auch im Doppel ins Viertelfinale ein, verpasst das Podium knapp und belegt dort zweimal Platz 5.
6: Weil zwei fünfte Plätze sicher kein schlechtes Ergebnis sind. Trotzdem habe ich das Gefühl, dass vor allem im Einzel mehr möglich gewesen wäre. Dafür freut es mich umso mehr, dass ich jetzt auf Platz 14 der Einzel-Weltrangliste stehen kann. Ein schönes Zwischenfazit für die letzten Monate und motiviert mich auf jeden Fall weiter hart zu arbeiten.
2: So, der Neusiedler Tagballer Alexander Hamm, der mit der Weltranglistenposition 14 der erste Österreicher auf diesem Level ist. Weiter geht es für Hamm demnächst mit Turnieren in Bosnien und in Portugal. Und damit zum Wetter.
0: Spielt man das eigentlich Fußball mit einem Tischtennisball oder Tischtennis mit einem Fußball? Wir müssen sagen, wir wissen es nicht. Wir kommen zum wechselhaften Wetter für den Donnerstag.
7: Also das Wetter passt heute auf jeden Fall zur Stimmung der England-Fans. Es waschelt aktuell in Oberwart bei 18 Grad, es waschelt bei 20 Grad in Lutzmannsburg, bewölkte 21 Grad in Pahndorf. Es geht heute mit ein paar Regentropfen in diesen Donnerstag. Unbeständig zeigt sich das Wetter bei uns im Burgenland. Es gibt Regenschauer, es gibt Gewitter, aber es gibt auch ein paar Sonnenstrahlen und es dampft draußen, es ist wieder sehr schwül, 28 bis 33 Grad sind heute angesagt.
0: 7.34 Uhr ist es, der Radio Burgenland Verkehrsservice hier mit einer Meldung für Wien, weil im Burgenland alles gut ist, 10 Minuten Zeitverlust in Wien am äußeren Gürtel, ab der Gürtelbrücke vor einer Baustelle. Und weil du die England-Fans erwähnt hast, ein bisschen Motivation.
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1: Guten Morgen,
0: genau. darf nicht sterben. Fußball-Weltmeister 2030, dann ganz fix England. Vielleicht spielt dann endlich dein Beckham wieder mit, mit seinen 70.
7: Ja, der hätte das Match sicher umgerissen. Fix, fix.
0: Apropos, wir haben bald Promi-Klatsch, ist der auch wieder dabei?
7: Schauen wir mal.
0: Okay, schönen guten Morgen jetzt einmal mit einem anderen Engländer, Rick Astley.

0: Baccarat auf Radio Burgenland. Schönen Donnerstag.
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0: Wie versprochen wird Promi geklatscht. Er ist fix einer der Superstars und Promis dieser Fußball-Weltmeisterschaft. Der lustige Norweger Erling Braut Haaland.
2: Ja, und der schaut ja aus wie ein wilder Kosten.
0: Er ist ein wilder Kosten.
2: Groß, breit und da braucht es natürlich einiges an Futter jeden Tag. Mhm. Erling Haaland nimmt angeblich täglich 6000 Kalorien zu sich. Was kommt auf seinen Teller? Kein Proteinpulver, wie es heißt, sondern Deftiges wie Eier, Brot, Joghurt, Milch, Honig, aber auch Händel, Pasta, Fisch und nach dem Training immer wieder ein gutes Sandwich mit viel Schinken. Die Teamkollegen, die sind jedenfalls sehr erstaunt über die Essensmengen und haben gesagt, ich habe noch nie jemanden so viel essen gesehen. Er isst wie ein Bär.
0: Solange er so spielt wie ein Bär, dann darf er auch essen
2: herrlich,
0: wie ein Bär.
2: Herrlich.
0: Derzeit macht der schöne Herr Haaland Urlaub, genauso wie Tennisspieler Alexander Zverev, der in Wimbledon jetzt Zweiter geworden ist.
2: Ja, und diesen Urlaub hat er sich wirklich verdient. Tennisstar Alexander Zverev hat jetzt ein paar Tage frei und er lässt es sich wirklich gut gehen und zwar auf Mallorca. Und da gibt es jetzt ein paar schöne Fotos, da sieht man ihn mit Freunden und einer schaut ganz besonders rein und ich denke mir, den kenne ich. Ah, das ist der prominente Tenniskollege Rafa Nadal, der ist auch auf dem Boot zu sehen.
0: Die Freundin ist daheim geblieben.
2: Ja, die muss auf die Dackel aufpassen.
0: Natürlich, selbstverständlich. Dass ich das einmal sehen werde, hätte ich auch nicht gedacht. Gestern beim Spiel England gegen Argentinien, natürlich logischerweise einer der prominentesten Unterstützer der Engländer, Mick Jagger, und der singt lauthals DJ Ötzi hat aus voller Kehle mitgesungen. Mick Jagger also scheinbar ein DJ Ötzi-Fan.
2: Ja, aber leider ist es für die Engländer ja nicht so gut gelaufen. Ja. Aber für die Stones läuft es momentan musikalisch super. Die haben ja eine neue CD rausgebracht. Mhm. Momentan Platz 1 und gefeiert wird heute auch ein bisschen in Österreich. Heute rockt nämlich Ronnie Wood von den Stones die Burg Klamm.
0: Mick ist noch in New York und singt wahrscheinlich irgendwo auf einer Bar. Hey, Baby von DJ. Der geht den gesamten DJ Ötzi-Katalog durch. Ich bin so schön, ich bin so toll.
2: Ich bin da. Aus Tirol, genau.
0: Genau so ist es. Guten Morgen.

0: So gewinnt man einen Song Contest. Schönen guten Morgen. Save Your Kisses for Me von der Brotherhood of Man. 1976 ist das gewesen. 8:08 ist es. Radio Burgenland hier mit einer Frage. Was ist eigentlich wichtiger? Das Regelwerk oder die Show? Ich persönlich sage die Show, aber ich bin ja nicht die FIFA. Denn eigentlich dauert, Sie wissen, beim Fußball die Halbzeitpause maximal 15 Minuten. Die FIFA plant aber jetzt am Sonntag beim Finale dann doch eine etwas opulentere Show.
1: Ja, und da ist die Liste ganz schön lange von den Stars, die da auftreten werden. Also der Justin Bieber ist dabei, Coldplay ist dabei, aber andere Shakira, Madonna und der FIFA-Boss Gianni Infantino lässt die Kritik wie gewohnt natürlich abprallen.
0: Er sieht keinen Fehler.
1: Er sagt, die Halbzeitshow wäre definitiv die größte Bühne aller Zeiten sein.
0: Ja, und was der sagt, ist immer richtig, oder? Ja. Immerhin ist er ja da, wo er ist, weil er was kann. So, die kann wirklich was. Waka Waka, Shakira, die sehen wir dann am Sonntag beim Finale. Und vielleicht, wenn jeder nur 90 Sekunden singt, geht sie das in einer Rolle.
1: Und das ist, singen alle gemeinsam.
0: Alle gemeinsam, We Are The World, aber kurz, weil das Ganze geht sie nicht aus. Waka Waka, 7:07. Wunderschönen guten Morgen.

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2: Am Mikrofon Julia Wetzinger. Argentinien jubelt über den Einzug ins Finale der Fußball-WM nach einem spannenden Halbfinale. Von einem Sieg mit ganzem Herzen schreibt eine argentinische Zeitung. Herzschmerz titelt heute hingegen eine britische Zeitung. England hat im Halbfinale gestern lange Zeit wieder Sieger ausgesehen. Wolfgang Eichinger.
3: Ja, die Engländer haben kurz nach der Pause das 1:0 erzielt. Nur dann hat Argentinien, angeführt von Lionel Messi, richtig aufgedreht. 2 Assists des weltbesten Spielers, Ausgleich in der 85. Minute, Siegestreffer in der Nachspielzeit, Argentinien im Finale, Englands Traum wieder einmal geplatzt. Und vollkommen unverständlich, warum die Engländer nach der Führung nur verteidigt haben und das 1:0 verwalten wollten. Englands deutscher Trainer Thomas Tuchel wird bereits in den englischen Medien heftig kritisiert. Tuchels Wechsel geht nach hinten los, katastrophale Entscheidung von Thomas Tuchel, so die Schlagzeilen. Also man kann davon ausgehen, Thomas Tuchel hat ein baldiges Ablaufdatum als englischer Teamchef.
2: Das Finale lautet also Argentinien gegen Spanien. Wer ist da der Favorit?
3: Für mich Spanien. Spanien hat überzeugender gewirkt. Die Spanier haben Frankreich im Semifinale salopp formuliert regelrecht hergespielt. Die Defensivarbeit der Spanier ist ja sehr, sehr stark und die Grundlage für den Erfolg. In 7 Spielen haben sie nur ein Tor bekommen. Das ist unglaublich. Nur Argentinien hat Lionel Messi. Messi kann den Erfolgscoach Spaniens mit seinen Genieblitzen knacken.
2: Berichtet Wolfgang Eichinger, und das Finale am Sonntag läuft ab 21 Uhr live in ORF 1. In der Nacht sind bei russischen Angriffen auf die ukrainische Hauptstadt Kiew mindestens 2 Menschen ums Leben gekommen. 6 Menschen sollen verletzt sein. Während sich die Ukraine gegen die russische Invasion wehrt, ist die Regierung auch mit einer Umbildung beschäftigt. Mehr von Maren Häusermann.
4: Priorität sei für die Ukraine die Vorbereitung auf den kommenden Winter, sagt Volodymyr Zelensky. Sergei Koretsky sei als Leiter des staatlichen Energiekonzerns am besten auf die Herausforderungen und das Amt des ukrainischen Regierungschefs vorbereitet. Dass die bisherige Ministerpräsidentin Julia Sviridenko und mit ihr die ganze Regierung ersetzt wird, kommt trotzdem überraschend. Nun kursieren Theorien darüber, wer warum gehen muss. Unbestätigten Medienberichten zufolge soll Sviridenko die neue Botschafterin in den USA werden. Die bisherige musste wegen Korruptionsvorwürfen den diplomatischen Dienst verlassen. Verteidigungsminister Michailo Fedorov soll einen Zwist mit Armeechef Alexander Sirski gehabt haben. Außerdem habe er es nicht geschafft, das Problem mit der Zwangsmobilisierung von Wehrpflichtigen zu lösen. Es ist bereits das 3. Mal seit Beginn des Angriffskriegs durch Russland, dass das Amt des Verteidigungsministers neu besetzt wird.
2: Fast 8 Jahre nach dem Einsturz einer Autobahnbrücke im norditalienischen Genua mit 43 Toten wird heute ein Urteil erwartet. In dem Megaprozess soll geklärt werden, ob die Betreiber der Morandi-Brücke das Unglück hätten vermeiden können. Es gibt 57 Angeklagte. Das waren die Nachrichten mit Julia Wetzinger.
5: Das Wetter sehr englisch und traurig. Es regnet in vielen Teilen des Burgenlandes.
6: Er wäscht die Tränen weg und er tut der Natur gut. So ein Sommerregen ist schon was Feines. Es waschelt aktuell in Litzelsdorf und in Großwarersdorf bei 20 Grad. Bewölkte 22 Grad haben wir in Frauenkirchen und bei uns in Eisenstadt. Es geht mit ein paar Regentropfen in diesen Donnerstag. Unbeständig ist das Wetter bei uns heute im Burgenland. Es gibt Regenschauer, Gewitter, aber auch ein paar Sonnenstrahlen. Und es dampft draußen heute wieder sehr schwül bei 28 bis 33 Grad.
5: 8.03 Uhr ist es. Der Radio Burgenland Verkehrsservice hier im Burgenland. Alles gut, und in Wien dauert es eine Viertelstunde länger am äußeren Gürtel, ab der Gürtelbrücke vor einer Baustelle.
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6: Wir haben gute Laune und gute Musik für Sie. Guten Morgen.
5: Einen wunderschönen guten Morgen aus Österreich. Hätten wir Minisex mit dabei. Und dann ein richtiges Highlight. Jawohl, Lionel Richie. Wir hätten aber auch noch Maschkenada von Sergio Mendes und hier den Yellow River von Christy gleich einmal am Anfang. Schönen Donnerstag.
6: Morgen.

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0: Lionel Richie all night long, nicht zu viel versprochen. Radio Burgenland am Donnerstag, 8:11. Wir haben es ja gehört, wechselhafter Tag, dieser Donnerstag. Alles dabei außer Schnee quasi, es wird warm, Sonne, aber auch Regen immer wieder. Bleibt es eigentlich für die Natur so gefragt, das ganze Wochenende so?
1: Die Regenschauer, die begleiten uns übers ganze Wochenende und auch hinein in die neue Woche. Die Temperaturen, die werden auch nächste Woche ordentlich sinken. Was das natürlich bedeutet, super plus, nämlich die Nächte werden angenehm kühl und natürlich für die Gärten, für die Felder und für den Rasen. Das ist ein super Vorteil natürlich.
0: Na, bei 12 Grad schläft es sich einfach besser als bei 27, das muss man einfach so sagen. Hier ist Gilbert O'Sullivan, 12:08.

0: Sarah und Jaus sind das lieber zum Mitnehmen. Gleich 8:50, Radio Burgenland am Donnerstag. Und es sind nur noch wenige Stunden, dann öffnet sich symbolisch der Vorhang auf der Seebühne Mörbisch.
1: Und das Musical Ein Käfig voller Narren, La Cage voll, hat Premiere.
2: Guten Morgen, das ist der Alfons Heider, noch nicht in der Maske, denn heute Abend haben wir Premiere mit La Cage voll, Ein Käfig voller Narren in Mörbisch. Wir sind aufgeregt, angespannt, aber mit viel Freude und wir freuen uns auf Sie.
1: Die Perücken sind vorbereitet, die Kostüme auch und vermutlich steigt das Lampenfieber von Stunde zu Stunde und Alfons Heider, den reißt halt ordentlich herum.
0: Ja, Chef, ganz klar, als Generalmusikintendant ist es ja eigentlich gewohnt, die Ehrengäste zu begrüßen, aber dieses Jahr wird das eine Herausforderung, denn er spielt ja auch gleichzeitig die Hauptrolle, die Drag Queen.
1: Zaza.
0: Im heurigen Stück eben Ein Käfig voller Narren. Wie das dann gelaufen ist alles, wer da wann wen wie begrüßt, und in welcher Montur und in welchem Kostüm, das hören wir natürlich alles morgen in Guten Morgen Burgenland ab 5. Da ist ja schon Mendes.

0: Das ist Annie Lennox auf Radio Burgenland. Einen schönen Donnerstag, der 16. Juli, 8.30 Uhr ist es, die Radio Burgenland Nachrichten.
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2: Mit Andreas Berger, guten Morgen. Die Burgenland Energie baut das Infrastrukturnetz für E-Mobilität weiter aus. In Mattersburg ist die erste E-Tankstelle für Pkw und Busse eröffnet worden. Es ist das erste Projekt dieser Art im Burgenland. David Maruschek berichtet.
3: Preisanzeige, ein kleiner Shop und Sanitäranlagen. Die Anlage in Mattersburg sieht auf den ersten Blick wie eine gewöhnliche Tankstelle aus. Aus dem Zapfhahn kommen aber nicht Benzin oder Diesel, sondern Strom. Der Burgenland-Energie-Vorstandsvorsitzende Stefan Schamer.
4: Die Autos können hier unter einem Wetterschutz laden. Wir haben auch hier eine PV-Anlage und einen Batteriespeicher integriert. Und das besondere Highlight bei dieser E-Ladestation ist, dass wir hier einen einzigartigen Ladetarif auch haben mit dem Fanclub Burgenland Ladetarif.
3: In Zukunft soll es in jedem Bezirk eine solche E-Tankstelle geben, heißt es von der Burgenland-Energie.
2: Und damit zur Kultur. Der burgenländische Festivalsommer hat gestern Abend seine nächste große Premiere gefeiert im ausverkauften Steinbruch von St. Margarethen. Erlebten rund 5000 Besucherinnen und Besucher die Oper Tosca von Giacomo Puccini. Die neue Produktion ist vom Publikum begeistert aufgenommen worden, berichtet Ulla Czener.
5: Frenetischer Applaus für einen Opernabend, an dem alles zusammenpasst. Joyce El Khoury als Tosca, Yong Zhao Yu als Cavaradossi und Gevorg Hakobyan als Carpia beeindrucken mit starken Stimmen und großer Ausdruckskraft. Das ganze Ensemble präsentiert sich in Hochform. Intendant Daniel Serafin.
6: Ein Stein fällt mir vom Herzen. Ich bin dankbar. Das Publikum hat einen tosenden Applaus gegeben. Ich bin wirklich stolz auf mein gesamtes Team, auf die Leistung, die in den letzten Wochen geprobt wurde und heute erbracht wurde.
5: Das monumentale Bühnenbild von Regisseur und Bühnenbildner Thaddäus Strassberger lässt pompöse Massenszenen ebenso zur Geltung kommen wie die stillen Momente der Oper. Tosca ist bei Oper im Steinbruch bis 22. August zu sehen.
2: Und damit zum Sport. Genauer gesagt zur Trendsportart Tagball, die Elemente des Fußballs und des Tischtennis miteinander verbindet. Da ist der junge Neusiedler Alexander Hamm in der Weltrangliste mittlerweile auf Platz 14 vorgerückt. Hamm zieht zuletzt in Montenegro im Einzel und auch im Doppel ins Viertelfinale ein, verpasst das Podium aber knapp und belegt dort zweimal Platz 5.
7: Weil zwei fünfte Plätze sicher kein schlechtes Ergebnis sind. Trotzdem habe ich das Gefühl, dass vor allem im Einzel mehr möglich gewesen wäre. Dafür freut es mich umso mehr, dass ich jetzt auf Platz 14 der Einzel-Weltrangliste stehen kann. Ein schönes Zwischenfazit für die letzten Monate und motiviert mich auf jeden Fall weiter hart zu arbeiten.
2: So der Tagballer Alexander Hamm. Nach seinem Turniererfolg in Montenegro, Hamm ist jetzt mit der Weltranglistenposition 14 der erste Österreicher, der auf diesem Level unterwegs ist im Tagball. Weiter geht es für den Neusiedler mit Turnieren in Bosnien und in Portugal. Und damit zum Wetter mit Veronika Berghofer.
8: Die Natur, die atmet auf. Sommerregen im Burgenland. Es waschelt aktuell in Deutsch-Kaltenbrunn. Es waschelt in Weiden bei Rechnitz. Und es waschelt in Lutzmannsburg bei 20 Grad. 21 Grad und viele Wolken haben wir in Hornstein. Unbeständig zeigt sich das Wetter heute bei uns im Burgenland. Es gibt Regenschauer, es gibt Gewitter, es gibt viele Wolken, aber auch ein paar Sonnenstrahlen. Es dampft außerdem draußen sehr schwül heute. Die Temperaturen 28 bis 33 Grad sind angesagt.
0: 8.34 Uhr ist es. Der Radio Burgenland Verkehrsservice hier mit Wien. 10 Minuten Zeitverlust am äußeren Gürtel ab der Gürtelbrücke vor einer Baustelle.
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8: Und jetzt geht's ganz flott in diesen Morgen mit Survivor.
0: Mit einem rechten Haken und einem linken Uppercut. Survivor bei uns. The Eye of the Tiger. Guten Morgen.

0: Was hätten wir da? Schönen guten Morgen. Wir hätten Grapefruit-Limette, Erdbeer, Vanille, Stracciatella.
1: Topfen, Himbeer, Schokolade oder Cookies.
0: Guten Morgen mit Radio Burgenland. Die Liste der Eissorten, die wird immer länger. Und vor der Vitrine, wenn man dann endlich dran ist, hat man dann die Qual der Wahl, was dann ins Starnitzel reinkommen soll.
1: Ist immer ein bisschen Stress gewusst.
0: Ja, weil vorher sieht man ja das Eis auch nicht. Genau, und dann hat man 70 Sorten liegen. Aber der Vielfalt von Eissorten sind eben keine Grenzen gesetzt.
2: Man muss immer vorsichtig diese Frage beantworten, weil es ist sicher von irgendwem die Lieblingssorte. Ich sage aber jetzt auf jeden Fall, wenn man irgendwas mit Fleisch und Eis kombiniert, geht gar nicht.
1: Also ein Schnitzeleis geht nicht, sagt die Eismacherin Veronika Kitzwögerer aus Lockenhaus. Und Michael Pimmisgern hat mit ihr über ein paar mögliche und vielleicht unmögliche Kombis beim Eis gesprochen.
3: Geschmäcker sind verschieden, aber was sind so Kombinationen, wo man wirklich denkt, um Gottes Willen, wie kann man nur?
2: Zitrone mit Malaga ist ein eindeutiges No-Go, Entschuldigung. Also sauer mit alkoholischem...
3: Passt einfach nicht.
2: Nein, nein.
3: Sagt man das dann beim Eisverkaufen, guter Herr, gute Frau, das passt eigentlich nicht oder denkt man sich nur seinen Teil?
2: Man lächelt nur sehr nett und sagt auf Wiedersehen und denkt sich dann, okay... Der ist, ja.
3: Speziell.
2: Speziell, sehr schönes Wort, ja.
3: Kommen wir zur Gegenseite. Was passt denn perfekt? Welche Sorten harmonieren einfach so richtig gut miteinander?
2: Ich finde, dass Frucht mit Frucht gut harmoniert. Oder zum Beispiel ein Joghurt-Eis mit was Fruchtigem oder Creme. Also Haselnuss und Pistazie ist ja der Hammer, glaube ich. Und ja, meine Mama ist halt auch Zitrone mit Schoko. Aber ja. Das mögen halt schon viele. Na, Creme-Eis mit Creme-Eis oder Creme, also Topfen, Joghurt in diese Richtung mit einer Kugelfrucht.
3: Abschließende Frage, Becher oder Waffel?
2: Waffel.
3: Weil?
2: Wegen der Umwelt.
3: Bleibt nichts über.
2: Genau, richtig.
1: Besser schmecken tut's auch.
0: Und was ist mit Schlumpfeis? Womit kombiniert man dieses grausliche Zeug?
1: Mit Pistazie, auch grün.
0: Ja, du isst Pistazie mit Pistazie, das wissen wir. Ja. Lassen Sie es Ihr Eis nicht vergällen. Wenn Sie Malaga mit dem mischen wollen, dann mischen Sie Ihr Malaga mit Biereis oder Schlumpfeis. Hauptsache es schmeckt.

ganz romantischer George Michael. Mein Gott, der wäre auch traurig, dass England verloren hat. Schönen guten Morgen am Donnerstag, Radio Burgenland mit Careless Whisper. 10 vor 9, jetzt ein bisschen mehr Sommer ins Programm. Hier ist Bobby Darin. 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
1: Am Mikrofon Julia Wötzinger. Österreichs Betriebe sind bei der Investitionsbereitschaft im Land verhalten. Weiter im Trend liegen hingegen Investitionen im Ausland. Das zeigen Berichte der Wirtschaftskammer und der Unternehmensberatung McKinsey. Mehr von Volker Obermeier.
2: Nach 2 Jahren Rezession investieren die heimischen Unternehmen vor allem in die Substanz, jedoch kaum in neue Maschinen oder Anlagen. Besonders vorsichtig zeigen sich kleinere Firmen. Um etwa Personal- und Energieausgaben zu verringern, wird auch die Fertigung ausgelagert, sagt Anna Cortis von McKinsey.
3: Alle Faktoren tragen dazu bei, dass wir in vielen Industrien einen Kostennachteil haben, den wir nicht mehr in allen Industrien durch einen Innovationsvorsprung ausgleichen können.
2: Bei den Auslandsinvestitionen gewinnen die Länder im Osten und Süden an Gewicht, von Polen bis zum Balkan. Etwa 75% der Direktinvestitionen bleiben in Europa. Mit großem Abstand folgen die USA und China. Die beiden wichtigsten Volkswirtschaften der Welt sind auch die finanzstärksten Investoren mit pro Jahr jeweils mehr als 5 Billionen Dollar.
1: In Bozen in Südtirol ist vor etwa 3 Stunden ein Teil des Gerichtsgebäudes eingestürzt. Ein Loch klafft jetzt hinter den Säulen des Eingangs. Unter den Trümmern ist laut ersten Angaben niemand, berichtet Rhein-Südtirol. Eine Reinigungskraft ist leicht verletzt worden. Wie es zu dem Einsturz kam, ist unklar. Finanzstaatssekretärin Barbara Aibinger-Miedl von der ÖVP will die 3. Säule des Pensionssystems stärken. Die private Vorsorge solle so attraktiver werden. Aibinger-Miedl sagt, Steuerbegünstigungen wären der logische nächste Schritt. Im Verfahren um Antitransitmaßnahmen in Tirol fällt heute eine wichtige Vorentscheidung. Italien hatte ja Klage beim Europäischen Gerichtshof eingebracht. Blockabfertigung oder Fahrverbote durch Tirol werden juristisch geprüft. Heute wird der EU-Generalanwalt seine Schlussanträge präsentieren. Mehr von Stefan Lindner.
4: Seit Jahren poltert der italienische Verkehrsminister Matteo Salvini gegen die Tiroler Antitransitmaßnahmen. Italien hat schließlich eine Klage beim EU-Gerichtshof eingebracht. Für Salvini sind Lkw-Nachtfahrverbot, sektorales Fahrverbot, Winterfahrverbot für Lkw an Samstagen und Blockabfertigung eine unzulässige Einschränkung des freien Warenverkehrs. Tirol bzw. Österreich haben bei der mündlichen Verhandlung im Frühjahr dagegen mit den massiven Belastungen durch den überbordenden Transitverkehr argumentiert, mit Luftschadstoffen und den Gefahren für die Verkehrssicherheit. Heute wird sich zeigen, wer den EU-Generalanwalt mehr überzeugen konnte. Seine Schlussanträge sind in der Regel schon eine Vorentscheidung. Das eigentliche Urteil des EU-Gerichtshofs in der Causa wird dann erst gegen Jahresende erwartet.
1: Ein Lichtschwert aus der Star-Wars-Filmreihe ist um umgerechnet mehr als 3 Millionen Euro versteigert worden. Das Schwert war in dem Film Das Imperium schlägt zurück aus dem Jahr 1980 im Einsatz. Wer es erstanden hat, ist unklar. Das waren die Nachrichten mit Julia Wötzinger. Zum Wetter.
5: Recht sonnig ist es bereits von Oberösterreich über Salzburg bis nach Kärnten. Ansonsten sind oft noch viele Wolken am Himmel. Ein paar Schauer sind jetzt noch im Südburgenland und in der südlichen Steiermark und in Niederösterreich unterwegs. Die ziehen aber bald ab. Der Nachmittag wird dann meistens sonnig und schwül mit 26 bis 33 Grad. Nur vereinzelt sind gewittrige Schauer dabei von Kärnten bis Niederösterreich. Kräftigere Schauer und Gewitter treffen dann am Abend und in der Nacht in Vorarlberg und in Tirol ein. Die ziehen dann weiter Richtung Osten. So viel zum Wetter von Daniel Stanker.
6: Und wir schauen auf die Straßen. Es ist gleich 9:04 in Niederösterreich auf der A2 der Südautobahn Richtung Wien. Zwischen dem Industriezentrum Niederösterreich Süd und Vösendorf noch 10 Minuten Zeitverlust vor einer inzwischen geräumten Unfallstelle. In Wien dauert es noch 10 Minuten länger am äußeren Gürtel ab der Gürtelbrücke vor einer Baustelle. Und noch der Hinweis auf die Baustelle im Burgenland S31, Burgenland Schnellstraße in beiden Richtungen. Sperre wegen Bauarbeiten auf der Umfahrung Oberpullendorf. Der Verkehr wird durch das Stadtgebiet umgeleitet. Gute Fahrt.
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6: Bei uns das Beste aus Österreich.
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6: Alle Achtung gleich bei uns und ganz viel Liebe. Michael Bolton zum Beispiel und Phil Collins gleich. Einfach schön für Ihren Donnerstagvormittag. Unsere 9:04, das heißt nur Musik. Einfach Musik genießen gute Musik, so wie diese hier, Electric Light Orchestra. Schönen Donnerstag.

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0: Es ist 18 Minuten nach 9 und das am Donnerstag. 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
0: 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Großartig, Phil Collins.

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Alle Achtung im Radio Burgenland, Vormittag am Donnerstag. Vielleicht geht es Ihnen auch so. Früher hat man Richtung Himmel geschaut. Hoffentlich kommt da nicht der Regen. Jetzt ist es genau umgekehrt. Schau immer rauf und denk mal, hoffentlich kommt er. Und er kommt heute. Gibt's Regen im Burgenland. Mehr zum Wetter gleich hier um 9:30.

0: Bei uns ist es Zeit für die Nachrichten aus dem Burgenland.
1: Mit Andreas Berger. In Jennersdorf ist ein Abschleppanhänger mit einem daraufverladenen Fahrzeug in einen Straßengraben gekippt, aus bislang unbekannter Ursache. Das Zugfahrzeug des Anhängers selbst ist auf der Straße stehen geblieben. Die Freiwillige Feuerwehr Jennersdorf konnte den Anhänger inklusive Auto bergen. Der Fahrzeuglenker konnte seine Fahrt fortsetzen. Verletzt wurde niemand. Die Freiwillige Feuerwehr Jennersdorf war mit 3 Fahrzeugen im Einsatz. Fast die Hälfte aller Motorradfahrerinnen und Motorradfahrer haben beim Fahren nicht die richtige Schutzkleidung an. Im Ortsgebiet sind es sogar 3/4. Das ergeben aktuelle Erhebungen des Kuratoriums für Verkehrssicherheit. Die Wahrscheinlichkeit, sich beim Autofahren zu verletzen, ist 37 Mal höher als beim Autofahren, heißt es vom Kuratorium. Und auf der Seebühne Mörbisch hat heute Abend das Musical La Cage aux Folles, ein Käfig voller Narren, Premiere. Die Hauptrolle Drag Queen Zaza spielen abwechselnd Alfons Heider und Drew Sarich. Gespielt wird das Stück bis zum 22. August. Und damit zum Wetter.
0: Ja, das schaut gar nicht so schlecht aus für die Premiere, denn ab dem Nachmittag sollte es in den meisten Landesteilen trocken sein. Momentan wäre Premiere noch nicht so gut, weil es ziehen einige Regenschauer herum, Gewitterregen etwa in Andau oder in Mattersburg und auch in Podersdorf und leichte Regenschauer zum Beispiel in Kreuseck, in Rechnitz und auch in Wörterberg. Und da werden sich viele darüber freuen, dass endlich Feuchtigkeit ins Burgenland kommt. Leichter Wind auch noch dazu und es wird recht schwül durch die Feuchtigkeit, natürlich 28 bis 32 oder 33 Grad am Nachmittag. Heiß und schwül wird es auch morgen am Freitag. Einige Wolken und Gewitter sind auch unterwegs und auch morgen wie heute. Bei diesen Temperaturen zwischen 30 und 34 Grad natürlich schwül. Ab dem Samstag, da wird es dann wieder angenehmer, die Luft und die Temperaturen gehen dann schön langsam zurück. 9.32 Uhr. Schauen wir noch auf unsere Straßen. Im Burgenland kommen sie gut voran. Nur der Hinweis für Oberpullendorf, für die S31, die Burgenland-Schnellstraße in beiden Richtungen. Sperre für Bauarbeiten auf der Umfahrung Oberpullendorf. Der Verkehr wird durch das Stadtgebiet umgeleitet. Rechnen Sie daher mit Behinderungen. In Wien, Tangente Richtung Graz, zwischen dem Stadtlauertunnel und dem Knoten Kaisermühlen, ist nach einem Unfall eine Fahrspur blockiert. Der Stau baut sich auf. Wir halten Sie natürlich am Laufenden. Und 10 Minuten länger sollten Sie noch einplanen am äußeren Gürtel ab der Gürtelbrücke vor einer Baustelle.
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0: muss man mal schaffen. Dass Mick Jagger im Background singt, Carly Simon hat das geschafft in You're So Vain. Morgen kann man wieder wunderbar regionale Spezialitäten einkaufen.
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0: Beim Genussmarkt in Oberpullendorf am Hauptplatz zum Beispiel. Beginn um 14 Uhr. Das Feuerwehrfest der Freiwilligen Feuerwehr in Steinberg geht los morgen um 18 Uhr und am Samstag ab 11.30 Uhr. Da ist natürlich Musik und viel Kulinarik dabei. Morgen feiern wir wieder den Sommer so richtig beim ORF Burgenland Sommerfest in Güssing am Hauptplatz. Beginn um 19 Uhr. Und romantisch wird's auch, und zwar morgen in Großwarersdorf, Tamburitzer am Lagerfeuer gibt's da. Mit Tamburitzer Betz Immener findet morgen um 20 Uhr am Sportplatz in Großwarersdorf statt.
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0: Das ist der Vormittag am Donnerstag bei Radio Burgenland. Und ich sage jetzt schon mal Hilfe. Was tun, wenn es keine Friseure mehr gibt? Was tun dann Menschen mit vielen Haaren, so wie ich? Denn es gibt immer weniger Lehrlinge. Die Zahl ist um die Hälfte gesunken seit 2010. Mehr dazu in den Nachrichten um 10.
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1: Am Mikrofon Julia Wötzinger. Die Friseurbranche schlägt Alarm. Es fehlen immer mehr Lehrlinge. 2010 gab es noch knapp 5000. Heute ist die Zahl um mehr als die Hälfte gesunken. Mona Hafmann berichtet.
2: Für die 21-jährige Lena ist es ein Traumberuf. Sie arbeitet als Friseurlehrling im 4. Wiener Gemeindebezirk.
3: Das war immer schon ein kleiner Kindheitstraum von mir und hier habe ich ihn halt verwirklicht.
2: Gülten Karagötz, Innungsmeisterin und Friseurin in Wien, hat Glück. Für ihren Betrieb hat sie Lehrlinge wie Lena gefunden. Aber die Suche wird schwieriger.
4: Das Grundproblem ist, dass die Lehrlinge jetzt zu teuer werden, die Ausbildung, und Ausbildungsbetriebe weniger werden.
2: Lehrling Lena spricht sich etwa für eine 4-Tage-Woche aus. Bei der Zukunft der Branche ist sie optimistisch.
3: Die KI wird uns auf jeden Fall nicht so schnell bis gar nicht einholen, weil das wird mit Händen gemacht und wird auch so geschätzt.
1: Mona Hafmann hat berichtet. In den Niederlanden sind während der Hitzewelle zwischen Ende Juni und Anfang Juli rund 900 Menschen mehr als sonst gestorben. Zusätzliche Todesfälle gibt es vor allem bei Menschen ab 80 Jahren sowie im Süden und Osten der Niederlande. Die Todesursache ist nicht bekannt. Allerdings ist ein Zusammenhang mit der Hitze höchstwahrscheinlich, teilt das Nationale Institut für öffentliche Gesundheit und Umwelt mit. In Österreich gibt es bereits 10 Krypto-Dienstleister. Das sind Unternehmen, bei denen man Geld in Kryptowährungen wie Bitcoin anlegen kann. Das Finanzministerium zeigt sich erfreut. Es gibt aber noch immer viele Vorbehalte gegen den Kryptobereich. Mehr von Maria Kern.
5: Weltweit wird immer mehr Geld in Kryptowährungen investiert. Daher steigt auch die Zahl der sogenannten Kryptobörsen, auch in Österreich. Finanzstaatssekretärin Barbara Aibinger-Miedl von der ÖVP.
6: Es haben sich bei uns mittlerweile 2 der 10 größten Kryptobörsen weltweit angesiedelt.
5: So hat etwa auch ein Unternehmen aus Singapur nun seinen Hauptsitz in Wien. Experten weisen aber auch auf die große Schwankungsanfälligkeit von Kryptowährungen wie Bitcoin hin. Außerdem sind in dem Bereich viele Betrüger unterwegs und
7: Kryptowährungen haben sich als das Zahlungsmittel auch für die organisierte Kriminalität zum Beispiel etabliert.
5: So Bernhard Haselhofer vom Complexity Science Hub in Wien. Seit dem Vorjahr wird der Kryptomarkt in Österreich aber von der Finanzmarktaufsicht geprüft und beobachtet.
1: Wir kommen zum Sport. Die österreichische Snowboarderin Sabine Payer beendet ihre aktive Karriere. Die 33-jährige Kärntnerin ist die erfolgreichste österreichische Alpinboarderin der Weltcup-Geschichte mit 21 Weltcup-Siegen. Sie hat auch 3 WM-Medaillen geholt und als Höhepunkt Silber im Parallel-Riesentorlauf bei den Olympischen Spielen in Italien im vergangenen Winter. Diese Medaille sei ein unglaublich schönes Happy End, teilt Payer mit. Das waren die Nachrichten mit Julia Wötzinger. Das Wetter.
8: Die Sonne setzt sich jetzt langsam überall durch. Die letzten Schauer im Südosten klingen bald ab. Somit überwiegt heute im Großteil des Landes der Sonnenschein und es wird schwül, teilweise auch heiß mit 26 bis 33 Grad. Am Nachmittag kommen allerdings wieder mehr Wolken zur Sonne, aber vorerst gibt es nur wenige Schauer und Gewitter und zwar von Kärnten bis Niederösterreich. Erst am Abend treffen kräftigere Gewitter im Westen ein. Der morgige Sonntag bringt wechselhaftes Wetter aus Sonne, Wolken und Schauern. Am Nachmittag besteht dabei Unwettergefahr. So viel zum Wetter von Daniel Stanker.
9: Und jetzt noch zum Verkehrsservice. Es ist gleich 10:04 und in den Ferien sind die immer traumhaft, oder unsere Verkehrsservice, weil es ist relativ wenig los. Nicht gar nichts unbedingt in Wien, Tangente Richtung Graz, aber da ist auch die Unfallstelle jetzt geräumt zwischen dem Stadtlauertunnel und dem Knoten Kaisermühlen. Dieser Stau löst sich auf. Noch der Hinweis fürs Burgenland, S31, die Burgenland-Schnellstraße in beiden Richtungen. Da gibt es eine Sperre wegen Bauarbeiten auf der Umfahrung Oberpullendorf. Der Verkehr wird durch das Stadtgebiet umgeleitet.
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9: Feinen Donnerstag.

0: immer wie beim ersten Mal ihn zu hören und immer wunderbar, Reinhard Fendrich. 10 nach 10 am Donnerstag. Haben Sie heute schon genug getrunken? Na, weil das ist natürlich das Wichtigste. Trinken, trinken, trinken, auch wenn es vielleicht gar nicht gar so heiß ist wie heute. Also heute ist ja relativ angenehm. Wichtig ist, dass die Getränke nicht unbedingt eisgekühlt sein müssen.
1: Man kann auch neben verdünnten Fruchtsäften einmal einen lauwarmen Tee trinken. Der kühlt sehr gut.
0: Ja genau, sagt die Apothekerin Barbara Notnagel aus Baumgarten. Welche Tees im Sommer besonders gut kühlen, das hören wir gleich nach Robbie Williams und nach Adriano Celentano. Schönen Donnerstag.

0: Immer eine Wohltat, ihn zu hören, Robbie Williams, im Donnerstagvormittag. Eine Wohltat auch, wenn es heiß ist draußen, ein kühles Soda-Zitron zum Beispiel oder ein Apfelsaft gespritzt und später dann ein leichter Sommerspritzer. Herrlich, wenn dann die Sommersonne vom blauen Himmel lacht. Damit uns aber die Getränke Abkühlung verschaffen, sollten sie nicht unbedingt eiskalt sein.
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0: Das hat uns die Apothekerin Barbara Notnagel aus Baumgarten im Gespräch mit Petra Berghofer erzählt, dass die Getränke eben nicht eiskalt sein sollen. Die Expertin setzt selber viel mehr auf Tee und verrät uns ihren Lieblingstee für heiße Sommertage.
2: Das ist der Pfefferminztee, absoluter Champion. Der kann einiges an Kühlung. Und zwar wird er heiß zubereitet, aber lauwarm getrunken.
3: Wie wirkt denn die Pfefferminze?
2: Die Pfefferminze enthält Menthol und dieses Menthol wirkt auf die Kälterezeptoren. Wenn man jetzt einen Schluck lauwarmen Pfefferminztee trinkt, merkt man richtig die kühlende Wirkung auf Zunge und Gaumen.
3: Damit der Tee seine volle Wirkung entfalten kann, ist auch das heiße Aufgießen entscheidend. Was steckt da dahinter?
2: Die Zubereitung sollte herkömmlich erfolgen, damit das ätherische Öl im Tee bleibt. Aber getrunken wird er lauwarm, damit der Körper nicht gegenreguliert.
3: Erfrischend wirken im Sommer aber auch andere Kräuter. Welche sind denn das?
2: Man kann Melisse verwenden, Rooibos eignet sich sehr gut, die Zitronenverbene eignet sich sehr gut, Zitronengras hervorragend.
3: Und dann gibt es natürlich auch noch die fruchtigen Teemischungen.
2: Ja, hier eignet sich zum Beispiel Apfel oder auch Erdbeerstückchen. Man kann auch rote Beete verwenden oder Hibiskus.
3: Egal ob Kräuter- oder Früchtetee, wie lassen sich denn die sommerlichen Tees aufpeppen?
2: Man kann ein Stück Zitrone oder ein Stück Limette dazugeben oder auch ein Minzblatt, das erfrischt zusätzlich.
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0: Bilgeri am Donnerstag bei Radio Burgenland. Es ist 10.30 Uhr, halb elf. Zeit für die Nachrichten aus dem Burgenland.
1: Mit Andreas Berger. Das Projekt Klima- und Energiemodellregion Neusiedlersee-Seewinkel wurde ausgezeichnet. Und zwar bei den Tourismus Stars Awards. In der Kategorie Tourismus Nachhaltigkeitsinitiative des Jahres hat die Modellregion den zweiten Platz erreicht. Die Klima- und Energiemodellregion Neusiedlersee-Seewinkel besteht aus 12 Mitgliedergemeinden. In Jennersdorf ist ein Abschleppanhänger mit einem darauf verladenen Fahrzeug in einen Straßengraben gefallen. Aus bislang unbekannter Ursache. Das Zugfahrzeug des Anhängers selbst ist allerdings auf der Straße stehen geblieben. Die Freiwillige Feuerwehr Jennersdorf konnte den Anhänger inklusive Auto bergen. Der Fahrzeuglenker konnte seine Fahrt fortsetzen. Verletzt wurde dabei niemand. Und fast die Hälfte aller Motorradfahrerinnen und Motorradfahrer haben beim Fahren nicht die richtige Schutzkleidung an. Im Ortsgebiet sind es sogar 3/4. Das ergeben aktuelle Erhebungen des Kuratoriums für Verkehrssicherheit. Die Wahrscheinlichkeit, sich beim Motorradfahren zu verletzen, ist demnach 37 Mal höher als beim Autofahren, heißt es vom Kuratorium für Verkehrssicherheit. Und damit zum Wetter.
0: Die Motorradfahrer sind wahrscheinlich auch die, die sich eher weniger freuen, wenn es regnet. Ja, das ist verständlich. Die anderen feiern es zum Teil so richtig, dass es endlich wieder mal regnet. Etwa gerade in Bad Datzmannsdorf oder auch in Lutzmannsburg und in Güssing gibt es leichten Regen. Jetzt ist es aber mit den meisten Regenschauern eh schon wieder vorbei. Am Nachmittag kann es mal da und dort gewittern, aber im Grunde geht es weitgehend trocken durch den Nachmittag und recht schwül bei 27 bis 32 Grad. Ganz ähnlich morgen am Freitag. Da gibt es Sonnenschein und Wolken. Am Vormittag kurze Regenschauer. Es kann allerdings morgen auch einmal ein ganz heftiges Gewitter herniedergehen. Es besteht Unwettergefahr morgen am Freitag. Zumindest sollte man gewarnt sein. Die heftigsten Gewitter, die gehen wahrscheinlich morgen im Südburgenland nieder. Und die Temperaturen, die gehen wieder hinauf und daher wird es drückend schwül bei 29 bis 33 Grad. Wechselhaft dann am Samstag. 10 Uhr und gleich 33 Minuten. Schauen wir noch auf unsere Straßen. Im Burgenland S31, die Burgenland-Schnellstraße in beiden Richtungen, ist gesperrt wegen Bauarbeiten auf der Umfahrung Oberpullendorf. Der Verkehr wird durch das Stadtgebiet umgeleitet. Und die B14 in Niederösterreich, die Klosterneuburger Straße zwischen Stegleiten und Niedermarkt. Hier gibt es Stau. Radio Burgenland-Hörer melden ein defektes Fahrzeug am Stadtplatz. Wir halten Sie am Laufenden.
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Vielleicht ist es ja sexy, kurze Hosen am Motorrad, aber es ist alles andere als sicher. Fast die Hälfte aller Motorradfahrerinnen und Motorradfahrer haben beim Fahren nicht die richtige Schutzkleidung an, heißt es jetzt vom Kuratorium. Mehr dazu in den Nachrichten um 11 Uhr.

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1: Am Mikrofon Julia Watzinger. Die Kosten für Medikamente sind in Österreich in den vergangenen Jahren enorm gestiegen. Das zeigt der aktuelle Heilmittelreport. Gesundheitsministerin Corinna Schumann von der SPÖ verweist auf geplante Maßnahmen, etwa der verstärkte Einsatz von Generika und eine zentrale Beschaffung von Medikamenten. Und sie sieht auch die Pharmaindustrie gefordert. Der Generalsekretär des Verbandes der pharmazeutischen Industrie, Alexander Herzog, widerspricht jedoch dem Vorwurf, Medikamente wären in Österreich deutlich teurer als in vergleichbaren Ländern.
2: Österreich gehört zu den Ländern mit den vergleichsweise niedrigsten Medikamentenkosten, weil man muss ja nicht nur die Listenpreise betrachten, wie es diese rezente Studie gemacht hat, sondern man muss auch die gesamten Rabatte und Rückzahlungen, die die pharmazeutische Industrie in sehr hohem Ausmaß jährlich an das Sozialversicherungssystem leistet, mit berücksichtigen.
1: Sagt Pharmek-Generalsekretär Alexander Herzog. Menschen in der Ukraine haben gestern gegen den Rücktritt des beliebten Verteidigungsministers Michailo Fedorow protestiert. Alleine in Kiew haben hunderte Menschen demonstriert. Präsident Volodymyr Zelensky hatte überraschend damit begonnen, die Regierung umzubilden. Fast die Hälfte aller Motorradfahrerinnen und Motorradfahrer haben beim Fahren nicht die richtige Schutzkleidung an. Im Ortsgebiet sind es sogar 3/4. Das zeigen Erhebungen des Kuratoriums für Verkehrssicherheit. Mehr von Gabriele Tüchler.
3: Helm, Handschuhe, Stiefel und Schutzkleidung aus Textil oder Leder sollten Motorradfahrende tragen, um geschützt zu sein. Das Kuratorium für Verkehrssicherheit empfiehlt darüber hinaus Jacken oder Hosen mit Airbags. Denn ob man Schutzkleidung beim Motorradfahren trägt oder nicht, hat bei einem Unfall rechtliche Folgen, sagt Klaus Robatsch vom Kuratorium für Verkehrssicherheit.
4: Wer ohne Schutzkleidung bei einem Unfall verletzt wird, muss damit rechnen, dass auch das Schmerzengeld reduziert wird, selbst dann, wenn der Unfallgegner die volle Schuld am Unfall trägt.
3: Und die Zahl der Motorradunfälle steigt. Im vergangenen Jahr hat es mit etwa 4.600 verletzten Motorradfahrenden die höchste Anzahl an Verletzten seit 50 Jahren gegeben. Das Risiko, sich beim Motorradfahren zu verletzen, ist 37 Mal höher als beim Autofahren.
1: Die britische Medienaufsicht nimmt TikTok ins Visier. Die Aufsicht hat eine Untersuchung eingeleitet. Dabei soll geprüft werden, ob das Unternehmen gegen seine Pflichten zum Schutz von Kindern vor schädlichem Inhalt verstößt oder verstoßen hat. TikTok hat sich dazu noch nicht geäußert. Erst vor einem Monat hat die britische Regierung soziale Medien für alle unter 16 Jahren verboten. Der österreichische Fußballspieler Xaver Schlager soll laut Berichten nach England wechseln. Wie The Athletic berichtet, soll Schlager offenbar zu Nottingham Forest wechseln. Dort ist der oberösterreichische Oliver Glasner Cheftrainer. Schlager war bisher beim deutschen Bundesligisten RB Leipzig. Sein Vertrag dort ist abgelaufen. Das waren die Nachrichten mit Julia Watzinger. Zum Wetter.
5: Recht sonnig geht es Richtung Nachmittag. Zur Sonne kommen zwar ein paar Quellwolken, Schauer und Gewitter sind aber eher die Ausnahme. Am ehesten wird es von Kärnten bis Niederösterreich kurz nass. Es ist aber vielerorts schwül, bei Höchstwerten zwischen 26 und 33 Grad. Auch der Abend ist meistens trocken und sonnig, allerdings treffen in Vorarlberg und in Tirol kräftige Schauer und Gewitter ein, die dann über Nacht weiter Richtung Osten ziehen. Morgen am Freitag bilden sich ein paar schwere Gewitter im Tagesverlauf mit Starkregen, Hagel und Sturmböen. So viel zum Wetter von Daniel Stanker.
6: Und das ist der Verkehrsservice bei Radio Burgenland. Es ist gleich 11:04. Im Burgenland keine Störungen. Ein Hinweis, eine Baustelle für die S31, Burgenland-Schnellstraße in beiden Richtungen. Die Schnellstraße ist aktuell gesperrt auf der Umfahrung Oberpullendorf. Der Verkehr wird durch das Stadtgebiet umgeleitet. Gute Fahrt.
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6: Vor fast 40 Jahren ist er nach Wien gekommen, um zu bleiben. Hat eine beachtliche Medienkarriere hingelegt beim ORF, Radio, Fernsehen, dann Kabarett. Zuerst mit Langzeitpartner Grissemann, dann Solo. Heute Abend in Güssing zu erleben mit vielversprechendem Programm. 20 Spritzer bis am Stetten. Dirk Stiermann ist bei mir zu Gast. Hallo, ich freue mich sehr, dass du da bist.
7: Dankeschön.
6: 20 Spritzer bis am Stetten. Wie viele Spritzer sind es bis Güssing?
7: Bis Güssing 0, in Güssing dann eine ganze Menge wahrscheinlich.
6: Wir plaudern auch über seinen Sommer ohne Willkommen Österreich und über Matthias nach Hausfrauenart. Mahlzeit.

0: Mahlzeit Burgenland am Donnerstag. Nächstes Jahr können wir sein Österreich-Jubiläum feiern, weil 1987, also vor fast 40 Jahren, ist er von Deutschland nach Wien übersiedelt. Direkt von Düsseldorf, Dirk Stiermann.
1: Ja, ich bin sogar übersiedelt. Ich bin damals Taxi gefahren als Student in Düsseldorf und der Sohn von dem

0: kanntest schon Kottan, bevor du nach Österreich gekommen
1: ja,
0: bist.
1: Ja, mein Vater hat uns immer gezwungen, Kottan zu schauen als Kinder, weil er das so geliebt hat. Und dann jedes Mal, wenn wir es geschaut haben, hat er gesagt, der erste Kottan war der beste.
0: Okay, ja, das war der Peter Vogel.
1: Ja, genau.
0: Naja, da wird viel diskutiert, wer der Beste ist. Aber generell, das stimmt, das Szenario damals war es noch echt. Mittlerweile schaut Wien ganz anders aus, oder?
1: Ja, mittlerweile schaut es ganz anders aus. Aber was lustig ist, der Peter Patzak, der hat ja mal einen Kottan auch gemacht. Und hat mal einen Kinofilm gemacht, spät, mit dem Lukas Rositaritz. Und den habe ich mir angeschaut. Und dann habe ich den Peter Patzak getroffen und habe ihm erzählt, dass mein Vater mich immer gezwungen hat, am Anfang Kottan zu schauen. Und dann hat der Peter Patzak gesagt, schau, ich habe dein Humorverständnis, ich bin verantwortlich dafür. Ich habe dich geformt, humormäßig.
0: Ja, das gibt Schlechteres.
1: Aber ich fand es ein bisschen eitel auch.
0: Ja, aber großartig eigentlich. Ja. Na, schön, dass dein Humor so auf diese Art und Weise geformt worden ist. Ich habe mir nämlich gedacht, Dirk Stiermann, warum kommt er in den späten 80ern nach Wien? Ich meine, das war eine Zeit, wo es auch in Deutschland, also gerade in Berlin, sehr, sehr spannend war.
1: Ja.
0: Aber da war natürlich eine Frau im Spiel, ne?
1: Natürlich war eine Frau im Spiel, es war so eine Mischung. Die Frau war im Spiel, ich war verliebt in die, die war da in Wien, hat studiert und dann kam ich nach Wien, wollte sie besuchen, habe gesehen, sie hat aber schon einen anderen Freund, natürlich in so einen geschissenen Salzburger. Aber ich habe dann die Zeit genutzt und bin zur Uni gegangen, zur Theaterwissenschaft und habe gefragt, ob man da studieren könnte, weil in Deutschland Numerus Clausus und ich hätte 6 Jahre warten müssen und dann haben die Wiener gesagt, ja. Hier gibt es das nicht. Dann habe ich gesagt, ah. Und wo die Frau gelebt hat, in die ich verliebt war, das war eine WG und die hat dann zu mir gesagt, die Niki zieht weg, dann kannst du doch ihr Zimmer haben. Okay. Und dann habe ich gleich gedacht, wow, ist ja Marti Wiesen.
0: All in one, all inclusive.
1: All inclusive, all in one.
0: Dirk Stiermann ist bei uns zu Gast. Mahlzeit.

0: Erzählt, wer seinen Humor geformt hat in die österreichische Richtung, und das hat mit Kottern zu tun. Dirk Stermann ist bei uns zu Gast heute in Malzenau.
1: Und jetzt stell dir das mal vor, ich war da relativ frisch in Wien und lerne in einer Bar eine Frau kennen, eine recht fesche, sehr fesche.
0: Und dann, wie hat die ausgeschaut? Das will ich jetzt wissen.
1: Ja, die war fesch, die war dunkelhaarig, kurze Haare und wirklich sehr fesch, und führt mich dann zu Haus und dann sagt sie, ja, mein

0: Vater macht auch sowas wie du, auch so ähnlich. Dann sagt er, wieso, was macht er? Der ist Kabarettist und dann stellt sich raus, ist die Tochter von Lukas Resetarits.
1: Oh mein
0: Jetzt
1: Gott.
0: stell dir vor, ich komme nach Wien und lerne sofort die Tochter
1: Sofort.
0: von Lukas vom
1: Sofort.
0: Kottan kennen.
1: Ja.
0: Dann war ich Fußball spielen auf der Pfarrwiese in Obersanktfalt. Und da hat einer gespürt, da hat mir jemand gesagt, das ist der Sohn von dem Einbeinigen von Kottan.
1: Ah, das war da dieser Zichi, glaube ich, hieß dieser Schauspieler.
0: Ich weiß es. Und dann
1: Michi.
0: hab ich so im Scherz gesagt, dann soll der aufpassen, dass er auf seine Beine aufpassen. Und der ist sofort gefoult worden und hat dann Bänderriss. Dann ist der Sohn vom Einbeinigen
1: Oh
0: humpelnd
1: mein
0: vom
1: Gott.
0: Platz ins Spital gefahren. Und ich dachte mir so, wow, hier bin ich richtig. Ist
1: Glaubst
0: ja
1: du an
0: Wahnsinn.
1: Schicksal, wenn ich das alles so höre? Ich meine, das ist eine Frage, die man eigentlich am Schluss stellt, aber das passt jetzt gerade. Du erzählst so zufällige Begegnungen, die alle bei dir gleich in die richtige Richtung gegangen sind.
0: Ich glaube an Schicksal und ich glaube an Glück und ich glaube daran, dass das Leben eigentlich viel besser ist, als wir alle denken. Wenn man hinschaut, weißt du, wenn ich nicht nachgefragt hätte, hätte ich nie gewusst, dass der Sohn vom Einbeinigen ist.
1: Ja. Ja, also man muss schon aktiv
0: Ja,
1: nachfragen, aktiv sein,
0: genau.
1: das Glück sozusagen beim Schopf packen.
0: Genau.
1: Ja, so gehört es. Ein Traum, ja. Ich freue mich sehr, dass du heute da bist und dass du in Österreich geblieben bist, obwohl also die letzten Hitzewellen da in Wien, da hat euch ja wahrscheinlich keiner beneidet in so einer Wohnung in Wien, bei dir auch heiß gewesen drinnen. Wie habt ihr das ausgehalten?
0: Mein Haus, wo ich wohne, ist eine Mietwohnung und das ist von 1850. Das hat so eine russische Gräfin damals gebaut. Wahnsinnig dicke Wände, die Mauern und innen haben wir so Rollos aus Holz. So ganz schwere,
1: Ah.
0: große, riesige. Und dann ist es halt immer stockfinster in der Wohnung und dadurch aber relativ erträglich.
1: Deine große Tochter, die lebt ja nicht mehr bei dir.
0: Nein.
1: Also der kleine Sohn, der hat jetzt Ferien. Wie schaffst du das, dass man den sozusagen bei Laune hält oder macht er das von sich aus?
0: Ich habe ihn jetzt 5 Tage zur Oma nach Niederösterreich gebracht. Das war schon mal ganz gut. Ganz guter Anfang.
1: Der wird jetzt vielleicht zuhören und sich freuen über Freddie Mercury.
0: Yes.
1: Dirk Stermann heute in Mahlzeit Burgenland.

0: Er ist längst als Wiener assimiliert, würde ich mal sagen. Zumindest bemüht er sich sehr, Dirk Stehrmann, bei uns zu Gast. Aber Dialekt, kannst du Dialekt auch mittlerweile sprechen?
1: Ich spreche es wahnsinnig gern, aber meine Freundin sagt immer, den Dialekt, den du sprichst, da gibt es kein Tal, wo man so redet. Aber mir macht es Urspaß. Und weißt du, was das Lustige ist? Ich habe jetzt vor ein paar Tagen habe ich gesprochen mit der Schwägerin vom Stipsitz.
0: Ja.
1: Die kommt aus München. Und dann hat sie zu mir gesagt, ich höre sofort, dass du in Österreich lebst. Und dann habe ich gesagt, ja, aber die Österreicher nicht.
0: Die hören das nicht.
1: Die hören immer noch klinge ich nur total deutsch. Und wenn die Deutschen denken immer, ich bin jetzt totaler Österreicher. Weißt du, was das Absurde ist? Immer wenn Deutsche nach Österreich kommen und so tun, als würden sie Dialekt reden. Das ist immer affig. Klingt immer eigentlich sehr deppert.
0: Ja.
1: Das umgekehrt genauso übrigens.
0: Gibt es das auch, dass Österreicher versuchen...
1: Weißt du, wenn Österreicher...
0: So wie ein Deutscher zu klingen.
1: Bundesdeutsche nachmachen, klingt es auch immer falsch. Und genauso ist es umgekehrt auch. Aber ich spreche halt wahnsinnig gern, zum Beispiel Tirolerisch macht mir irrsinnig Spaß. Ich kann es aber immer nur laut sprechen.
0: Und nicht in Tirol wahrscheinlich, weil da wäre
1: ich streng. Doch, in Tirol. Nein,
0: doch.
1: Tirol. Ich mach
0: das
1: immer.
0: Sie nehmen das an?
1: Die finden das lustig, glaube ich. Sagen aber alle, dass es nicht perfekt ist natürlich, aber mein Gefühl ist, es ist unglaublich gut und ich beeindrucke sie wahnsinnig, wie gut ich Tirolerisch kann.
0: Das sagt uns schon, dass du auch wirklich in ganz Österreich unterwegs bist,
1: ja.
0: Mit deinen Solo-Programmen.
1: Ja.
0: Jetzt warst du ein bisschen schockiert, wie weit es noch Güssing ist.
1: Schon, weil ich dachte, ich bin jetzt eh schon im Burgenland. Aber Eisenstadt und Güssing sind so weit entfernt, weiter geht's gar nicht im Burgenland. Und es ist
0: immer noch weit.
1: Das Burgenland ist viel größer, als man glaubt. Aber, das möchte ich jetzt sagen, nicht weil ich da zu Gast bin, sondern, und ich möchte nicht schleimen, aber ich bin ein extrem großer Burgenland-Fan. Ich finde immer die...
0: Schleimen ist erlaubt.
1: Ist erlaubt?
0: Aber ja.
1: Ja, aber weißt du, ich will nicht, dass die Leute sich jetzt denken, das sagt er jetzt nur... Das
0: sagt er in Tirol auch.
1: Sagt den Tirol genauso, aber da stimmt es wirklich. Ich finde, das sind die mit Abstand gemütlichsten Leute in Österreich, die Burgenländer.
0: Da hast du absolut recht. Wie kommt es zu diesem schönen Titel deines Programms, das du heute ja in Güssing zum Besten geben wirst? 20 Spritzer bis am Stetten. Da bin ich schon sehr neugierig.
1: Eine Musikerin ist im Zug gefahren, die Jazzmusikerin und einer aus der Jazzband, ein sehr berühmter Österreicher, ich sage den Namen jetzt nicht, aber der ist sehr berühmt, leider schon gestorben. Und der hat tatsächlich von Wien bis am Stetten anderthalb Stunden Zugfahrt 20 Spritzer bestellt und getrunken. Und dann hat er kurz vor am Stetten noch einen Pfiff bestellt und hat den wunderbaren Satz gesagt, Wein auf Bier, das rate ich dir. Bier auf Wein, das rate ich dir.
0: Dirk Stehrmann ist bei uns. Mahlzeit.

0: Mahlzeit Burgenland. Es ist gleich 11:30 Uhr, gleich 11.30 Uhr. 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
1: Mit Andreas Berger. Das Rote Kreuz Burgenland hat im Vorjahr rund 94.500 Einsätze absolviert und dabei mehr als 4 Millionen Kilometer zurückgelegt. Das geht aus dem kürzlich präsentierten Leistungsbericht für das Jahr 2025 hervor. Der überwiegende Großteil der Mitarbeiterinnen und Mitarbeiter leistet seine Tätigkeiten ehrenamtlich und damit unentgeltlich. Gut 3.900 Burgenländerinnen und Burgenländer sind beim Roten Kreuz, knapp 300 davon hauptberuflich. Fast die Hälfte aller Motorradfahrerinnen und Motorradfahrer haben beim Fahren nicht die richtige Schutzkleidung an. Im Ortsgebiet sind es sogar 3/4 der Motorradfahrer. Die Wahrscheinlichkeit, sich beim Motorradfahren zu verletzen, ist dementsprechend 37 Mal höher als beim Autofahren. Das ergeben aktuelle Erhebungen des Kuratoriums für Verkehrssicherheit. Und auf der Seebühne Mörbisch feiert heute Abend das Musical La Cage aux Folles, ein Käfig voller Narren, Premiere. Die Hauptrolle der Drag Queen Zaza spielen abwechselnd Alfons Heider und Drew Sarich. Gespielt wird das Stück bis zum 22. August. Und damit zum Wetter.
0: Wäre natürlich wichtig für die Perücken der Diven heute Abend, dass es trocken bleibt. Schaut auch ganz so aus. Jetzt am Nachmittag ist es schon trocken und verbreitet sonnig im Burgenland. Natürlich kann einmal ein Wärmegewitter entstehen und die Wahrscheinlichkeit dafür ist im Mittel- und im Südburgenland heute am größten. Es ist jetzt schon recht schwül und das wird noch schwüler am Nachmittag bei 27 bis 32 Grad. Morgen am Freitag besteht dann Unwettergefahr. Es können sich Regenschauer und schwere Gewitter morgen bilden mit Sturmböen, auch mit Hagel und Starkregen. Also bitte auf jeden Fall vorbereitet sein. Die heftigsten Gewitter gehen morgen wahrscheinlich im Südburgenland nieder. Und die Temperaturen bei drückend schwüler Luft wieder 29 bis 33 Grad. Wechselhaft auch das Wochenende. 11.31 Uhr schauen wir auf unsere Straßen. Im Burgenland kommen sie zurzeit gut voran, keine Störungen. Immer noch gibt es die Baustelle auf der S31. Die Burgenland-Schnellstraße in beiden Richtungen ist gesperrt auf der Umfahrung Oberpullendorf. Der Verkehr wird durch das Stadtgebiet umgeleitet. Gute Fahrt.
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0: Er sagt, Radio ist das Beste. Naja, er kennt sich heute aus. Der Dirk Stehrmann ist zu Gast in Malzburgenland. Und du hast ja eigentlich mit Radio auch begonnen, sozusagen, deine Medienkarriere.
1: Ja.
0: Und da hast du dir quasi auch den Grissemann eingetreten, oder?
1: Ja.
0: Das war Radio schuld.
1: Ja, war Radio schuld. Wir waren beide damals in der Jugendredaktion, das hieß Zickzack.
0: Ja.
1: Kennst du das noch?
0: Natürlich, ich bin so alt.
1: Ö3, Zickzack. Und da war er und ich auch. Und dann haben wir irgendwann mal angefangen, so eine Sendung zu machen zusammen. Und dann haben wir das halt immer öfter gemacht und dann waren wir plötzlich ein Duo.
0: Ja.
1: Ja.
0: Und ihr seid es immer noch. Ihr wart auch miteinander unterwegs auf vielen Kabarettbühnen. Mittlerweile hast du dich quasi von ihm auch emanzipiert, kann man das so sagen?
1: Genau. Ja, ich habe mich emanzipiert von ihm und bin jetzt drauf gekommen, Wahnsinn, wenn ich ohne ihn auftrete, verdiene ich das Doppelte und niemand unterbricht mich auf der Bühne. Ein Traum.
0: Ich meine, ihr beide, das ist natürlich schon kongenial in Willkommen Österreich. Ja, da wird schon was fehlen, wenn nur einer sitzt am Schreibtisch, ganz klar. Aber man fragt sich manchmal wirklich, ist das gespielt, dass ihr euch nicht mögt oder mögt ihr euch wirklich nicht?
1: Interessanterweise ist Willkommen Österreich sehr wenig gespielt. Wirklich, also es ist wenig vorbereitet und wenig gespielt. Das ist dann für vor allem für deutsche Gäste, die bei uns sitzen oder ausländische Gäste, immer sehr merkwürdig, so ganz ungewohnt. Das kennen die nicht. Mhm. Die kennen aus Deutschland nicht, dass man wirklich einen Wein trinkt, dass das echter Wein ist, den wir trinken.
0: Dass man einander wirklich auf die Nerven geht und das nicht gespielt ist.
1: Ja, das kennen die nicht und finden die dann ganz ungewöhnlich und verblüffend.
0: Ja. Und auch was passiert, ich meine, das muss ja geplant sein. Ihr zeichnet ja die Sendung auf im Marx-Palast immer, im dritten Bezirk ist das. Und da geht einiges ungeplant dahin.
1: Ja. Also die Idee ist, es gibt schon so einen Ablauf, aber die Idee ist immer, das wollen die auch, dass wir ausbrechen aus dem Konzept. Und das ist mal besser, mal schlechter. Und wenn es sehr schlecht ist, ist immer noch die Chance, dass man es schneiden kann. Das ist das Gute. Darum sehen die Leute jetzt immer nur die entschärfte Version. Aha. Und die im Saal sind, wundern sich dann manchmal, wie entschärft es am Bildschirm ist, weil sie haben den Abend anders erlebt, als dann die Fernsehzuschauer erleben.
0: Also das ganz Böse sozusagen wird den Fernsehzuschauern erspart?
1: Das richtig Schirre wird den Fernsehzuschauern erspart.
0: Wird es Willkommen Österreich auch unter neuen Programmchefs geben? Darüber werden wir noch reden. Dirk Stehrmann ist bei mir. Malt

0: Er hat die Stimme eigentlich, The Voice, Dirk Stermann, bei mir zu Gast heute in Mahlzeit Burgenland.
1: Na, wir haben gerade gesprochen, deswegen sagst du das jetzt, weil wir haben gerade über Ernst Grissemann gesprochen. Der war wirklich The Voice.
0: Der war The Voice eigentlich.
1: Christoph, sein Sohn, ist The Voicechen.
0: Und du?
1: Und ich bin der Einzige im Team Grissemann-Stermann jetzt, der seine Karriere alleine geschafft hat, ohne die Hilfe seines Vaters.
0: Aber dennoch, deine Stimme ist schon eine, die sich einfach reinhängt, oder? Die hört man und die mag man und du kannst ein Telefonbuch vorlesen und es ist immer noch spannend. Wobei, du könntest deine eigenen Bücher vorlesen, da gibt es ja mittlerweile viele.
1: Ja.
0: Ich nehme an, die Hörbücher dazu, die wirst du natürlich auch sprechen, oder?
1: Eins habe ich selber gesprochen, das letzte zum Beispiel hat lustigerweise, weil da ging es um eine Frau aber auch, da ging es um die Erika Freeman, also das war das vorletzte Buch über die Erika Freeman und da wollten sie dann, dass eine Frau das spricht und dann hat es die... Na, erst, wie heißt, bin ich deppert, wie heißt die Tatort-Kommissarin, die Tolle?
0: Die
1: auf jeden
0: Stemberger?
1: Fall. Nein, nicht die Stemberger, die mit dem österreichischen Tatort. Na.
0: Ach so. Ja, die Stemberger macht ja Soko.
1: Ah, erst, Linz. Das gibt's ja nicht. Die wunderbare, dass jeder zu Hause wird jetzt.
0: Bin ich mehr, ja?
1: Nein.
0: Ja,
1: nein.
0: Ich schaue ja nicht Tatort, außer mit Börne.
1: Alle werden jetzt zu Hause sitzen und sich denken, das
0: und sie haben es
1: ja
0: auf der Zunge.
1: Wie dement ist der Stermann?
0: Na, denk noch ein bisschen nach.
1: Ja, ich denke noch ein bisschen nach. Ja.
0: Apropos irgendwas nicht wissen, Republik der Irren. Dieses Buch hätte mich interessiert.
1: Ja.
0: Ja?
1: Mhm.
0: Du hast so interessante Stoffe, was dich irgendwie reizt, dass du das dir antust, einen mega Roman darüber zu schreiben.
1: Ja.
0: Und das
1: ja.
0: ist auch super recherchiert immer.
1: Ja.
0: Was war es bei Republik der Irren? Warum hast du das schreiben müssen?
1: Das habe ich schreiben müssen, weil mein Lektor aus Hamburg bei Rowold ist der Markus Gärtner heißt der, und der schickt mir immer mal so Sachen, um mich heiß zu machen oder mich also Interesse zu wecken bei mir. Und da war es so, dass er mir ein Foto geschickt hat von einem halbnackten Mann auf einem Felsen mit einem Dreizack in der Hand, so wie Neptun.
0: Ja.
1: Dann hat er mir geschickt ein Foto von Herrenschuhen, wo vorne aus englischem Leder, wo vorne jeweils ein Penis und ein Hodensack drauf appliziert war.
0: Hübsch.
1: Hübsch. Und dann hat er mir geschickt ein Foto von einem Nachthemd, wo in der Mitte beim Gemächt ein Loch ist. Und dann wollte er scheinbar, dass ich recherchiere, was ist das alles? Jedenfalls hing das alles zusammen. Das waren der mit dem Neptun-Schwert und der andere war, die haben eben diese Republik in Fiume gegründet zusammen.
0: D'Annunzio, Fiume in Italien.
1: Fiume in Italien, heutiges ja. Rijeka. Dann habe ich halt mehr gelesen und dann habe ich ihn angerufen und habe gesagt, ja, jetzt hast du es geschafft. Ich habe mich dafür wirklich interessiert, weil das vollkommen verrückt ist, die ganze Geschichte.
0: Also mit solchen Dingen kriegt man dich, mit solchen Fotos,
1: genau.
0: Die völlig abgespaced sind.
1: Völlig abgespaced sind. aber nicht mit jedem abgespaceden Foto.
0: Ja, Republik der Irren, Dirk Stermann, mittlerweile eben auch erfolgreicher Autor, der natürlich aber auch seine eigenen Programme selber schreibt.
1: Natürlich.
0: Eins davon heute Abend in Güssing zu erleben. Über dieses Programm werden wir noch reden. Aber zuerst bin ich gespannt auf deine Matthias nach Hausfrauenart.
1: Ja.
0: Ein echtes Düsseldorfer Rezept?
1: Also ich weiß nicht, ob es düsseldorferisch ist, aber bei uns isst man das ja gerne. Meine Mutter hat das gemacht, das überall im Supermarkt kannst du es kaufen, auch schon fertig und so.
0: Wie das funktioniert und wie das schmeckt, gleich hier in Mahlzeit Burgenland.

0: Da machen wir uns beide wirklich zum Affen heute, der Dirk Stermann und ich. Schön, dass du da bist.
1: Ja.
0: Und jetzt kam ein Redakteur herauf und wollte uns auf die Sprünge helfen, weil wir beide nicht gewusst haben, diese Namen dieser Tatort-Kommissarin.
1: Richtig.
0: Ach Gott.
1: Ja, und er kam rein mit einem Zettel Ursula Strauß, was es aber auch nicht stimmt.
0: Auch falsch.
1: Aber es war total nett von dem Kollegen, dass er raufkam. Dir ist es dann eingefallen.
0: Ja, es ist dem Google eingefallen.
1: Ich dachte dir.
0: Ach ja, okay.
1: Es ist, sag du es, weil du hast es recherchiert.
0: Es war Adele Neuhauser,
1: natürlich,
0: die dein Hörbuch gesprochen hat zu diesem Buch.
1: Zu diesem Buch, ja. Und Adele Neuhauser ist eine wahnsinnig nette Kollegin. Ich schätze sie sehr und ich weiß nicht, ob sie es jetzt, wenn sie es jetzt gehört haben sollte, wird sie sich denken, was ist mit dem los? Adele, wenn du Radio Burgenland hörst, natürlich wusste ich deinen Namen, nur ich nenne dich...
0: Und auch das Gesicht, hundertprozentig.
1: Ich nenne dich halt nur sie, im Sinne von sie, die große Adele Neuhauser. Darum ist mir dann Adele Neuhauser nicht eingefallen.
0: Wir werden sie demnächst einladen in Mahlzeit Burgenland.
1: Tolle Frau.
0: Ja, genau. Und das Ganze aufarbeiten. Dirk, Matthias nach Hausfrauenart. Das ist tatsächlich eine Hauptspeise. Das ist
1: eine
0: jetzt nicht irgendwie so ein Vorspeiserl.
1: Nein, ist eine Hauptspeise und perfekt im Sommer.
0: Perfekt im Sommer. Na, sag mal, was steckt dahinter? Warum hast du dieses Rezept ausgewählt?
1: Weil es alles ist. Es ist würzig, geschmackig, ein bisschen gesund, weil ja auch Äpfel dabei sind, Fisch immer gesund. Dann diese wahnsinnig guten Bratkartoffeln dazu und diese Mischung, wenn sich alles vermischt. Schlagobers, Zwiebeln, Speck.
0: Ach. Speck?
1: Äpfel.
0: Okay.
1: Ja, alles.
0: Also man kann sich das jetzt gerade nicht vorstellen, glaube ich. Also man muss einmal die Zitrone abreiben, ein bisschen auspressen, den Saft mit Schlagobers aufrühren. Dann kommen die Gewürze rein.
1: Ja.
0: Ja, so machst du's?
1: Ja.
0: Okay. Zwiebel.
1: Ja.
0: Schälen. Blanchieren.
1: Ja. Ja, das habe ich reingeschrieben. Kann ich, mach ich natürlich
0: du
1: auch.
0: Du machst es so nicht.
1: So mache ich es nicht, aber so kann man es machen, wenn man richtig gut ist. Ich bin halt auch nicht so richtig gut. Vor allem, ich bin auch zu hungrig. Ich will es auch bald essen. Ich will jetzt nicht so viel Zeit investieren.
0: Also, das heißt, du bist jetzt nicht jemand, der zu Hause, weiß ich nicht, stundenlang in der Küche steht, wenn er frei hat.
1: Wenn ich stundenlang da stehe, dann ist schon alles aufgegessen, bevor es gekocht ist, weil ich währenddessen immer halt was essen möchte.
0: Na, und wer sorgt dann für den Anton? Dass der was Gescheites zum Essen kriegt, jeden Tag?
1: Gestern zum Beispiel, gestern Abend, hat er gesagt, er hat so einen Hunger. Dann habe ich gemacht Bassa, das ist ein Rezept, das wir selber uns ausgedacht haben. Brot, Avocado draufgeschmiert, dann ein Spiegelei, Speck und drüber Ahornsirup.
0: Mua. Also bis zum Ahornsirup bin ich noch dabei, aber...
1: Mach das mit Ahornsirup, du wirst mir ewig dankbar sein, wenn du es ausprobiert hast. Mein Sohn liebt es. Und wir haben es dann Bassa genannt, weil das die Ingredienzien sind. Brot, Avocado, Spiegelei, Speck, Ahornsirup.
0: Und dem geht's eh gut heute so.
1: Ja, er hat noch geschlafen, hat sich ins Burgenland gefahren. Also ihm schien es gut. Oder er ist gestorben, das glaube ich aber nicht.
0: Das Rezept, nicht Bassa, sondern Matthias nach Hausfrauenart, können Sie bei uns nachlesen und nachmachen.
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0: Die etwa 1000 Einwohner zählende Gemeinde Zagersdorf liegt südlich von Eisenstadt. Bekannt geworden ist der Ort durch seinen traditionellen Rotweinanbau. Noch im Jahr 1527 lebte hier deutschsprachige Bevölkerung. Nach den Türkenkriegen wurden in dieser Gemeinde Kroaten angesiedelt. Seit dem 16. Jahrhundert lautet der kroatische Ortsname Zagersdorf. Die dem heiligen Johannes dem Täufer geweihte Pfarrkirche ist im Jahr 1714 erbaut worden. 100 Jahre später wurde an den schlichten rechteckigen Bau der heutige Turm angebaut. Zentrum des Hochaltars ist ein aus der zweiten Hälfte des 19. Jahrhunderts stammendes Ölbild. Es stellt die Taufe Jesu Christi dar. Die Gottesdienste in der Pfarrkirche Zagersdorf werden auch in kroatischer Sprache gefeiert.
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2: Ukrainer bekommen in der EU noch mindestens 1,5 weitere Jahre Schutz. Österreich droht im Brenner, dann zieht Streit mit Italien eine rechtliche Niederlage. Zum Mittagsjournal begrüßt sie Paul Kranker. Die EU-Länder verlängern den Schutzstatus für Ukrainer in der EU. Kommt allerdings ein wehrpflichtiger Mann neu in die EU, muss er beweisen, dass er in der Ukraine Militärdienst geleistet hat. Zuständig für die Verlängerung des Schutzstatus sind die EU-Innenminister, die sich in Dublin treffen. Dort ist unsere Korrespondentin Verena Sophie Meyer. Was genau passiert mit dem Schutz für Ukrainerinnen und Ukrainer in der EU?
3: Geflüchtete Menschen aus der Ukraine können jetzt einmal fix bis März 2028 in der EU bleiben. Bis dahin haben sie einen vorübergehenden Schutzstatus. Das bringt etwas Sicherheit, aber die große Frage ist, was passiert danach? Einige EU-Länder wie Polen fördern schon jetzt, dass Ukrainer in einen permanenteren Aufenthaltsstatus wechseln. 40.000 Anträge hat es da schon gegeben, aber andere Länder wie Irland sind zurückhaltender, mit Verweis auf das Interesse der Ukraine, dass die Menschen auch irgendwann wieder zurückkehren.
2: Die EU-Innenminister in Dublin sprechen auch erneut über Migrationspolitik. Wie kommt die große Asylreform voran?
3: Die große Reform ist seit einem Monat in der Umsetzung mit einem Fokus auf Asylverfahren an den Außengrenzen. Da hören wir teilweise von Problemen bei den Datenbanken. Und im Herbst kommt noch ein großer Brocken auf die EU-Länder zu. Die Verhandlungen zur Solidarität, also wie viele Asylwerber von Frontstaaten übernommen werden sollen oder wie viel Unterstützung durch Geld oder Polizeikräfte geleistet wird. Das wird ein großer Test fürs Vertrauen zwischen den EU-Ländern und dafür, ob diese Reform hält, was sie verspricht.
2: Verena Sophie Meyer aus Dublin. EU-Migrationskommissar Magnus Brunner aus Österreich ruft Länder wie Österreich und Deutschland zu einem Ende der Grenzkontrollen auf. Brunner sagt, es sei an der Zeit, die Kontrollen an den Binnengrenzen abzuschaffen. Die Außengrenzen der EU seien durch den Migrationspakt jetzt besser geschützt, weil über eine Chance auf Asyl direkt an der Außengrenze entschieden werde. Im Transitstreit mit Italien über den Lkw-Verkehr am Brenner droht Österreich eine rechtliche Niederlage. Der Generalanwalt am Europäischen Gerichtshof in Luxemburg gibt Italien teilweise recht. Für Österreich schaut es nicht gut aus. Aus Luxemburg, Tim Kupal.
4: In drei Kernpunkten gibt der Generalanwalt der Klage Italiens recht. Er sagt, das österreichische Nachtfahrverbot ist EU-rechtswidrig. Genauso wie das Verbot für den Transport bestimmter Güter und auch das Lkw-Fahrverbot an bestimmten Samstagen im Winter. Der Europäische Gerichtshof in Luxemburg folgt meistens der Einschätzung des Generalanwalts. Es schaut also schlecht aus für Österreich und Tirol im Streit um den Lkw-Verkehr am Brenner. Die von Österreich gewünschte Abweisung der Klage, die wird es wahrscheinlich nicht geben.
2: In den USA breiten sich schwere Durchfallerkrankungen aus. Sie werden durch einen Parasiten hervorgerufen. Tausende Menschen in mehr als 30 Bundesstaaten sind nach Behördenangaben infiziert. Was die Quelle dieser massenhaften Durchfallerkrankung ist, ist nicht bekannt. Bekannt ist nur, dass der Parasit häufig über Obst und Gemüse übertragen wird. Aus den USA, Christoph Kohl.
5: Die Spur des Parasiten führt nach Michigan. Dort gibt es besonders viele Infektionen. Verdächtigt wird verunreinigter Salat als mögliche Ursache der aktuellen Durchfallserkrankungswelle. Eine konkrete Quelle haben die Behörden aber bisher noch nicht gefunden. Es sei ein Wettlauf gegen die Zeit, meint diese Expertin für Infektionskrankheiten. Die Nachverfolgung ist schwierig, weil Symptome oft erst 2 Wochen nach der Ansteckung auftreten. Diese erfolgt in der Regel nicht von Mensch zu Mensch, sondern über kontaminierte Lebensmittel. Kritik gibt es auch an der Gesundheitsbehörde CDC. Seit knapp einem Jahr ist die Erfassung, das Tracking des Parasiten, nämlich nicht mehr verpflichtend.
2: Das war das Mittagsjournal mit Paul Kranker. Und nun zum Wetter.
6: Schwül, zum Teil auch heiß, geht es vorerst weiter. Heute Nachmittag bilden sich dabei nur wenige Gewitter. Morgen werden sie deutlich mehr und auch heftiger. Ab dem Wochenende kühlt es dann etappenweise langsam ab. Und erstmals nach etwa 5 Wochen werden die Temperaturen nächste Woche für ein paar Tage leicht unterdurchschnittlich sein. Derzeit aber hat es in den Landeshauptstädten schon zwischen 24 Grad in Innsbruck und 28 Grad in Wien, Eisenstadt und Linz. Dazu ist es heiter oder leicht bewölkt. Im Großen und Ganzen überwiegt auch heute Nachmittag der Sonnenschein. Gebietsweise gibt es aber etwas dichtere Wolken, wie jetzt in Teilen Tirols. Dazu kommen allmählich wieder einige Quellwolken und da und dort können sich Regenschauer und Gewitter bilden. In erster Linie in Kärnten, der Steiermark und in Niederösterreich. Die Temperaturen erreichen 26 bis 33 Grad und es ist schwül. Morgen wieder schwül und zeitweise sonnig. Im Laufe des Tages von Westen her aber vermehrt Regenschauer und teils heftige Gewitter. Höchstwerte meist 26 bis 33 Grad, im Westen stellenweise aber schon etwas kühler. So viel zum Wetter mit Jörg Stibor.
7: Und wir schauen noch auf die Straßen. Es ist gleich 7:07. Keine Störungen im Burgenland, aber nach wie vor die Sperre der S31 und zwar auf der Umfahrung Oberpullendorf. Der Verkehr wird durch das Stadtgebiet umgeleitet. Gute Fahrt.
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7: Dirk Stermann ist bei mir zu Gast, großer Fußballfan. Wir werden natürlich über die WM reden. Gleich. Mahlzeit.

0: Ich habe ihn gerade gefragt, wie das so ist mit 60. Den hat er schon hinter sich, der Dirk Stermann.
1: Ja.
0: Tut es sehr weh?
1: Darf ich was Schieres erzählen?
0: Ja,
1: na, wirklich
0: gern.
1: Schier? Ich weiß
0: ja,
1: nicht.
0: Gern. Also wir sind das gewohnt von Willkommen in Österreich.
1: Weil ich bin ja ein großer ORF-Fan. Ich bin ja ewig schon mal im ORF, totaler Verfechter von öffentlich-rechtlichem Fernsehen, Rundfunk und so. Und als ich 60 wurde, hatte ich am nächsten Tag Aufzeichnung, Fernsehaufzeichnung, und habe dann zu meiner Freundin gesagt, das wird heute urnervig, du hast dann die ganzen Reden, Blumenstrauß, bababa. Und dann hat sie gesagt, nimm's doch einfach an. Geh ich hin, mach die Sendung ist aus und nichts, gar nichts. Ich habe keinen Anruf vom ORF bekommen, nichts. Und dann habe ich betrunken mich bei einem Redakteur beschwert und dann 5 Tage später rief der ORF-Unterhaltungschef an und hat gesagt, ich habe gehört, du hast dich aufgeregt, weil keiner angerufen hat. Aber weißt du hast mir auch nicht gratuliert. Ich hatte vor 3 Wochen Geburtstag.
0: Okay.
1: Dann habe ich gesagt, wie alt wurdest du? 56. Und dann habe ich gesagt, ja, Marc, es tut mir wirklich leid. Alles Gute zum Geburtstag.
0: Okay.
1: So ist der ORF zu einem. Nach 40 Jahren Mitarbeiter. Weißt du, bei der ÖBB hätte ich jetzt Anstecknadeln in Gold, in Silber.
0: Deinen eigenen Platz.
1: Irgendwas,
0: Fenster.
1: Ja, genau. Ja, ja. Ein Zug würde nach mir benannt oder so.
0: Ja, der Dirk Stermann-Waggon.
1: Sei beim ORF und niemand gratuliert dir zum Geburtstag.
0: Dafür geht man einfach auch noch jünger durch. Aber du bist jetzt tatsächlich auch Opa geworden.
1: Yes.
0: Du musst ja jetzt alt sein.
1: Stimmt, als Opa ist man eigentlich alt. Ja, richtig.
0: Ja. Ändert das was? Ändert das was an deinem Leben? Natürlich ändert das was, weil da ist jetzt ein kleines Wutzi, ein kleiner Bub.
1: Ein kleiner Bub, der ist super. Und aber ich habe ja, das Problem ist, glaube ich, als ich ein Kind war und mein Opa hatte dann, dessen Kinder waren schon erwachsen alle. Ich bin jetzt ein Opa, der aber noch einen kleinen Sohn hat. Das heißt, ich bin jetzt so glaube ich, noch nicht so richtig Opa, weil ich ja auch noch Vater bin.
0: Mhm.
1: Und der braucht noch ein paar Jahre den Vater, der Bub, mein Sohn. Das heißt, ich bin so ein Zwitter-Opa, kommt mir vor.
0: Also der perfekte Opa eigentlich. Und das Haar passt eigentlich auch schön dazu jetzt.
1: Ich habe zu viele Haare für einen Opa.
0: Nein,
1: eigentlich.
0: Du hast für mich das schönste männliche Haupthaar im TV überhaupt. Und das ist jetzt vielleicht geschleimt, aber ich meine das total ehrlich.
1: Das ist sehr lieb.
0: Ja.
1: Danke.
0: Mit diesem Haar kann man alles machen. Im Radio vor allem.
1: Mein Kollege sagt, damit kann man so Stopfwolle, sagt er immer. Damit kann man so Polster innen füllen.
0: Na, ich denke mir ja, Grissemann muss dich hassen. Mhm. Ja. Einfach nur schon wegen deiner Haarpracht.
1: Ja. Ja. Weil ich so schön bin, hasst er mich.
0: Genau. Wir wollten über Fußball reden, das machen wir gleich.

0: Also mit einem gebürtigen Deutschen momentan über Fußball zu reden, da muss man schon aufpassen, oder? Aber du bist ja mehr Österreicher, Dirk Stermann, als Deutscher mittlerweile, oder? Das heißt, da war ja die WM gar nicht so schlecht.
1: Aus österreichischer Sicht. Ich finde auch. Also es gab viele Enttäuschte, aber ich finde, das war unfair eigentlich, mehr zu erwarten als das, was da war. Sie hätten noch ein bisschen besser sein können, aber insgesamt, finde ich, können wir schon zufrieden sein.
0: Ja, als Deutscher kann man nicht zufrieden sein, natürlich.
1: Als Deutscher kann man nicht zufrieden sein und mein Problem ist ja, ich war ja als Kind, bin ich ja zum Fußball gekommen, darum bin ich immer noch für Deutschland. Das ist halt so, mein Dilemma ist halt so. Und es war natürlich wahnsinnig enttäuschend und schlecht, aber jetzt habe ich mir das Halbfinale angeschaut. Gott sei Dank waren die nicht dort, weil die hätten gegen keine von den Mannschaften eine Chance gehabt. Also ja. Es war schon gut so, wie es war.
0: Ja. Wir hoffen natürlich als Österreicher, dass Spanien Weltmeister wird,
1: Warum?
0: Weil dann haben wir gegen den Weltmeister verloren.
1: Ja, aber ihr habt gegen Argentinien haben wir auch verloren.
0: Auch verloren.
1: Österreich.
0: Ja.
1: Also so oder so, Österreich ist die drittbeste Mannschaft der WM.
0: Der Welt.
1: Weil sie nur gegen die beiden Finalisten verloren haben.
0: Und wer wird's jetzt? Was ist dein Tipp? Oder was wünschst du dir? Sag mal so.
1: Das, was du nicht verstehen kannst, du findest ja Fußball ein bisschen fad.
0: Na, ich schalte immer zum falschen Zeitpunkt ein. Immer wenn es fad ist.
1: Du musst dranbleiben, du darfst nicht ausschalten, du schaltest immer aus.
0: Das
1: Geile am Fußball ist, man weiß es nicht. Fußball, jedes Spiel, da wird eine Geschichte erzählt. Und welche Geschichte am Sonntag erzählt wird, das wissen wir noch nicht. Und das ist das Tolle.
0: Okay, was macht man, wenn es fad ist?
1: Dranbleiben, hoffen, dass es nicht mehr fad ist.
0: Aha, okay. Du hast selber Fußball gespielt irgendwann. Du schaust so sportlich aus mit deiner kurzen Hose, aber das täuscht irgendwie.
1: Das täuscht ein bisschen. Also ich habe Fußball gespielt und ich war Mannschaftskapitän, aber nur, weil ich als Einziger den Spruch aufsagen konnte bei der Begrüßung. Ich musste immer sagen, wir begrüßen unseren Gegner mit einem dreifachen kräftigen Hip-Hip-Hurra. Das habe ich gesagt und dann bin ich auf die Reservebank gelaufen.
0: Okay.
1: Dort blieb ich dann bis zum Ende und dann musste ich, weil wenn wir von den Eltern eingeladen wurden zu einem Getränk, dann musste ich wieder aufstehen und sagen, wir bedanken uns bei unserem Edelspender mit einem dreifachen, kräftigen Hippipura.
0: Na schau, damals schon ein großartiger Sprecher.
1: Nur Moderator, aber schlechter Kicker.
0: aber ein großartiger Moderator und Showmaster, kann man auch sagen. Willkommen Österreich. Nachdem sich viel ändert im ORF, unter neuer Führung, neue Programmchefs wird es geben, wird es eure Sendung noch geben? Das ist die große Frage, ne, momentan.
1: Es ist eine der Fragen, aber es ist nicht die wichtigste Frage für den ORF. Es gibt ja noch andere wichtige Fragen. Also
0: aber
1: wie geht es mit Radio Burgenland
0: wichtig weiter?
1: Wie geht es mit dir weiter? Wir haben noch Vertrag, den muss der ORF ja sowieso einhalten bis Ende nächsten Jahres und dann schauen wir mal weiter. Dann bin ich ja auch schon, du hast mich ja darauf aufmerksam gemacht, dann bin ich schon fast 62 und habe noch immer kein Seniorenticket mir bei der ÖBB geholt, weil ich habe das nicht gewusst. Du hast mir das gesagt.
0: Ich habe gehört,
1: ab 60,
0: ja, ab 60 ist man quasi Senior.
1: Ich dachte, man muss irgendwie pensioniert sein. Ich habe mich da völlig vertan.
0: Nein, das hat mal jemand gesagt,
1: der schon
0: da drüber ist, über diese Schwelle.
1: Ich vertraue dir, du wusstest auch,
0: das
1: wie
0: ja auch
1: der Neuhauser heißt.
0: Muss ja auch einen Vorteil geben beim Altwerden, oder?
1: Ja.
0: Die letzten Fragen kommen gleich. Dirk Stermann ist bei mir.

0: Mahlzeit Burgenland. Er hat gesagt, die Kabarettwelt, seine Kabarettwelt ist von Burgenländern beherrscht, Dirk Stermann.
1: Ja.
0: Also das heißt, konkret?
1: Absolute Burgenland-Mafia, wirklich absolut. meine Welt besteht aus zwischen Kuckmirn, Großpetersdorf und Pinkerfeld. Kannst du dir vorstellen, das ist ein großes Gebiet.
0: Ein großes Dreieck.
1: Das ist so eine Mischung aus Agent, Techniker und so. Und immer wenn ein Techniker ausfällt, kommt ein anderer Burgenländer, wenn ein Burgenländer mal nicht kann. Das heißt, ich kann mir gar nicht vorstellen, dass man in Österreich Kabarett machen kann, ohne extremste Burgenländer.
0: Nein, geht auch gar nicht.
1: Nein, das geht nicht.
0: Na, du bist in guten Händen.
1: Ja.
0: Heute Abend kann man das Ergebnis bewundern in Güssing im Kulturzentrum. Um 20 Uhr geht's los. Und du erzählst so privat eigentlich nichts von dir, oder? Auf der Bühne. Das ist eine richtige Geschichte, die du erzählst.
1: Ich erzähle schon private Sachen, nur man weiß nicht genau, stimmt das jetzt oder nicht.
0: Aha.
1: Genau, ich erzähle alles Mögliche, weiß selber oft gar nicht mehr, was stimmt. Ob es vielleicht doch stimmt oder kannst du nicht sagen.
0: Okay, und eines ist ganz klar, am Ende kommt das.
1: Genau, und ich singe es live.
0: Oh Gnade.
1: Na, wieso Gnade?
0: Wieso gerade dieses Lied, Donnero?
1: Das ist so seit, ich glaube es, seit wir Radio machen, seit 1988, glaube ich,
0: okay. Kommt
1: das immer am Ende. Warum wir das damals gesagt haben, weiß ich nicht. Aber seit 88 ist das immer am Ende. Und ich glaube, seit ungefähr 10 Jahren singe ich das immer live am Ende. Weil ich so eine schöne Gesangsstimme habe.
0: Heute auch wieder.
1: Ja, genau.
0: 20 Uhr im Kulturzentrum in Güssing. Dirk Stermann live zu erleben. Die letzten Fragen?
1: Ja.
0: Du bist bereit?
1: Ich bin bereit.
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0: Ich bin
1: 60.
0: Stimmt gar nicht.
1: Doch.
0: Noch. Okay. Ich träume oft von
1: Einer Hütte, die ich im Wald bauen muss.
0: Aha. Und das du auch irgendwann mal machen wirst.
1: Ich habe neben meinem Bett liegen ganz viele Bücher, wie man Hütten baut, weil das ist eigentlich ein Albtraum, den ich da habe. Und viele Architekten haben mir schon alles genau erklärt, Baumeister haben es mir erklärt, im Traum hilft es mir aber nicht.
0: Als Kind war ich?
1: Bei Familienfeiern zuständig für gute Stimmung.
0: Ärgern kann man mich mit?
1: Extremstem Pessimismus.
0: Bei Menschen achte ich zuerst auf.
1: Die Augen.
0: Ich bin ein ganz guter
1: Vater.
0: Ich bin stolz auf mich, weil
1: ich ein ganz guter Vater bin.
0: Ich freue mich auf
1: heute Abend in Güssing viele Burgenländerinnen und Burgenländer treffen zu dürfen.
0: Da wünsche ich viel Erfolg, viel
1: Dankeschön.
0: Spaß und freue mich, dich wiederzusehen. Alles
1: Danke.
0: Gute, Dirk.
1: Dir auch. Danke für die Einladung.
0: Dankeschön.

0: Es ist 12.30 Uhr, halb eins, Zeit für Radio Burgenland aktuell, heute mit Andreas Berger.
1: Und diesen Themen: neue Pläne für das Pucher-Areal in Mattersburg. Das Rote Kreuz präsentiert seine Leistungsbilanz für das Jahr 2025. Und das Wetter am Nachmittag, es bleibt schwül und heiß, zwischendurch kann es zu Wärmegewittern kommen.
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1: Wie geht es mit dem sogenannten Pucher-Areal im Mattersburger Ortskern weiter? Diese Frage beschäftigt Politik und Bevölkerung seit der Kommerzialbankpleite vor 6 Jahren. Geplant waren unter anderem Rathaus, Polizeistation, Wohnungen und Geschäfte. Anrainer waren von der Größe und Höhe des Projekts nicht begeistert. Nun gibt es laut Bürgermeisterin neue Pläne. Lea Gerstl und Gina Maria Knotzer mit den Details.
3: 12.000 Quadratmeter mitten im Stadtzentrum, die seit mehr als 6 Jahren brach liegen. Aktuell finden archäologische Ausgrabungen statt. Entstehen sollen hier eine Wohneinheit samt Tiefgarage und eine Polizeistation. Die von den Mattersburger Bürgerinnen und Bürgern ins Leben gerufene Initiative Lebenswertes Mattersburg kritisiert die Dimension des Bauprojekts und fühlt sich nicht gut genug in die Neugestaltung mit eingebunden, sagt Alexander Dworschak.
4: Das ist unser Hauptproblem, dass es eben wenig Kommunikation gibt oder gar keine eigentlich. Also wir haben es immer wieder probiert, haben immer wieder Versuche gestartet, da eingebunden zu werden oder mit der Stadt ins Gespräch zu kommen und sind eigentlich immer abgewiesen worden.
3: SPÖ-Bürgermeisterin Claudia Schlager verweist darauf, dass aktuell neue Pläne für das Areal eingereicht worden sind.
5: Wir sind, glaube ich, dieser Bürgerinitiative schon entgegengekommen, indem wir diesen ersten Entwurf des Teilbebauungsplans zurückgenommen haben und einen neuen Teilbebauungsplan mit einem wirklich sehr, sehr strengen Korsett für den Bauwerber neu beschlossen haben.
3: Frühestens nächstes Jahr kann mit den Bauarbeiten auf dem ehemaligen Pucher-Areal begonnen werden.
1: Unter dem Motto Bilanz der Menschlichkeit hat das Burgenländische Rote Kreuz jetzt seinen Leistungsbericht 2025 veröffentlicht. Allein im Rettungs- und Sanitätsdienst haben die heimischen Rotkreuzfahrzeuge im Vorjahr mehr als 4 Millionen Kilometer zurückgelegt, wie Mario Kanitsch berichtet.
6: Fast 94.500 Mal ist das Rote Kreuz Burgenland im Vorjahr von Nord bis Süd zu Rettungs-, Sanitäts- und Notarzteinsätzen ausgerückt. Davon sind rund 6.800 akute Fälle, bei denen es oft um Leben und Tod geht. Gut ein Drittel davon allein in den Bezirken Eisenstadt und Eisenstadt-Umgebung. Der überwiegende Großteil des Personals setzt sich dabei aus Freiwilligen zusammen. Fast 3.600 Burgenländerinnen und Burgenländer arbeiten ehrenamtlich und damit auch unentgeltlich beim Roten Kreuz Burgenland mit. Zum Vergleich, die Anzahl der hauptberuflichen Mitarbeiterinnen und Mitarbeiter beträgt im Vorjahr insgesamt 309 Personen. Der Fokus des Roten Kreuzes liegt klar auf dem Rettungswesen, das Arbeitsspektrum ist aber wesentlich breiter. Es reicht von der mobilen Hauskrankenpflege, der Team Österreich-Tafel, über Sozialbegleitung und psychosoziale Betreuung, etwa im Hospiz- und Besuchsdienst oder der Krisenintervention, bis hin zu Schwimmkursen oder Erste-Hilfe-Ausbildungen. Allein in diesem Bereich haben im Vorjahr mehr als 7.150 Personen an einem der insgesamt 600 Erste-Hilfe-Kurse im Burgenland teilgenommen.
1: Vor 2 Wochen und damit am letzten Drücker hat Golfer Bernd Wiesberger sein Ticket für das letzte Major-Turnier des Jahres erhalten. Zum ersten Mal nach 3 Jahren Pause schlägt er wieder bei den British Open ab, die heute begonnen haben. Wiesberger startet in etwa einer Stunde ins Turnier. Christopher Iwanschitz aus der Sportredaktion. Was erwartet Wiesberger und Co. bei diesem Traditionsturnier?
7: Ja, wie gesagt, viel Tradition und wohl auch viel Spektakel. Seit heute Vormittag spielt die Weltelite im Royal Birkdale Golf Club nördlich von Liverpool um den wohl berühmtesten Pokal im Golfsport. Sowohl für Österreichs Nummer 1 Sepp Straker als auch für Bernd Wiesberger ist die Generalprobe daneben gegangen. Beide haben vergangene Woche bei den Scottish Open den Cut verpasst. Wiesberger feiert jetzt sein Comeback. Er ist zum ersten Mal seit 2022 wieder für die British Open qualifiziert, kämpft dort allerdings um seinen ersten richtigen Topplatz bei diesem renommierten und letzten Major-Turnier des Jahres. Und grundsätzlich passt die Form. Der Burgenländer ist aktuell 8. der Jahreswertung der europäischen Tour und kämpft damit sogar noch um ein Ticket für die amerikanische PGA-Tour. Aktuell in Führung bei den British Open liegt ein Quintett rund um US-Star Scotty Scheffler. Bernd Wiesberger greift dann ab 13.45 Uhr unserer Zeit ins Geschehen ein. Österreichs Nummer 1, Sepp Straker, der ja auf Formsuche ist, der beginnt ein paar Minuten nach Wiesberger.
1: Der Gemeinderat der Stadtgemeinde Oberpullendorf hat in seiner Sitzung eine einstimmige Resolution zum uneingeschränkten Erhalt des Bezirksgerichts Oberpullendorf beschlossen. Darin wird unter anderem auch auf die besondere Situation der im Bezirk lebenden Volksgruppen verwiesen. Details dazu hören Sie in den Nachrichten in kroatischer Sprache mit Marijana Palatin.
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0: Für die Premiere in Mörby schaut es heute gut aus. Natürlich ganz genau weiß man es nicht, wo die Gewitter entstehen. Aber die größte Wahrscheinlichkeit heute am Nachmittag dafür ist im Mittel- und im Südburgenland. Die Sonne gibt es auch, die scheint für einige Stunden, ein paar Quellwolken. Und vor allem ist es sehr schwül heute bei 27 bis 32 Grad. Morgen am Freitag Unwettergefahr im Burgenland. Es wird schon Sonnenschein geben und Wolken. Am Nachmittag bilden sich dann Regenschauer und schwere Gewitter können dabei sein mit Sturmböen, Hagel und Starkregen. Die heftigsten Gewitter auch morgen wahrscheinlich eher im Süden. Und es wird wieder schwül bei Höchstwerten bis 33 Grad im Burgenland. Ein bisschen weniger heiß wird es dann am Wochenende schon sein. Die Temperaturen gehen schön langsam zurück. 12.38 Uhr. Schauen wir noch auf unsere Straßen. Im Burgenland kommen sie gut voran. Nach wie vor gesperrt ist die S31 wegen Bauarbeiten auf der Umfahrung Oberpullendorf. Der Verkehr wird durch das Oberpullendorfer Stadtgebiet umgeleitet. Gute Fahrt.
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Mahlzeit Burgenland, schön, dass Sie dabei sind. Der Winzerkönig, der hat Ihr Leben ganz schön verändert. Nicht nur, weil das natürlich der totale Erfolg war für die Schauspielerin Nina Blum, sondern auch, weil Sie privat seit Dreharbeiten Winzerkönig eine Seehütte in Rust besitzt. Und das ist sicher ganz großartig in einem Sommer wie diesen. Nina Blum, Schauspielerin, feiert heuer 20 Jahre Märchensommer in Niederösterreich und inszeniert im Herbst die dritte Kinderoper in der Wiener Staatsoper. Nina Blum, morgen bei mir zu Gast in Mahlzeit Burgenland. Ich hoffe, Sie sind dabei.

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1: Am Mikrofon Paul Kranke. Die Konjunktur in Österreich kommt nur langsam in Schwung. Das IHS, das Institut für höhere Studien, erwartet bis 2030 pro Jahr im Schnitt ein Wachstum von 1%. Das liegt knapp unter dem erwarteten Konjunkturplus für den Euroraum. Volker Obermeier berichtet.
2: Das IHS geht davon aus, dass sich die Weltwirtschaft mittelfristig wieder erholt. Das hilft der exportstarken Industrie, die sich wieder als Konjunkturstütze erweist, sagt IHS-Chef Holger Bonin.
3: Das ist eine gute Nachricht. Die schlechte Nachricht ist, wir haben in den letzten Jahren Marktanteile verloren und diese Marktanteile werden wir nicht zurückholen.
2: Besser laufen soll die Bauwirtschaft, die seit 3 Jahren in der Krise steckt. Verhalten bleibt hingegen die Nachfrage im Inland. Der Konsum, so die Ökonomen, entfaltet kaum Dynamik. Zuversichtlich zeigt sich das IHS bei der Inflation. Die Teuerung werde 2028 wieder bei 2% liegen. Skeptisch bleibt das Institut mit Blick auf den Staatshaushalt. Österreich werde weiterhin die EU-Defizitvorgaben klar verfehlen.
1: Vor Myanmar in Südostasien könnten mehr als 500 Flüchtlinge ertrunken sein. Seit mehreren Tagen werden 2 Flüchtlingsboote vermisst. An Bord sollen überwiegend Angehörige der muslimischen Minderheit Rohingya gewesen sein, die im mehrheitlich buddhistischen Myanmar seit Jahrzehnten drangsaliert wird. Nach UNO-Angaben gibt es bisher nur Berichte über angeschwemmte Leichen, nicht über Überlebende. Die deutsche Klimaaktivistin Anja Windel ist in Klagenfurt zu 4 Monaten bedingter Haft verurteilt worden. Windel ist schuldig, zu einer kriminellen Handlung aufgerufen zu haben. Sie hat ein Video von einer Sachbeschädigung mit Hundekot an der ÖVP-Zentrale in Wien gepostet und mit der Aufforderung versehen, das nachzuahmen. Das Urteil ist nicht rechtskräftig. Aus Nordafrika wird durch Wind immer mehr Sand nach Europa getragen. Er ist zum Beispiel als feiner Belag auf dem Auto oder dem Balkon zu sehen. Manchmal färbt er den Himmel orange. Nach einer Studie werden solche Staubereignisse in Europa intensiver. Das hat auch schädliche gesundheitliche Folgen. Raphael Krapscher informiert.
4: Das Forschungsteam hat die Wüstenstaubbelastung in Europa über ein Jahrzehnt analysiert. Das Ergebnis? Staubereignisse werden zwar nicht wirklich häufiger, aber intensiver. Und das vor allem in Ländern wie Spanien, Italien und Griechenland. Der Schweizer Atmosphärenforscher Kaspar Dellenbach erklärt.
5: Was das bedeutet, ist, dass die Staubspitzen extremer werden. Und das ist auch relevant, weil je mehr Feinstaub, desto schädlicher für den Menschen.
4: Denn die winzigen Partikel können tief in die Lunge eindringen und unter anderem Entzündungen auslösen. An Tagen mit starken Staubereignissen sterben in Südeuropa daher statistisch mehr Menschen als sonst. Auch in Österreich ist Sahara-Staub ein bekanntes Phänomen. Die großen Staubereignisse werden hierzulande aber derzeit nicht intensiver, weil der Wind den Wüstenstaub aktuell eher nach Südeuropa trägt.
1: Das war die Nachricht mit Paul Kranke. Und nun zum Wetter.
6: Heute Nachmittag überwiegt im Großen und Ganzen der Sonnenschein. Gebietsweise gibt es aber etwas dichtere Wolken und da und dort können sich allmählich auch Regenschauergewitter bilden. In erster Linie in Kärnten, der Steiermark und in Niederösterreich, am Abend dann auch im Westen. Die Temperaturen erreichen 26 bis 33 Grad und es ist schwül. Morgen wieder schwül und zeitweise sonnig. Im Laufe des Tages von Westen aber vermehrt Regenschauer und teils heftige Gewitter. Höchstwerte meist 26 bis 33 Grad, im Westen stellenweise schon etwas kühler. Am Wochenende unbeständig mit einigen Schauern und Gewittern, zeitweise aber auch Sonnenschein. Windig und nicht mehr heiß mit 20 bis 28, im Osten noch bis knapp 30 Grad. So viel zum Wetter mit Jörg Stibor.
7: 13.03 Uhr, der Radio Burgenland Verkehrsservice. Staumäßig kommen Sie im Burgenland gut voran. Auf der S31 der Burgenland Schnellstraße gibt es eine Baustelle. In beiden Richtungen gibt es die Sperre für Bauarbeiten auf der Umfahrung Oberpullendorf. Der Verkehr wird durch das Stadtgebiet umgeleitet.
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7: Und was liegt zwischen guten Morgen und guten Abend? Ganz viel gute Musik. Ja, für den Nachmittag gibt es gleich einen Lieblingshit von Yellow Mellow. Auch der beste Austropop ist mit dabei, mit Reinhard Fendrich. Und los geht's mal mit Chris Rea und The Road to Hell. Ich bin Julia Paus, wünsche einen schönen Donnerstag.

0: Bully Bear auf Radio Burgenland. Um kurz nach eins beim Mittagessen vielleicht. Ja, noch mehr Kulinarik gibt's hier.
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0: Morgen zum Beispiel beim Genussmarkt in Oberpullendorf am Hauptplatz. Beginn ist um 14 Uhr. Morgen ab 18 Uhr und am Samstag ab 11.30 Uhr findet das Feuerwehrfest der Freiwilligen Feuerwehr Steinberg statt. Musik und viel Kulinarik sind natürlich auch dabei. Morgen feiern wir außerdem den Sommer beim ORF Burgenland Sommerfest in Güssing am Hauptplatz. Beginn ist um 19 Uhr. Und romantisch wird's in Großwarersdorf bei Tamburitzer am Lagerfeuer mit Tamburitzer Bess Imena. Findet morgen um 20 Uhr am Sportplatz in Großwarersdorf statt.
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0: This Way to Happiness, coole Nummer von Glenn Frey auf Radio Burgenland für Ihren Donnerstagnachmittag. Es ist 13:30 und damit zu den Schlagzeilen aus dem Burgenland.
1: Mit Gina Maria Knotzer. Die burgenländischen Gemeinden erhalten rund 32 Millionen Euro an Bedarfszuweisungen. Das Geld fließt unter anderem in den Bau von Schulen, Kindergärten und Feuerwehrhäusern. Die Bedarfszuweisungen werden vom Land durch Landesmittel in der Höhe von 5,8 Millionen ergänzt, betont Landeshauptmann Hans-Peter Doskozil. Eine zweite Auszahlung ist für das Jahresende geplant. Im Seewinkel sowie in den Bezirken Eisenstadt, Mattersburg und Oberpullendorf ist die Getreideernte beinahe abgeschlossen. Im Südburgenland müssen nun noch rund 20% der Flächen gedroschen werden. Fest steht bereits, dass die Erntemenge unterdurchschnittlich und die Preissituation schlecht sei. Eine Folge des fehlenden Niederschlags zieht Landwirtschaftskammerpräsident Nikolaus Belakowitsch Bilanz. Kitesurfer Valentin Pontus hat bei der Olympia-Testregatta im Segelrevier in Los Angeles die Medal Series erreicht. Der Olympiasieger von 2024 verbessert sich bei den Wettfahrten heute früh im Gesamtranking von Platz 12 auf Platz 9 und schafft damit den Sprung ins Viertelfinale. Und jetzt noch der Blick aufs Wetter.
0: Meist scheint am Nachmittag die Sonne. Zwischendurch kann ein Wärmegewitter entstehen. Am größten ist die Wahrscheinlichkeit dafür im Mittel- und Südburgenland. Es ist schwül bei 27 bis 32 Grad. Jetzt messen wir 27 Grad in Hornstein, 26 Grad in Oberpullendorf und 25 Grad in Eltendorf. Unbeständig wird es dann morgen am Freitag. Es gibt zwar einen Mix aus Sonne und Wolken, ab dem Nachmittag gibt es dann aber heftige Gewitter mit Sturmböen, Hagel und Starkregen. Die gröbsten Gewitter gibt es aus aktueller Sicht im Südburgenland. Dazu bleibt es schwül bei Werten zwischen 29 und 33 Grad. 13.31 Uhr, der Radio Burgenland Verkehrsservice. Langsamer voran geht's im Burgenland in der Eisenstädter Innenstadt, auf der B50 bei Pandorf und auf der B51 bei Neusiedl am See. Und die L102 ist zwischen Zillingtal und Pötsching wegen Bauarbeiten gesperrt. Ausweichen geht's zum Beispiel über Hirn.
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0: die Spinners für ihren Donnerstagnachmittag auf Radio Burgenland. Und sie nehmen heute bei Barbara Stöckl auf der Couch Platz. Radiomoderatorin Gabi Hiller, Wasserexperte Helmut Habersack, Kammersänger und Teilzeit-Burgenländer Clemens Unterreiner und Ärztin, Olympiasiegerin und Neusiedler-Seekennerin Lara Wadlau.
1: Mittlerweile bin ich ganz gut darin geübt, weil ich habe ja Segelpause gehabt, Medizin studiert. Das heißt, ich habe mich daran ganz gut gewöhnen können. Aber ohne Sport halte ich es nicht so lange aus. Also gib mir maximal 2 Tage, dann wird es schon unrund. Und ich war circa 10 Wochen auf Krücken unterwegs und habe dann Workouts auf den Krücken gemacht, damit ich irgendwas mache, damit mich mein Umfeld auch aushält. Also ganz ohne Sport wird schwierig. Aber
0: Lara Wadlau heute ab 23.05 Uhr in ORF 2 und auf ORF On in der TV-Sendung Stöckl. Und demnächst auch hier bei uns bei Radio Burgenland. Am Montag, dem 27. Juli, ist sie nämlich in Mahlzeit Burgenland zu Gast mit ihrem Buch Die Alterslüge. Dann erzählt sie uns unter anderem über ihre Strategien für ein längeres, gesundes Leben.

0: Man kann sich auch nicht so gut verstehen und trotzdem schöne Sachen machen. Simon & Garfunkel sind der beste Beweis dafür. Die wohl berühmtesten Streithanseln des Pop. Verstehen sich inzwischen nach jahrzehntelanger Fehde aber doch wieder. Das wäre schade. Vor allem, wenn bei der Zusammenarbeit so was Schönes dabei rausschaut.
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1: Am Mikrofon Paul Kracke. Die Stromrechnung könnte für viele bald günstiger werden. Die Netzkosten machen ein Viertel der Stromkosten aus. Sie sollen neu verteilt werden. Neue Regeln der Regulierungsbehörde E-Control sehen vor, wer gleichmäßig Strom entnimmt, soll weniger zahlen. Vanessa Gruber berichtet.
2: Das IHS geht doch.
1: Verzeihung, das war der falsche Beitrag. Es läuft gleich der richtige los.
3: Die Idee ist, wer das Netz stärker belastet, der soll künftig mehr bezahlen. Ein Beispiel, wer das Elektroauto mit voller Leistung auflädt und dann auch noch alle möglichen Geräte wie Geschirrspüler und Waschmaschine einschaltet, für den soll es künftig teurer werden. Wer langsam gleichmäßig Strom aus dem öffentlichen Netz bezieht, kommt günstiger davon. So soll vermieden werden, dass das Stromnetz unnötig überlastet wird. Gelten soll das Ganze ab kommendem Jahr.
1: In Graz startet der Wahlsieger KPÖ, sogenannte vertiefte Koalition. Verhandlungen mit den Grünen. KPÖ und Grüne haben schon in der vergangenen Gesetzgebungsperiode koaliert, gemeinsam mit der SPÖ. Die SPÖ ist aber nicht mehr notwendig. KPÖ und Grüne haben eine ausreichende Mehrheit im Grazer Gemeinderat. Der Bauernbund fordert EU-weit gleich hohe Standards in der Haltung von Schweinen. Bauernbund-Präsident Georg Strasser sagt, Österreichs Schweinebauern würden zu höchsten Qualitäts- und Umweltstandards produzieren. Diese Betriebe dürften keinen Wettbewerbsnachteil in der EU haben. Der Bauernbund besteht auch auf einem Krisenmechanismus gegen Schleuderpreise. Derzeit würden hohe Mengen an spanischem Schweinefleisch in der EU auf den Markt kommen. Das drücke die Preise existenzgefährdend. Immer mehr US-Wissenschaftler wollen offenbar in Österreich forschen. Naturwissenschaftliche Forschungsinstitute berichten von gestiegenen Bewerbungszahlen aus den USA. Tobias Mayer informiert.
4: Im Bereich Biowissenschaften haben sich zuletzt doppelt so viele Forscherinnen und Forscher aus den USA beworben als normalerweise, berichtet die Österreichische Akademie der Wissenschaften. Auch das Spitzenforschungsinstitut ISTA in Klosterneuburg spricht von einem gestiegenen Interesse aus den USA, aber auch aus Europa. Viele europäische Forscherinnen und Forscher würden statt in die USA zu gehen, jetzt eher in Europa bleiben oder wieder zurückkehren, heißt es. Einer von ihnen ist der schweizerische Physiker Pius Theiler. Er hat seinen Forschungsaufenthalt in den USA wegen der politischen Lage abgebrochen und forscht jetzt an der TU Wien.
5: Das Ding ist, die Forscher gehen immer dorthin, wo es die besten Bedingungen gibt.
4: Den ersten Bewerbungszahlen zufolge dürfte der Forschungsstandort Österreich von der Entwicklung profitieren.
1: Die Südinsel Neuseelands ist von einem Erdbeben erschüttert worden. Es hatte eine Stärke von 5,9. Berichte über Schäden oder Opfer gibt es nicht. Kurzzeitig wurde eine Tsunami-Warnung ausgelöst, dann aber aufgehoben. Allerdings ruft der Katastrophenschutz dazu auf, sich auf der Südinsel Neuseelands von Stränden, Häfen und Wasser fernzuhalten. Es könnte durch das Erdbeben unvorhersehbare Wellen geben. Das waren die Nachrichten mit Paul Kracker. Und nun zum Wetter.
6: Insgesamt geht es überwiegend sonnig, dazu schwül und sehr warm bzw. heiß durch den Nachmittag. 31 Grad, das ist jetzt in Bad Vöslau und in Bludenz. Gebietsweise gibt es aber auch etwas dichtere Wolken und da und dort können sich allmählich Regenschauergewitter bilden. In erster Linie im Süden und Osten, am Abend dann auch in Vorarlberg und Tirol. Morgen Freitag wieder schwül und zeitweise sonnig. Im Laufe des Tages von Westen aber mehr und mehr Regenschauer und teils heftige Gewitter. Höchstwerte meist 26 bis 33 Grad, im Westen stellenweise schon etwas kühler. Am Wochenende dann unbeständig mit einigen Schauern und Gewittern, zeitweise aber auch Sonnenschein. Windig und nicht mehr heiß. So viel zum Wetter mit Jörg Stibor.
7: 14.03 Uhr, der Radio Burgenland Verkehrsservice. Langsamer voran geht's im Burgenland, in der Eisenstädter Innenstadt und auf der B51 bei Neusiedl am See. Außerdem ist die L102 zwischen Zillingtal und Pötsching wegen Bauarbeiten gesperrt. Ausweichen geht zum Beispiel über Hirm. Und S31 Burgenland-Schnellstraße in beiden Richtungen. Hier gibt es eine Sperre für Bauarbeiten auf der Umfahrung Oberpullendorf. Der Verkehr wird durch das Stadtgebiet umgeleitet.
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7: Um kurz nach zwei gibt es den Nachmittagscafé, normalerweise ohne Zucker, bei uns mit Zucchero. Schönen Nachmittag.

0: Gloria Gaynor. In der Urlaubszeit auf Radio Burgenland. Und wer gießt denn eigentlich die Blumen, den Rasen, das Gemüse? Wenn man auf Urlaub fährt, ist ja oft ein Problem. Nicht aber, wenn man eine Windel daheim hat. Ja, Sie haben richtig gehört, eine Windel. Die schneidet man einfach auf, erklärt Gärtner Franz Gabesam.
1: Da ist ein weißes, pulverartiges Granulat drinnen. Das nimmt man von 2-3 Windeln und vermengt dieses Granulat dann mit Wasser. Das wird dann so eine Masse, die sehr viel Wasser aufnimmt. Das mischt man dann 1:1 mit Erde. Das kann man dann auf die Oberfläche zum Beispiel von Pflanzen draufstellen. Und diese Masse gibt langsam an den Erdboden Wasser ab. Man erspart sich einiges an Gießarbeit.
0: Abgeraten wird davon, Blumen voll einzugießen und die Untersetzer mit Wasser anzufüllen.
1: Das ist ein vollkommener Druckschluss. Das beginnt dann das Wurzelsystem ins Faulen und das war's schon.
0: Die gute Nachricht, bei manchen Pflanzen kann man sich das Gießen überhaupt sparen.
1: Die Wurzeln, die Pflanzen wie Obstbäume, Sträucher, Rosen, Stauden, kommen 2 Wochen ohne Gießen auch aus. Genauso ist für den Rasen. Er wird wieder grün, wenn genügend Wasser da ist. Wir müssen nicht ständig bewässern.
0: Aber die beste Bewässerungsanlage sind natürlich zuverlässige Nachbarn. Drum Ihnen allen ein Danke an der Stelle.

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0: Give it up, Casey and the Sunshine Band auf Radio Burgenland. 3:30 ist es und damit zu den Schlagzeilen aus dem Burgenland.
1: Rund 94.500 Einsätze hat das Rote Kreuz Burgenland im Vorjahr absolviert, laut aktuellem Leistungsbericht. Der Fokus liegt zwar auf dem Rettungswesen, das Angebotsspektrum reicht aber von der mobilen Hauskrankenpflege, der Team Österreich-Tafel, über Sozialbegleitung und Krisenintervention bis hin zu Schwimmkursen und Erste-Hilfe-Ausbildungen. Das Bundeskriminalamt hat am Vormittag den Lagebericht zur Suchtmittelkriminalität in Österreich präsentiert. Demnach sind die Anzeigen im Vorjahr leicht zurückgegangen, gleichzeitig sind allerdings die sichergestellten Drogenmengen gestiegen. Die größte Herausforderung für die Polizei ist die organisierte Kriminalität im Drogenhandel, die immer professioneller wird. Einen Achtungserfolg feiert Para-Tischtennisspieler Christian Schreiber im Doppel bei seinem Turnier der World Future Tour. Der Marzer und sein Partner aus Belgien schlagen die aktuellen Paralympicsieger im Doppel aus China, müssen sich dann erst im Semifinale geschlagen geben und holen die Bronzemedaille. Und jetzt noch der Blick aufs Wetter.
0: In den nächsten Stunden scheint oft die Sonne und es ziehen ein paar Quellwolken durch. Kurze Wärmegewitter sind aber nicht ganz ausgeschlossen, vor allem im Mittel- und Südburgenland. Bis zu 32 Grad können es dazu noch werden. Momentan hat 26 Grad in Jennersdorf, 27 in Lutzmannsburg und 28 Grad in Eisenstadt. Morgen am Freitag gibt es zu Beginn einen Mix aus Sonne und Wolken. Am Nachmittag können dann aber kräftige Gewitter durchziehen, vor allem im Südburgenland. Da sind dann auch Starkregen, Sturmböen und Hagel möglich. Es ist schwül bei maximal 33 Grad. 14.32 Uhr, der Radio Burgenland Verkehrsservice. Verzögerungen gibt es im Burgenland in der Eisenstädter Innenstadt. Und die L102 ist zwischen Zielingtal und Pötsching wegen Bauarbeiten gesperrt. Ausweichen geht zum Beispiel über Hirn. Und S31 Burgenland-Schnellstraße in beiden Richtungen. Hier gibt es eine Sperre für Bauarbeiten auf der Umfahrung Oberpullendorf. Der Verkehr wird durch das Stadtgebiet umgeleitet.
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3: Das ist ein beinhartes Protestlied. Allerdings richtet sich die Kritik nicht gegen eine bestimmte Gruppe, sondern gegen jedermann, der sich betroffen fühlt. Auch gegen mich selbst. Herr Hoderglas.

0: Fußball-Weltmeister Argentinien schafft es nach Spanien ebenfalls ins WM-Finale. Ja, jetzt wissen wir es fix. War wieder spannend. Die Argentinier besiegen England in einem packenden Halbfinale nach einem 0:1 Rückstand dann doch noch mit 2:1 durch ein Tor in der 92. Minute. Und warum? Weil David Beckham nicht gespielt hat. WM-Reporter Daniel Kulowitz.
1: Leiden liegt in unserer DNA, hat Argentiniens Teamchef Lionel Scaloni vor dem Spiel gemeint. Und Argentinien musste wahrhaft lange leiden. England ist in der 55. Minute 1:0 in Führung gegangen, Tor durch Anthony Gordon. Was dann passierte, war aber eine der besten Leistungen der gesamten Weltmeisterschaft. 30 Minuten lang ein Würgegriff von Argentinien, England kaum noch im Ballbesitz und ein Lionel Messi, der das Heft in die Hand genommen hat. Zwei Vorlagen von ihm und zwei Tore von Argentinien binnen 6 Minuten. Als mir mein Vater die ersten Fußballschuhe gekauft hat, habe ich immer davon geträumt, dieses Tor zu erzielen, sagt der Siegtorschütze Lautaro Martinez. Argentinien entreißt den Engländern also das Finale mit einer packenden Schlussphase. Teamchef Scaloni sprachlos, wirklich sprachlos. Dieses Team verblüfft mich immer wieder aufs Neue. Es ist schwer, den Leuten verständlich zu machen, was meine Spieler da zeigen. Es ist unglaublich. Unglaublich aber auch der Einbruch von England. Kapitän Harry Kane sagt, wir haben alles gegeben, Schweiß, Blut, Tränen.
2: Running, sweat, blood, tears, whatever it is.
1: Aber wenn man 1-0 vorne ist und dann nur noch verwalten will, dann reicht es auf diesem Level einfach nicht mehr. Könnte man als leise Kritik an der Taktik von Thomas Tuchel sehen. World of Pain, schreiben die britischen Medien. Es bleibt nur das Spiel um Platz 3 am Samstag in Miami gegen Frankreich. Zurück zu Argentinien, die Presse überschlägt sich. Messi nicht von dieser Welt. Sonntag Endspiel in New York gegen Spanien. Weltmeister gegen Europameister. Ein würdiges WM-Finale. Und noch einer lacht sich ins Fäustchen. ÖFB-Teamchef Ralf Rangnick. Denn Österreich hat bei dieser WM eigentlich nur gegen die beiden WM-Finalisten verloren. Lässt die Leistungen des ÖFB-Teams damit auch noch einmal in ein anderes Licht rücken.

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1: Am Mikrofon Paul Kanker. 8 Jahre nach dem Einsturz der Morandi-Brücke in Genua hat der Prozess mit Schuldsprüchen geendet. Der ehemalige Geschäftsführer der italienischen Autobahngesellschaft ist vor einer Dreiviertelstunde zu 12 Jahren Haft verurteilt worden. Auch andere Manager haben Haftstrafen erhalten. In Genua war am 14. August 2018 die Brücke Ponte Morandi zusammengestürzt. Autos und Lastwagen wurden 45 Meter in die Tiefe gerissen. 43 Menschen kamen ums Leben. Die Brücke war nicht gewartet worden. Die Drogenkriminalität in Österreich entwickelt sich unterschiedlich. Nach Angaben des Bundeskriminalamts hat es im Vorjahr 37.000 Anzeigen gegeben, etwas weniger als 2024. Gleichzeitig sind mehr Drogen sichergestellt worden. Beate Tomasowitsch berichtet.
2: Fast 3 Tonnen Cannabis wurden im Vorjahr sichergestellt. Bei Kokain waren es rund 270 Kilo. Daniel Lichtenecker, Leiter der Abteilung Drogenkriminalität im Bundeskriminalamt.
3: Wir können uns da Kokainschwämme nicht entziehen. Auch hier ist ein Anstieg zu verzeichnen. Cannabis, wenn man 10 Jahre anschaut, auch ein starker Anstieg, aber niedriger.
2: Rund 600 Ermittler beschäftigen sich mit Drogenkriminalität in Österreich. Für manche Experten immer noch zu wenig, weil mehr Kontrollen nötig wären. Die größte Herausforderung für die Ermittler, die organisierte Kriminalität.
3: Die immer professioneller wird, auch komplexer wird, technologisch sich weiterbilden, sehr stark, und wir ja noch stehen bleiben.
2: Deshalb versuche man derzeit, sich technisch weiterzuentwickeln mit Softwarelösungen und KI.
1: Die Ukraine und Russland haben erneut Leichen gefallener Soldaten ausgetauscht. Kiew hat 500 Soldatenleichen erhalten, Russland etwas mehr als 30, wie russische Medien berichten. In den vergangenen 1,5 Jahren hat die Ukraine fast 21.000 Gefallene zurückgehalten, 30 Mal so viele wie Russland. Der massive Unterschied dürfte daran liegen, dass die russische Armee vorrückt und ukrainische Truppen nur einen Teil ihrer Toten bergen können. Italien blockiert offenbar weiterhin faktisch die Rücküberstellung von Migranten. Nach einer Analyse der EU-Kommission nimmt Italien weiter Migranten nicht zurück, obwohl es dazu auch nach dem neuen EU-Asylsystem verpflichtet ist. Seit dem 12. Juni gilt die EU-Asylreform. Staaten mit wichtigen EU-Außengrenzen wie Italien, Zypern oder Griechenland sollen von den anderen EU-Staaten unterstützt werden. Dafür müssen sie Asylwerber zurücknehmen, die regelwidrig in einen anderen EU-Staat weitergezogen sind. Durch einen Brand in einem Kinderheim in Algerien sind mindestens 11 Menschen ums Leben gekommen. 19 wurden verletzt. Das Feuer in dem Kinderheim in einem Vorort der Hauptstadt Algier ist in der Nacht ausgebrochen. Nach der Ursache wird gesucht. Algerien wird derzeit von einer Hitzewelle mit zahlreichen Waldbränden heimgesucht. Das waren die Nachrichten mit Paul Kranker. Und nun zum Wetter.
4: Im Großteil Österreichs überwiegt heute Nachmittag der Sonnenschein. Es ist schwül und sehr warm bzw. heiß. 32 Grad hat es in Wien, Dulln und Bludenz. Im Berg- und Hügelland gibt es aber gebietsweise auch etwas mehr Wolken und vereinzelt Regenschauer und Gewitter. Derzeit etwa auf der Choralpe, beim Stubenbergsee oder auch im Bernsteiner Hügelland. Morgen dann wieder schwül und zeitweise sonnig. Allerdings auch Wolken und im Tagesverlauf vermehrt Regenschauer und zum Teil heftige Gewitter. Höchstwerte meist 26 bis 33 Grad, im Westen stellenweise schon etwas kühler. Am Wochenende dann unbeständig mit Sonne, Wolken, Schauern und Gewittern, dazu windig und meist 20 bis 28, im Osten noch bis knapp 30 Grad. So viel zum Wetter mit Jörg Stibor.
5: 15.03 Uhr, der Radio Burgenland. Verkehrsservice. Verzögerungen gibt's im Burgenland, in der Eisenstädter Innenstadt. Und Bauarbeiten auf der L102. Die ist deshalb zwischen Zillingtal und Pötsching gesperrt. Ausweichen geht zum Beispiel über Hirn. Und S31 Burgenland-Schnellstraße in beiden Richtungen. Hier gibt es eine Sperre wegen Bauarbeiten auf der Umfahrung Oberpullendorf. Der Verkehr wird durch das Stadtgebiet umgeleitet.
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5: In der Früh nach dem Aufstehen geht's noch, aber jetzt am Nachmittag tun vielen schon die Beine weh. Schwere, geschwollene Beine sind keine Seltenheit und oft stecken auch Krampfadern dahinter.
7: 100% können wir nicht vorbeugen, aber wenn man mit dem Problem beschäftigt, dann kann man gut in den Griff halten.
5: Na, was tun bei schweren Beinen? Wie lassen sich Krampfadern behandeln? Darum geht es in dieser Stunde mit Oberarzt Akos Kramosch von der Klinik Güssing. Wir fangen gleich einmal an mit der Bewegungstherapie.

0: jetzt im Sommer fallen Sie besonders ins Auge, wenn Sie sich bläulich die Beine entlang schlängeln. Gerade in der warmen Jahreszeit verstärken sich die Probleme rund um Krampfadern, Juckreiz, Spannungsgefühl, ziehender Schmerz. Es ist mehr als unangenehm. Oberarzt Akos Kramosch ist an der Klinik Güssing tätig und operiert die sogenannten Varizen. Nicole Eigner hat ihn gefragt, was da eigentlich passiert, wenn uns die Hitze schwere Beine macht.
1: Ja, bei der Hitze steigt unser Puls und der Blutdruck sinkt. Dadurch erweitern sich die Gefäße und durch diese Erweiterung verliert das Blut seinen Widerstand und fließt durch die Schwerkraft nach unten in die untere Körperhälfte, auch in die Beine. Und durch diese Erweiterung sind die Gefäßwände dann schlaff und dehnbar. Das führt dazu, dass die eingebauten Venenklappen nicht mehr richtig funktionieren. Dadurch steht das Blut in den Gefäßen und das stehende Blut hat dann einen erhöhten Druck. Und durch diesen Druck wird Wasser in das umliegende Gewebe gepresst und das führt dann zu einer Schwellung. Und dann sehen wir das typische Bild, schwere, müde, geschwollene Beine im Sommer.
2: Welche erleichternden Maßnahmen können Sie denn empfehlen? Das Einfachste wäre natürlich, die Füße in einen Schaffel mit kaltem Wasser zu stellen.

0: empfehlen, oder?
1: Natürlich, kalte Wassergüsse helfen immer. Bewegung. Im Sommer müssen wir darauf achten, dass wir ausreichend trinken. Wir können die Beine am Abend hochlagern und natürlich lange Sitzen und Stehen vermeiden.
0: Schwimmen wäre natürlich die Sportart jetzt.
1: Wir sind dann in einem kalten Wasser. Das ist gut dann gegen die Hitze. Auch eine Muskelbewegung, und durch die Muskelbewegung können wir den Blutrückfluss unterstützen. Und das Wasser hat auch einen gewissen Druck.
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0: Es ist ein Problem, das viele betrifft. 20 von 100, also jede fünfte, vor allem Frauen, neigen zu Krampfadern, oft in Verbindung mit einer Venenschwäche und besonders häufig in der Schwangerschaft. Auch das Alter ist ein Faktor, Übergewicht und es gibt eine erbliche Vorbelastung. Auch Oberarzt Akos Kramosch aus Güssing ist selbst von dieser Venenschwäche betroffen.
1: Die beschädigten Venenklappen kann man nicht mehr reparieren. Durch Bewegung und gezielte Venengymnastik können wir nur den venösen Rückfluss fördern. Hier hilft die Pumpenfunktion der Muskeln. Gezielte Venengymnastik, das kann man zu Hause im Liegen, Stehen und Sitzen auch durchführen. Und was noch hilft, eine medikamentöse Therapie. Isoflavonoide, das ist ein Extrakt von Orangen und kann die Venenwände stärken und die Durchblutung verbessern. Das kann man in der Apotheke sogar rezeptfrei kaufen. Zusätzlich hilft natürlich, wenn wir einen Kompressionsstrumpf anziehen. Es ist im Sommer immer schwierig und unangenehm.
2: Wie wichtig ist es denn, das Ganze möglichst früh abzuklären? Schwere, müde Beine nicht einfach hinzunehmen, sondern wirklich zu schauen, was dahinter steckt.
1: Wir empfehlen immer, dass die Beschwerden so früh wie möglich abzuklären sind, ob es sich um ein venöses Problem handelt oder was anderes. In der Klinik Güssing haben wir eine spezielle Venenambulanz, einmal in der Woche, wo wir die Leute gezielt sonografisch untersuchen können. Und dann entscheiden wir über die weitere Vorgangsweise.
0: Operieren, ja oder nein? Wir schauen uns die gängigen Methoden an. In der nächsten halben Stunde in der Radio Burgenland Sprechstunde.

0: Crowdfleckerl, dem Abgrund entgegen. Abgrund, so. Mahlzeit auf Radio Burgenland. Kurz nach 3:30. Damit zu den Schlagzeilen aus dem Burgenland.
1: Mit Gina Maria Knotzer. Die burgenländischen Gemeinden erhalten rund 32 Millionen Euro an Bedarfszuweisungen. Das Geld fließt unter anderem in den Bau von Schulen, Kindergärten und Feuerwehrhäusern. Die Bedarfszuweisungen werden vom Land durch Landesmittel in der Höhe von 5,8 Millionen ergänzt, betont Landeshauptmann Hans-Peter Doskozil. Der Gemeindeverband Burgenland spricht von einem wichtigen Signal für die stark strapazierten Gemeindebudgets. Die zusätzlichen Landesmittel ermöglichen oft erst Investitionen, etwa in die Infrastruktur, so GVV-Präsident Erich Trummer. Der entscheidende Schritt sei, die überhöhten Landesabzüge zurückzunehmen und den Gemeinden wieder mehr vom eigenen Geld zu belassen, um ihre finanziellen Handlungsfähigkeiten langfristig abzusichern, fordert hingegen Gemeindebundpräsident Markus Ulram. Österreichs Basketballer treffen in der zweiten Phase der EM-Qualifikation ab August auf Zypern und Nordmazedonien. Das hat die Auslosung in München ergeben. Nur der Sieger der Dreiergruppe steigt dann in die nächste Quali-Runde auf. Und jetzt noch der Blick aufs Wetter.
0: In den nächsten Stunden gibt es meist einen Mix aus Sonne und Wolken. Zwischendurch können kleine Wärmegewitter entstehen. Am größten ist die Wahrscheinlichkeit dafür im Mittel- und Südburgenland. Es ist schwül bei 27, zwischen 27 und 32 Grad erreichen wir maximal. Wir messen jetzt 29 Grad in Podersdorf, 28 in Unterpetersdorf und 27 Grad in Welten. Sonnenschein und Wolken, so starten wir morgen in den Freitag rein. Ab Nachmittag besteht dann aber Unwettergefahr. Es können heftige Gewitter mit Sturmböen, Starkregen und Hagel durchziehen. Vor allem im Südburgenland ist die Gefahr groß. Es ist schwül bei bis zu 33 Grad. 15.32 Uhr, der Radio Burgenland Verkehrsservice. Verzögerungen gibt es im Burgenland in der Eisenstädter Innenstadt. Und eine Viertelstunde länger dauert es in Wien, auf der Tangente Richtung Graz, zwischen Hirschstetten und dem Knoten Prater.
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0: In Bewegung bleiben, mit den Füßen kreisen, die Zehen anziehen und am Abend die Beine hochlagern. Wir können einiges tun bei Krampfadern, auch Kompressionsstrümpfe tragen zum Beispiel. Da gibt es mittlerweile ja auch bunte Alternativen. Aber manchmal hilft alles nichts. Eine OP wird überlegt und da gibt es mehrere Möglichkeiten, erläutert Oberarzt Akos Kramosch von der Klinik Güssing vom sogenannten Stripping. Da wird die Vene entfernt bis hin zum Stilllegen der betroffenen Gefäße. Minimalinvasiv mit einem sogenannten Endolaser.
1: Diese Art der Operation können wir ambulant auch anbieten. Natürlich auf Patientenwunsch ist eine kurze Narkose möglich. Trotzdem kann man eventuell am gleichen Tag heimgehen oder zur Not, je nach allgemeinem Zustand des Patienten, wir haben auch ältere Patienten mit dem Problem, können wir eine Nacht stationär bleiben, auf jeden Fall nicht länger als eine Nacht.
2: Und die klassische Stripping-Operation, wie schaut das da aus?
1: Bei dieser Operation, aufgrund der möglichen Komplikationen, sprich Nachblutung, bleiben die Leute eine Nacht stationär als Überwachung und am nächsten Tag nach einem Verbandswechsel können sie heimgehen.
2: Wenn Sie die operativen Möglichkeiten vergleichen, was spricht denn für das Stripping, was spricht für Laser oder Radiofrequenz?
1: Laser ist aktuell ein moderneres Verfahren als Radiofrequenzablation. Aber wir klären die Patienten immer über die möglichen Komplikationen auf. Jede Methode hat Vorteile und Nachteile. Es hängt wie immer davon ab, was der Patient möchte und was wichtig ist, vorher eine ausführliche Ultraschalldiagnostik, ob eine Vene für minimalinvasive Operation geeignet ist oder nicht.
0: Wer sich über die verschiedenen chirurgischen Methoden genauer informieren möchte, auf soundorf.at gibt es die Sprechstunde als ausführlichen Podcast. Gleich schauen wir uns an, was nach einer OP zu beachten ist.

0: Harmlos oder doch nicht? Krampfadern und die Vorstufe Besenreißer sind mehr als ein kosmetisches Problem. Denn wenn das Problem ignoriert wird, kann es zu schwerwiegenden Komplikationen kommen, etwa Entzündungen, Thrombosen oder offene Wunden können die Folge sein, die nur schwer heilen. Nach einer OP, egal mit welcher Methode, sucht sich das Blut einen neuen Weg, allerdings können da die alten Probleme wieder auftauchen.
1: Diese Rückfallrate hängt von unserer Genetik ab und dann können sich neue Krampfadern bilden und dann müssen wir nochmal operieren. Wie oft kann man diese Operation durchführen? Es hängt immer von dem Patienten, vom allgemeinen Zustand und auch vom Zustand des Beines ab.
2: Wie geht's denn dann weiter nach einer Operation? Was empfehlen Sie denn den Menschen, die eben unter einer solchen ererbten Venenschwäche leiden?
1: Wir können auf jeden Fall die Beschwerden lindern. Es kommt immer eine Beschwerdebesserung nach der Operation, aber die Genetik leider bleibt. Deswegen empfehlen wir eine regelmäßige Bewegung. Wenn jemand aus beruflichen Gründen lang sitzen oder stehen soll, dann sollte zwischendurch aufstehen, ein bisschen bewegen. Bei längerem Sitzen und Stehen hilft ein Kompressionsstrumpf und nicht nur nach der Operation in der postoperativen Phase, sondern auch eventuell lebenslang. Natürlich ein gesundes Lebensstil immer wichtig. Bei Krampfadern sollten wir Übergewicht vermeiden, mehr Bewegung in den Alltag einbringen und natürlich im Alltag kann man zu Hause auch diese gezielte Venengymnastiken durchführen.
0: Oberarzt Akos Kramosch im Gespräch mit Nicole Aigner. Krampfadern können nicht nur an den Beinen auftreten, aber da am häufigsten. Also einmal einen Gefäßstatus machen zu lassen, kann sicher nicht schaden.
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1: Am Mikrofon Paul Kranker. 8 Jahre nach dem Einsturz der Morandi-Brücke in Genua mit 43 Toten hat der Prozess mit zahlreichen Schuldsprüchen geendet. Der ehemalige Geschäftsführer der italienischen Autobahngesellschaft ist zu 12 Jahren Haft verurteilt worden. Auch andere Manager haben Haftstrafen erhalten. Insgesamt ist jeder zweite der fast 60 Angeklagten verurteilt worden. Aus dem Gericht in Genua meldet sich Cornelia Wospanek.
2: Bei 57 Angeklagten und 112 Anklagepunkten hatte man eine stundenlange Urteilsverlesung erwartet. Tatsächlich ging es schnell.
3: Castellucci Giovanni alla pena di anni 12 di reclusione.
2: Der ehemalige Chef der Gesellschaft Autostrade per l'Italia, Giovanni Castellucci, wird zu 12 Jahren Haft verurteilt. Für viele seiner Mitangeklagten gibt es mehrjährige Haftstrafen. Opferanwalt Raffaele Caruso sagt, die Angehörigen der Opfer hätten Gerechtigkeit. Es gab eine Ursache für den Einsturz, er wäre zu vermeiden gewesen. Der Anwalt des Hauptangeklagten Guido Carlo Aleva kündigt an, in die Berufung zu gehen. Was man hier sehe, sei ein Fehlurteil. Sein Mandant hätte nicht verurteilt werden dürfen und man könne ihn auch nicht verurteilen.
4: Non dovesse e non potesse essere condannato,
1: sagt der Anwalt des Hauptverurteilten in Genua. In Wien sind 7 Männer wegen 7 Raubüberfällen in einer Nacht festgenommen worden. Die mutmaßlichen Täter stammen aus Österreich, Serbien oder Syrien. Sie haben in der Nacht auf 23. Mai in Wien maskiert und bewaffnet 7 Raubüberfälle begangen. Nach eigenen Angaben aus Geldnot und Langeweile. Übergewicht könnte für deutlich mehr Krebsfälle verantwortlich sein als angenommen. Nach einer Studie des Deutschen Krebsforschungsinstituts in Heidelberg dürften mehr als 10% aller Krebserkrankungen auf erhöhtes Körpergewicht oder Fettleibigkeit zurückzuführen sein. Das sind fast doppelt so viele wie vermutet. In Zentralafrika ist eine bisher undokumentierte Affenart entdeckt worden. Sie gehört zur Gattung der schwarz-weißen Stummelaffen und war bisher nur der lokalen Bevölkerung bekannt, die die Affen Likweli nennt. Katharina Gruber informiert.
5: So klingt das kleine Äffchen, das fast am ganzen Körper schwarzes Fell trägt. Nur rund um den Mund hat es orange Haut und auf den Wangen graue, sowie einen weißen Fleck am Hinterteil. Es lebt in den dichten Wäldern des Lomami-Nationalparks in der Demokratischen Republik Kongo. Dass man heute noch auf wissenschaftlich undokumentierte Primatenarten stößt, kommt äußerst selten vor. Likweli oder Colobus congoensis ist mit seinen 7 Kilo wesentlich leichter als sein nächster Verwandter, der schwarze Stummelaffe oder Satansaffe. Genanalysen legen nahe, dass sich die beiden Arten vor 4 bis 5 Millionen Jahren voneinander abgespalten haben. Da der Affe ein relativ kleines Verbreitungsgebiet hat, geht das Forschungsteam davon aus, dass er empfindlich auf Veränderungen des Lebensraums reagiert und stark gefährdet sein könnte.
1: Das waren die Nachrichten mit Paul Kranker. Und nun zum Wetter.
6: Im Großteil Österreichs überwiegt auch in den nächsten Stunden der Sonnenschein. Im Berg- und Hügelland gibt es aber gebietsweise etwas mehr Wolken und im Süden und Osten ganz vereinzelt auch Regenschauer und Gewitter. Am Abend dann auch in Vorarlberg und Tirol. 33 Grad hat es jetzt in Wien, 22 in Bernstein im Burgenland und es ist vielerorts schwül. Morgen wieder schwül und zeitweise sonnig, allerdings auch Wolken und im Tagesverlauf vermehrt Regenschauer und zum Teil heftige Gewitter. Höchstwerte meist 26 bis 33 Grad, im Westen schon etwas kühler. Am Wochenende dann unbeständig mit Sonne, Wolken, Schauern und Gewittern, dazu windig und meist 20 bis 28, im Osten noch bis knapp 30 Grad. So viel zum Wetter mit Jörg Stibor.
7: 16.03 Uhr der Radio Burgenland. Verkehrsservice langsamer voran geht's im Burgenland, in der Eisenstädter Innenstadt. Und in Wien dauert es 20 Minuten länger auf der Tangente Richtung Graz zwischen Hirstetten und dem Knoten Prater.
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7: Da fahren wir in Gedanken mit dem Pickup-Truck durch die amerikanische Prärie. Country Vibes kommen jetzt von Kenny Rogers, ein Lieblingshit hier auf Radio Burgenland. Ist Reuben James. Schönen Nachmittag am Donnerstag. Reuben James.

0: Es ist einer der spektakulärsten Festspielplätze in Österreich. Die Seebühne in Mörbisch. Aber die Bühne hat einen großen Nachteil. Wenn es boscht oder zu regnen beginnt, dann merken es die Gäste auf der Tribüne als erstes. Heute große Premiere der Seefestspiele. Natürlich checken Gäste und Verantwortliche diverse Wetter-Apps, wobei Generalintendant Alfons Haider nicht so viel von diesen Apps hält.
1: Wir haben einen eigenen Meteorologen deswegen bei uns, der uns wirklich, und das ist unheimlich, der wirklich dann bei mir steht und sagt, sofort evakuieren, in 30 Sekunden bricht es aus. Und ich renne und habe das End zu Ende gesprochen und dann bricht es wirklich aus. Der hat das, ich weiß nicht, was der hat, der muss eine besondere Verbindung haben, ich weiß nicht, vielleicht hat der einen Wettersatelliten im Kopf. Der ist wirklich unheimlich, der Mann.
0: Ja, für heute schaut es aus jetziger Sicht einmal nach einem trockenen Abend aus, also alles gut. Sollte in den kommenden Wochen für die ein oder andere Vorstellung aber Regen angesagt sein, nur nicht abschrecken lassen.
1: Ich würde auf jeden Fall immer kommen, weil selbst wenn wir schon im Abspannmodus laufen und es umschlägt, versuchen wir es trotzdem weiter. Und wir haben schon Vorstellungen gehabt, ich weiß, das werde ich nie vergessen, die wir dreimal abgebrochen haben und die Leute, es bleiben 3000 Leute im strömenden Regen sitzen. Wir müssen nur massiv räumen, wenn es Blitze gibt. Dann besteht die Polizei darauf, dass wir die Leute rausbringen, weil bei Blitzeinschlag, das ist nicht lustig.
0: Ja, danach schaut es heute aber nicht aus. Es wird ein trockener Käfig voller Narren in diesem Sinne. Alles Gute und viel Spaß bei der Premiere.

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0: Mit Wind lass mal die Sonne in dein Herz. Es ist genau 16:30.
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2: Mit Gina Maria Knotzer. Das Bundeskriminalamt hat am Vormittag den Lagebericht zur Suchtmittelkriminalität in Österreich präsentiert. Demnach sind die Anzeigen im Vorjahr leicht zurückgegangen. Gleichzeitig sind allerdings die sichergestellten Drogenmengen wieder angestiegen. Die größte Herausforderung für die Polizei ist die organisierte Kriminalität im Drogenhandel, die immer professioneller wird. Im Seewinkel sowie in den Bezirken Eisenstadt, Mattersburg und Oberpullendorf ist die Getreideernte beinahe abgeschlossen. Im Südburgenland müssen noch rund 20% der Flächen gedroschen werden. Fest steht bereits jetzt, dass die Erntemenge aufgrund des fehlenden Niederschlags unterdurchschnittlich und die Preissituation schlecht ist, zieht Landwirtschaftskammerpräsident Nikolaus Belakovic Bilanz.
3: Hohe Produktionskosten, die immer wieder auch steigen, so wie jetzt durch den Iran-Konflikt, und gleichzeitig eine Preissituation, die gleich bleibt, tendenziell schlechter wird. Was wir verlangen, ist eine eigenständige, zweckgebundene Agrarpolitik, finanziert mit einer Inflationsanpassung. Die Zahlungen für den Agrarbereich wurden nie an die Inflation angepasst. Das ist notwendig, dass die Betriebe überhaupt eine Perspektive haben,
2: sagt Belakovic. Am letzten Tag der Quali-Wettfahrten sichert sich Kitesurf-Olympiasieger Valentin Bontus noch sein Ticket für die Medal Series vor der kalifornischen Küste. Christopher Iwanschitz, jetzt werden die Karten also wieder neu gemischt.
4: Bontus kann sich heute in den 5 Rennen beim Sailing Grand Slam vor Long Beach wieder steigern, fährt jedes Mal in die Top 10 und schafft am Ende souverän als Gesamtneunter den Einzug in die Medal Series.
5: Ja, Medal Series Gott sei Dank erreicht. Mit dem 9. Platz bin ich mega zufrieden. Nach einer sehr, sehr schwierigen Woche viele Probleme. Jetzt noch die Aufholjagd zu vollenden und ins Viertelfinale einzuziehen. Freut mich sehr.
4: Ja, damit geht es im Olympiarevier von 2028 ab heute Nacht bzw. morgen früh dann um die Medaillenplätze. Und für Pontus, für den ist wieder alles möglich, er steigt im Viertelfinale ein.
5: Dank unserem System der Medal Series ist wirklich alles offen. Ich muss Top 2 fahren, um ins Semifinale zu kommen, und noch einmal Top 2, um ins Finale zu ziehen. Und ja, ich bin zuversichtlich, dass alles gut hinhauen wird, und morgen heißt es voll draufdrücken und Gas geben.
4: Ja, so der Olympiasieger von 2024, die Viertelfinalgegner des Kitesurf-Olympiasiegers kommen morgen aus China, den USA, Griechenland und Tschechien.
2: Und ob das Wetter zum Kitesurfen im Burgenland einlädt, das weiß die Julia.
0: In den nächsten Stunden ist es meist sonnig, auch Abend und Nacht verlaufen dann ruhig und oft sternenklar. Die Werte sinken auf 20 bis 16 Grad, wir messen jetzt 29 Grad in Mörbisch, 27 Grad in Neckenmarkt und 28 Grad in Königsdorf. Morgen am Freitag gibt es zunächst eine Mischung aus Sonne und Wolken. Am Nachmittag können dann aber kräftige Gewitter durchziehen, vor allem im Südburgenland. Da sind dann auch Starkregen, Sturmböen und Hagel möglich. Es ist schwül bei maximal 33 Grad. 16.33 Uhr, der Radio Burgenland Verkehrsservice. Verzögerungen im Burgenland in der Eisenstädter Innenstadt. In Wien dauert es 20 Minuten länger auf der Tangente Richtung Kagran. Zwischen Sterngasse und dem Knoten Kaisermühlen und Richtung Graz zwischen Hirstetten und dem Knoten Prater. A2 Südautobahn Richtung Graz, kurz vor dem Knoten Guntramsdorf. Nach einem Unfall sind die beiden rechten Fahrstreifen gesperrt. Es gibt Stau und ein Plus von 20 Minuten. Und 10 Minuten länger dauert es auf der Altmannsdorfer Straße stadtauswärts. Und Niederösterreich, am Grenzübergang Drasenhofen, gibt es eine 20-minütige Wartezeit bei der Ausreise.
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hin und her gerissen mit Whitney Houston. How will I know? Ja, manchmal, wenn man sich nicht entscheiden kann, hilft Münze werfen oder man trifft einfach eine Entscheidung und schaut einmal, wie sich's damit lebt. Auch eine Möglichkeit. 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Es ist jetzt 16:44 Uhr.

0: ausgeliefert, Hansi Dümitsch, hier auf Radio Burgenland. Und es gibt Geschwister, die spielen gemeinsam im Sandkasten oder schneiden sich die Haare. Und dann gibt es die, die machen zusammen Musik, wie Ann und Nancy Wilson. Die legendäre Rockband Heart haben sie gegründet und damit den Weg für Frauen im Rockbusiness geebnet. Weiter geht's jetzt mit Alone.
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1: Brenner Transitstreit. Österreich dürfte gegen Italien verlieren. Grüne fordern Umweltprüfung für Werke wie Google Rechenzentrum in Oberösterreich. Zum Journal um 5 begrüßt Sie Paul Kacke. Im Transitstreit mit Italien über den Lkw-Verkehr am Brenner droht Österreich eine rechtliche Niederlage. Der Generalanwalt am Europäischen Gerichtshof in Luxemburg gibt Italien großteils recht und normalerweise folgt der Gerichtshof den Empfehlungen des Generalanwalts. Entsprechend heftig beschwert man sich in Tirol, aber auch gegen die Tiroler Landesregierung wird Kritik laut. Aus Innsbruck Georg Oberhammer.
2: Von Oppositionsseite in Tirol kommt heute heftige Kritik in Richtung EU, weil das Recht auf Gesundheit und Umwelt offenbar gegenüber dem freien Warenverkehr das Nachsehen habe. Aber auch die Tiroler Landesregierung wird heftig kritisiert, weil bislang kein Plan B zum Schutz der Bevölkerung vor den Transitbelastungen auf dem Tisch sei, so Freiheitliche, Liste Fritz, Grüne und Neos. Von Oppositionsseite werden verschärfte Lkw-Kontrollen und tägliche Blockabfertigungen ins Spiel gebracht, um den Transit einzubremsen. ÖVP-Landeshauptmann Anton Matle verweist darauf, dass das Urteil des EU-Gerichtshofs noch ausstehe, das Land bereite sich aber auf alle Eventualitäten vor.
1: 8 Jahre nach dem Einsturz der Morandi-Brücke in Genua mit 43 Toten hat der Prozess mit zahlreichen Schuldsprüchen geendet. Der ehemalige Geschäftsführer der italienischen Autobahngesellschaft ist zu 12 Jahren Haft verurteilt worden. Auch andere Manager müssen ins Gefängnis. Insgesamt ist jeder zweite der fast 60 Angeklagten verurteilt worden. Am 14. August 2018 war in Genua die Brücke Ponte Morandi zusammengestürzt. Autos und Lastwagen wurden 45 Meter in die Tiefe gerissen. Die Brücke war nicht gewartet worden. Kronsdorf in Oberösterreich mit 3.500 Einwohnern klingt nicht unbedingt nach einem Hightech-Standort. Aber dort errichtet der US-Tech-Konzern Google ein neues Rechenzentrum. Solche Zentren verbrauchen viel Platz, Strom und Wasser. Für das Google-Zentrum hat es trotzdem keine Umweltverträglichkeitsprüfung gegeben. Oberösterreichs Grüne sprechen von einer Gesetzeslücke und fordern, der Nationalrat müsse das verbessern. Tanja Malle informiert.
3: Trotz hohem Ressourcenverbrauch eine Umweltverträglichkeitsprüfung hat es für das Google-Rechenzentrum in Kronsdorf, Oberösterreich nicht gebraucht. Diese Kategorie sieht das Gesetz nicht vor. Eine grobe Lücke finden die oberösterreichischen Grünen, Clubobmann Severin Mayer.
4: Das ist aus unserer Sicht klar, dass das dringend geändert werden muss. Und auf unserer Seite ist einer der Schritte in Vorbereitung, dass dies im Nationalrat so bald wie möglich behandelt wird.
3: Auf technischer Ebene sei das Projekt kein Problem, sagt heute E-Control-Vorstand Alfons Haber.
5: Energetisch ist es, sind diese Mengen eben auch möglich, leistungsmäßig ist im Netzanschluss auch.
3: Grundsätzlich wirft das Projekt viele Fragen auf, etwa zum Energieverbrauch und den Netzkosten. Der zuständige ÖVP-Landesrat Achleitner wollte heute kein Radiointerview geben.
1: Im Ötztal in Tirol wird weiter nach der Ursache des tödlichen Sturzes einer Polizeischülerin von einem Klettersteig in einen Wasserfall gesucht. Die Frau ist gestern am Fuße des Stulpenfalls gefunden worden. Der Wasserfall ist fast 160 Meter hoch, der höchste Tirols. Offenbar ist die Polizeischülerin zu Mittag von einer Seilbrücke über den Wasserfall in die Tiefe gestürzt. Österreichs Bundesheer bemüht sich um mehr Unabhängigkeit von ausländischen und kommerziellen Satellitenbetreibern. Österreich beteiligt sich daher mit Luxemburg an einem Kommunikationssatelliten, über den das Bundesheer Daten und Kommunikation austauschen kann. Peter Daser berichtet.
6: Bisher hat das Bundesheer keine eigenen Satelliten im All. Bereits in Bau sind Beobachtungssatelliten und jetzt will man sich auch am Kommunikationssatelliten namens COFSAT 2 unter Federführung Luxemburgs beteiligen. Gebraucht wird das alles für die neuen Waffen und Fahrzeuge, die Österreich gerade kauft, erklärt Friedrich Teichmann vom Bundesheer.
7: Das sind Fahrzeuge, das sind Hubschrauber, das sind Abwehrraketen und alle die verlangen im modernen Gefechtsfeld, dass die digital vernetzt sind.
6: Eigene Satelliten sollen Österreich unabhängiger von kommerziellen ausländischen Anbietern machen. Verteidigungsministerin Claudia Tanner sagt,
8: diese Möglichkeit hier einzusteigen, die sichert uns dann auch eine entsprechende Autonomie und Unabhängigkeit.
6: Die Kosten sollen 5 Millionen Euro pro Jahr betragen.
1: Das wurde schon um 5 für Paul Kacke. Und nun zum Wetter.
9: Im Großteil Österreichs geht der Nachmittag überwiegend sonnig, schwül und sehr warm bis heiß zu Ende. Nur vereinzelt sind leichte Regenschauer dabei in erster Linie der Steiermark. Im Laufe des Abends und in der Nacht entstehen dann im Westen ein paar schon etwas kräftigere Regenschauer und Gewitter. Morgen ist es unbeständig und schwül. Zeitweise scheint zwar fast überall die Sonne, es ziehen aber von der Früh weg auch Wolken und ein paar Schauer durch. Am Nachmittag und am Abend entstehen dann vermehrt Regenschauer und zum Teil heftige Gewitter, besonders in den Alpen und im Südosten. Höchstwerte meist 26 bis 33 Grad, im Westen stellenweise schon etwas kühler. Am Wochenende unbeständig mit Sonne, Wolken und einigen Gewittern, dazu windig und nicht mehr heiß. So viel zum Wetter mit Jörg Stibor.
10: 17.05 Uhr, der Radio Burgenland Verkehrsservice. Stau gibt es im Burgenland auf der B16 Richtung Schopron bei Siegendorf. Und in Wien dauert es 20 Minuten länger auf der Tangente Richtung Kagran zwischen Sterngasse und dem Knoten Kaisermühlen und Richtung Graz zwischen Hirstetten und dem Knoten Prater. A2 Südautobahn Richtung Graz. Kurz vor dem Knoten Guntramsdorf ist die Unfallstelle geräumt, aber es gibt noch Stau zurück bis Inzersdorf und ein Plus von 20 Minuten. Und 10 Minuten länger dauert es auf der Altmannsdorfer Straße stadtauswärts.
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10: Und jetzt mit Ricky Bobby und Mama Maria. Schönen Donnerstag.

0: Radio Burgenland ist da am Donnerstagnachmittag. Wer entscheidet künftig über Milliarden aus den EU-Fördertöpfen? Die Mitgliedstaaten oder die Regionen? Diese Frage steht heute im Mittelpunkt eines Treffens in Burgenland. Ein Thema in Burgenland heute bei Raffaella Pint.
1: Hallo, schönen Nachmittag. Ja, dazu war Katja Tütte, die Präsidentin des Europäischen Ausschusses der Regionen, zu Gast in Burgenland. Denn egal ob Naturschutz, Wirtschaft oder grenzüberschreitende Zusammenarbeit, viele Projekte hängen eben davon ab, wie Europa die Regionen künftig unterstützt.
0: Und eine Premiere jagt die nächste.
1: Ja, nach Tosca im Steinbruch in St. Margareten ist heute die Premiere des Musicals La Cage aux Folles, ein Käfig voller Nahen auf der Seebühne Mörbisch dran. Es wird bunt und glamourös, natürlich auch damit großem Promi-Auflauf.
0: Zu sehen in Burgenland heute um 19 Uhr in ORF 2.

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0: Be My Baby, die Ronettes auf Radio Burgenland. Es ist genau 5:30.
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2: Mit Gina Maria Knotzer. Rund 94.500 Einsätze hat das Rote Kreuz Burgenland im Vorjahr absolviert, laut aktuellem Leistungsbericht. Der Fokus liegt zwar auf dem Rettungswesen, das Angebotsspektrum reicht aber von der mobilen Hauskrankenpflege, der Team Österreich-Tafel, über Sozialbegleitung und Krisenintervention bis hin zu Schwimmkursen und Erste-Hilfe-Ausbildung. Details zum Leistungsbericht online auf burgenland.orf.at. Die ÖVP bekräftigt erneut ihre Kritik an der Finanzpolitik des Landes. Der aktuelle Bericht des Landesrechnungshofes habe gezeigt, wie schlecht es um den Finanzhaushalt bestellt sei, so ÖVP-Klubobmann Bernd Strobel und ÖVP-Rechnungshofsprecher Thomas Steiner, die unter anderem auf einen Gesamtverlust von rund 1 Million Euro seit 2020 hinweisen. Seitens der ÖVP sei man für konstruktive Gespräche auf Augenhöhe, aber bereit, um den finanzpolitischen Kurs des Landes zu ändern.
3: Wir brauchen eine echte Schuldenbremse im Verfassungsrang. Der zweite Punkt ist eine umfassende Transparenz über alle Vorgänge, alle finanziellen Vorgänge, was den Landeskonzern betrifft, die Landesholding betrifft. Wir brauchen eine ehrliche Budgetpolitik, nämlich nach den Grundsätzen der Budgetklarheit, der Budgetwahrheit. Und auch das ist, glaube ich, eine wichtige Erkenntnis, es soll keine Verkäufe von Landesvermögen zur reinen Budgetsanierung geben.
2: Sagt ÖVP-Rechnungshofsprecher Thomas Steiner. SPÖ-Klubobmann Roland Fürst lässt die ÖVP-Kritik nicht gelten und verweist darauf, dass das Burgenland als einziges Bundesland ein eigenes Haushaltsstabilitätsgesetz mit einer gesetzlichen Schuldenobergrenze von 600 Millionen Euro und einer klaren Ausgabenbremse beschlossen habe, um die Landesfinanzen nachhaltig abzusichern. Da waren es nur noch zwei. Das Finalduell der Fußball-Weltmeisterschaft lautet Spanien gegen Argentinien. Christopher Iwanschitz aus der Sportredaktion ist im Studio. Damit steht fest, es kommt zu einer Premiere.
4: Ja, alleine das Duell Spanien gegen Argentinien, das hat es im Finale einer WM noch nicht gegeben. Überhaupt erst einmal bei einer Weltmeisterschaft und zwar 1966, also das ist ziemlich lange her. Und erstmals trifft in einem WM-Finale auch der amtierende Weltmeister, Argentinien, auf den amtierenden Europameister. Die Argentinier sind bei dieser WM jedenfalls die Comeback-Könige. Wieder muss man nach Rückstand lange zittern, wieder geht's gut. Ja, und das bittere Ausscheiden der Engländer gestern, das darf man nicht unerwähnt lassen. Englands Presse schreibt vom nächsten Schmerz nach der dritten WM-Halbfinalniederlage in Folge und die Presse kritisiert den Teamchef Thomas Tuchel. Der soll aber laut Medienberichten Trainer der Free Lions bleiben.
2: Und auch ein interessantes Detail, zwei Mannschaften haben bei der WM gegen beide Finalisten Argentinien gespielt, der kleine Inselstaat Kap Verde und Österreich.
4: Ja, und ein Blick auf diese Duelle zeigt, der WM-Debütant aus Afrika, der hat dabei die deutlich bessere Figur gemacht. In der Gruppenphase hat Kap Verde ein 0:0 gegen Spanien geholt, für die erste WM-Sensation gesorgt und im 16. Finale dann erst nach Verlängerung mit 2:3 gegen Argentinien verloren. Da hätte man also Lionel Messi und Co. fast nach Hause geschickt. Und ja, unser Nationalteam war bekannterweise sowohl beim 0:2 gegen Argentinien in der Gruppe als auch im 16. Finale gegen Spanien beim 0:3 eher chancenlos unterwegs.
2: Nichtsdestotrotz nahe dran an den künftigen Weltmeister.
4: Ja, wir sagen es einmal so, ja, passt.
2: Weiter zum Sport. Vom Sport zum Wetter.
0: Zum Wetter, machen wir mal weiter. Der Tag klingt heute meist sonnig aus. Abend und Nacht verlaufen ruhig und oft sternenklar. In der Nacht liegen die Tiefstwerte zwischen 16 und 20 Grad. Wir messen jetzt 27 Grad in Oberwart, 27 auch in Neckenmarkt und 29 Grad in Gols. Unbeständig wird es dann morgen am Freitag. Es gibt zwar einen Mix aus Sonne und Wolken, ab dem Nachmittag gibt es dann aber heftige Gewitter mit Sturmböen, Hagel und Starkregen. Die gröbsten Gewitter gibt es aus aktueller Sicht im Südburgenland. Es ist schwül bei Werten zwischen 29 und 33 Grad. 17.34 Uhr, der Radio Burgenland Verkehrsservice. Langsamer voran geht's im Burgenland auf der B16 Richtung Schopron bei Siegendorf. Und Wien, 20 Minuten länger dauert's noch. Auf der Tangente Richtung Kagran zwischen Sterngasse und Knoten Kaisermühlen und Richtung Graz zwischen Hirstetten und dem Knoten Prater. Eine Viertelstunde Zeitverlust haben Sie noch auf der A2 der Südautobahn Richtung Graz zwischen Inzersdorf und Guntramsdorf. Und es dauert noch 10 Minuten länger auf der Altmannsdorfer Straße stadtauswärts.
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0: Tom Jones, She's a Lady auf Radio Burgenland. Und ab dieser Woche stehen zwei weitere Bühnen im Burgenland im Mittelpunkt des Festspielsommers. Einerseits die Seebühne in Mörbisch und der Römersteinbruch in St. Margarethen, wo gestern die Premiere der Oper Tosca aufgeführt wurde. Und wie jedes Jahr, auch heuer viele Prominente dabei, wie Christa Kummer, Willi Ellmayer, Konstanze Breitebner und viele mehr aus Wirtschaft, Politik und Kultur, die sich auf den Tosca-Liebeskrimi freuen. Eine packende Geschichte rund um Liebe, Eifersucht, Macht, also klassisches Operndrama. Christina Budzionic hat sich unter die Premierengäste gemischt und einmal nachgefragt, welches Drama denn die Promis in Beziehungen in den Wahnsinn bringt.
1: Wenn nicht aufgeräumt wird, das macht mich wirklich tatsächlich wahnsinnig. Ich bin ein Mensch, ich muss meine Ordnung haben, es muss immer alles so sein. Und es ist wirklich so, es muss so sein, wie ich das will und nicht wie es andere wollen.
2: Andrea, was treibt dich denn beim Waterloo beziehungstechnisch in den Wahnsinn?
3: Wenn ich schon 5000 Mal dasselbe sage und er hört es nicht und versteht mich nicht.
4: Was?
2: Das heißt, den Wahnsinn gibt es auch bei euch zu Hause?
3: Ja, kommt nach Mörwisch, dann hat es Wahnsinn pur.
5: Aber mit Blick am See.
2: Das relativiert alles.
5: Na klar, das ist ganz wichtig.
2: Wer macht das Drama bei Ihnen?
6: Das ist schwer zu sagen.
5: Vielleicht bin ich es. Aber meine Frau macht kein Drama.
2: Nein?
5: Sie ärgert sich nur, wenn ich eine blöde Ansage mache.
2: Was nervt nach sehr vielen Jahren Partnerschaft?
1: Gar nichts, weil da ist man schon gewohnt. Also nach mehr als 26 Jahren ist man alles gewöhnt. Ja? Also da ist die rosarote Brille weg, da ist Beziehung pur zu leben. Und das ist einfach schön, man hat sich ja ausgesucht. Ne?
7: Also ich sage immer, Drama bitte nur auf der Bühne. Ja? Zu Hause brauche ich kein Drama. Aber Oper ist Drama und ich lebe dafür. Ein bisschen Drama ist ein bisschen vielleicht das Salz in der Suppe.
0: Ja, sonst wird's fad. Und die Bilder der Oscar-Premiere im Steinbruch St. Margarethen sehen Sie heute um 19 Uhr auf ORF 2 in Burgenland heute.

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2: Am Mikrofon begrüßt sie Cornelia Krebs. Im unendlichen Transitstreit zwischen Italien und Österreich über den Lkw-Verkehr am Brenner gibt es eine höchstgerichtliche Vorentscheidung. Der Generalanwalt am Europäischen Gerichtshof in Luxemburg gibt Italien teilweise recht und beanstandet mehrere Antitransitmaßnahmen Österreichs als EU-rechtswidrig, etwa das Nachtfahr- und Wochenendfahrverbot. Dazu sagt ÖVP-Bundeskanzler Christian Stocker heute:
3: Die Gerichtsentscheidung wird das, was an das Gericht herangetragen wird, beantworten und lösen, aber das wird das Problem am Brenner nicht lösen. Das heißt, wie immer diese Entscheidung ausgeht, wir werden dort eine Lösung finden müssen für die Menschen, die dort wohnen und für den Transit in Europa. Das kann man nur in Zusammenarbeit der betroffenen Länder erreichen und darum bemühe ich mich.
2: So Bundeskanzler Stocker. Ein Urteil des EuGH wird frühestens im Spätherbst oder Anfang kommenden Jahres erwartet. Dieses folgt meistens der Einschätzung des Generalanwalts. Vom Tiroler ÖVP-Landeshauptmann Anton Mattle hieß es heute, Tirol werde beim Transit nicht nachgeben. Das Budgetbegleitgesetz hat die letzte parlamentarische Hürde genommen. Nach dem Nationalrat gab auch der Bundesrat heute grünes Licht für das Paket, das mit fast 70 Gesetzesänderungen die Umsetzung des Budgets sicherstellt. Damit kann etwa die neue Paketsteuer wie geplant am 1. Oktober in Kraft treten. Endgültig auf Schiene sind auch die Pensionsanpassung, das Einfrieren von Familienleistungen und die Lohnnebenkostensenkung. Die Polizei hat 2025 an die 37.000 Anzeigen im Zusammenhang mit Drogenkriminalität registriert. Das ist ein leichter Rückgang im Vergleich zu 2024. Laut dem heute präsentierten Drogenbericht ist Cannabis mit fast 3 Tonnen die am meisten sichergestellte illegale Droge. Das größte Problem ist aber Kokain. Berthe Tomasowitsch berichtet.
4: Die Anzeigen sind zwar leicht gesunken, die sichergestellten Drogenmengen aber gestiegen. Das habe mit großen Einzelsicherstellungen zu tun, sagt Daniel Lichtenecker, Leiter der Abteilung Drogenkriminalität im Bundeskriminalamt.
5: Speziell synthetische Suchtgifte, Amphetamine, Methamphetamine ist ein stärkerer Anstieg zu verzeichnen. Wir können uns der Kokainschwämme nicht entziehen. Auch hier ist ein Anstieg zu verzeichnen.
4: Kokain ist auch das größte Problem aus Patientensicht, sagt Ewald Lochner, Suchtmittelkoordinator der Stadt Wien.
6: Da eben Kokain relativ viel am Markt verfügbar ist, der Preis ist relativ günstig auf der einen Seite und auf der anderen Seite ist auch die Reinheit der Substanz relativ groß.
4: Einen besonders riskanten Drogenkonsum gäbe es bei Jugendlichen. Diese konsumieren häufig mehrere Substanzen hintereinander, so steigt das Risiko für eine Vergiftung.
2: Der Dienstagmittag vermutlich wegen eines Blitzschlags ausgebrochene größere Waldbrand oberhalb von Wildermiming in Tirol hat auch heute noch viele Einsatzkräfte beschäftigt. Nachdem das Feuer selbst bereits Dienstagabend gelöscht wurde, mussten nun Glutnester auf der betroffenen Fläche umgegraben und beseitigt werden. Am Nachmittag wurde der Einsatz vorerst beendet. Für morgen früh ist ein weiterer Drohnenflug vorgesehen. Das waren die Nachrichten mit Cornelia Krebs. Zum Wetter.
7: Recht sonnig und heiß haben wir es heute Abend. Regenschauer gibt es derzeit nur ganz vereinzelt im Bergland. Heute Nacht kommen dann von der Schweiz und von Bayern her weitere Regenschauer und eventuell auch Gewitter herein. Und Stichwort Gewitter, die sind morgen so gut wie nirgends ausgeschlossen. Besonders in der Steiermark und im Burgenland sind auch Unwetter möglich, denn in kurzer Zeit kann es enorm viel regnen. Neben dem Starkregen können aber auch Sturmböen und Hagel Probleme machen. Für ein paar Stunden scheint morgen aber auch die Sonne und die Höchstwerte liegen bei meist 26 bis 32 Grad. Am Wochenende wird es dann weniger warm. Sonst ändert sich nichts. Es bleibt unbeständig mit Schauern und Gewittern. So viel zum Wetter von Nathalie Auer.
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1: Die wirtschaftliche Lage in Österreich wird bis zum Jahr 2030 nur langsam besser. Die Wirtschaft soll jedes Jahr um 1% wachsen. Das ist sehr wenig, sagen Wirtschaftsexperten vom Institut für höhere Studien. Außerdem soll es ab dem Jahr 2027 weniger arbeitslose Menschen geben. Die Situation bei Facharbeitskräften wie Handwerker oder Pflegekräfte verschlechtert sich aber. Davon gibt es in Österreich immer weniger. Zudem soll erst ab dem Jahr 2028 die Teuerung auf 2% sinken. Im Juni hat die Teuerung 3,2% betragen. In Tirol gibt es ein Problem mit vielen Lastwagen auf der Brennerautobahn. Über diese Autobahn fährt man von Österreich ins Nachbarland Italien. Tirol hat eigene Regeln für die Brennerautobahn aufgestellt, wie etwa ein Nachtfahrverbot oder ein Winterfahrverbot. Italien hat sich darüber beschwert. Heute hat sich der Generalanwalt geäußert. Er unterstützt den Europäischen Gerichtshof bei Entscheidungen. Laut dem Generalanwalt sind einige Tiroler Regeln tatsächlich nicht in Ordnung. Zu einem späteren Zeitpunkt wird der Europäische Gerichtshof entscheiden, ob Tirol die Regeln für die Brennerautobahn ändern muss. In der Ukraine gibt es seit heute einen neuen Regierungschef. Er heißt Serhii Koretzki und ist bereits der dritte Regierungschef während des Ukraine-Kriegs. Präsident Volodymyr Zelensky hat die bisherige Regierungschefin überraschend entlassen. Der neue Regierungschef soll dafür sorgen, dass die Ukrainer im Winter nicht frieren. Er war bisher Chef des ukrainischen Energieversorgers Naftogaz. In Südtirol in der Stadt Bozen ist heute ein Teil des Gerichtsgebäudes eingestürzt. Eine Reinigungskraft wurde leicht verletzt. Der Grund für den Einsturz ist noch unklar. Jetzt ermitteln Polizisten die Ursache. Derzeit gibt es an den Säulen des Gerichtsgebäudes Umbauarbeiten. Das waren die Nachrichten in einfacher Sprache, gelesen von Eva-Maria Fohn, Redaktion Julia Berger und Lorenz Lohr.
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0: Office. Ich hab die Arbeit gerade neu für mich entdeckt und deshalb gerade in Manila eingecheckt. Ja, die ersten Cocktails sind schon weg, so wie leider auch das Internet. Ja, ja, so macht mir das schon mehr Spaß. Für die Konferenz am nächsten Donnerstag hab ich leider gerade den letzten Flug verpasst.
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2: Am Mikrofon begrüßt sie Cornelia Krebs. In Kronsdorf in Oberösterreich, einer Gemeinde mit 3.500 Einwohnern, baut der Tech-Gigant Google sein neues Rechenzentrum. Umweltverträglichkeitsprüfung hat es keine gebraucht. Eine grobe Gesetzeslücke, finden Kritiker. Die oberösterreichischen Grünen wollen nun den Nationalrat damit befassen, berichtet Tanja Malle.
3: Boden, Strom, Wasser, Rechenzentren verbrauchen immens viele Ressourcen. Dennoch braucht es für sie aktuell keine Umweltverträglichkeitsprüfung. Eine grobe Gesetzeslücke finden die oberösterreichischen Grünen, Klubobmann Severin Mayer.
4: Das ist aus unserer Sicht klar, dass das dringend geändert werden muss. Und auf unserer Seite ist einer der schon Schritte in Vorbereitung, dass das im Nationalrat so bald wie möglich behandelt wird.
3: Technisch ist das Projekt kein Problem. Die Netze würden das aushalten, sagt heute E-Control-Vorstand Alfons Haber.
5: Energetisch ist es also in diese Mengen eben auch möglich, leistungsmäßig ist am Netzanschluss auch.
3: Der zuständige ÖVP-Landesrat Markus Achleitner wollte dazu heute kein Interview geben. In den USA stoppt der Bundesstaat New York nun übrigens den Bau von neuen KI-Rechenzentren aus Sorge ob des hohen Energie- und Wasserbedarfs.
2: Der Leiter des Wiener Marktamtes, Andreas Kutheil, ist nach schweren Vorwürfen zurückgetreten. Das hat die Magistratsdirektion mitgeteilt. Gegen Kutheil gibt es Vorwürfe wegen Sexismus, Rassismus und Mobbing. Matthias Lang mit den Details.
6: Heute am späten Nachmittag kommt die Mitteilung von der Magistratsdirektion. Der Leiter des Marktamts, Andreas Kutheil, legt seine Leitungsfunktion zurück. Aber er sucht aus persönlichen Gründen, mit sofortiger Wirkung von der Funktion enthoben zu werden. Seit Dienstag haben zahlreiche Marktamtsmitarbeitende Vorwürfe gegen ihn erhoben, von Sexismus über Rassismus bis zum Mobbing. Einen Mann soll er etwa so gemobbt haben, dass er seither im Krankenstand ist. Zuletzt haben sich 20 Beschäftigte an den unabhängigen Bediensteten Schutz der Stadt Wien gewendet. Die Stadt prüft die Vorwürfe, wird betont. Wann es ein Ergebnis geben wird, ist nicht klar. Der 60-jährige Kutheil war seit 8 Jahren Leiter des Marktamts. Bis auf Weiteres übernimmt sein Stellvertreter Christian Seiringer die Leitung des Marktamts.
2: Die Ukraine hat russische Vorwürfe bestritten, den Chefingenieur im von Russland kontrollierten Atomkraftwerk Saporischschja im Süden der Ukraine getötet zu haben. Es handle sich um haltlose Vorwürfe der Russischen Föderation, so das ukrainische Außenministerium heute. Der russische Atomkonzern Rosatom hatte den ukrainischen Streitkräften zuvor vorgeworfen, den Mann mit einem Drohnenangriff gezielt getötet zu haben. Der Iran hat die Houthi-Rebellen im Jemen offenbar aufgefordert, sich auf eine Sperrung des Seewegs für Öltransporte im Roten Meer vorzubereiten, sollten die USA die iranische Energieinfrastruktur angreifen. Das sagten 3 Insider gegenüber der Nachrichtenagentur Reuters. Ein solcher Schritt würde die weltweite Energieversorgung massiv bedrohen, da die wichtigste Route durch die Straße von Hormus bereits vom Iran blockiert wird. Das waren die Nachrichten mit Cornelia Krebs. Zum Wetter.
7: Mit einzelnen Schauern und Gewittern müssen wir auch in den kommenden Stunden in Vorarlberg und in Tirol rechnen. Sonst bleibt es heute Nacht meist trocken. Morgen scheint dann zeitweise die Sonne und damit wird es sehr warm bis heiß. Die Temperaturen erreichen vielerorts 26 bis 32 Grad. Regenschauer und Gewitter sind aber auch ein paar dabei und diesmal sind sie nirgends ausgeschlossen. Außerdem kann es stellenweise auch zu Unwettern kommen durch intensiven Regen und Sturmböen. Auch das Wochenende wird unbeständig mit weiteren Schauern und Gewittern. So viel zum Wetter von Nathalie Auer.
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9: Meine sehr verehrten Damen und Herren, herzlich willkommen bei unserem Funksalon. Wir küren heute die Gewinner unseres zweiten Textfunken-Literaturpreises. Begrüßen Sie mit uns die Finalistinnen und Finalisten. Isabella Draxler, Andrea Holzinger, Ferry Kopp, und Clemens Posch. Mechthild Pozzeit-Lütchen kann heute nicht hier sein. Sie lässt sich entschuldigen. Sie ist mit einem Stipendium in Venedig. Der Name einer Gewinnerin steht schon fest. Es ist die 16-jährige Julia Lückl. Sie ist die Preisträgerin unseres ersten Jugendliteraturwettbewerbes Junge Textfunken. Herzlich willkommen. Besonders freut mich, dass auch zwei externe Juroren bei uns sind. Kulturmanagerin Petra Verkovic und den Kulturjournalisten Günther Unger. Herzlich willkommen. Mein Name ist Michaela Frühstück, ich arbeite in der Kulturredaktion und Sie werden mit mir die kommende Stunde verbringen und mit unseren Finalistinnen und Finalisten. Es gibt viele neue literarische Stimmen zu hören, aber nicht nur literarische, sondern auch musikalische aus dem Südburgenland von der Zentralmusikschule Jennersdorf. Es sind Maria Pommer, Julia Redl und Sarah Treiber.

0: Das Lied Herzklopfen war das von den Boxrucker Sisters heute, von Maria Pommer, Julia Redl und Sarah Treiber. Im vergangenen Jahr haben wir zum ersten Mal einen Textfunken-Literaturwettbewerb ausgeschrieben. Damals hat Brigitte Kovac aus Eisenstadt den Preis der Jury erlangt und Jürgen Bauer aus Stotzing den Preis des Publikums. Heuer hatten wir aber nicht nur um die 70 frische Texte zu beurteilen, sondern auch einiges an jungen Texten, weil wir uns einen neuen Literaturwettbewerb für junge Schreibende ausgedacht haben. In dieser Jury waren auch, sie ist gerade auch eingetroffen, die Autorin Theodora Bauer aus Großhöflein. Herzlich willkommen noch nachträglich. Und Thomas Jahrmeier ist Kopf der Kult-Indie-Band Garish. Diese Jury-Sitzung hat nicht sehr lange gedauert, denn der Text, den Julia Lückl geschrieben hat, ist einfach grandios. Da waren wir uns sehr schnell einig. Und ich würde Sie jetzt bitten, zuerst einen Ausschnitt aus diesem Text, der heißt Farbenspiel, zu lesen. Bitte sehr.
1: Er zeichnet wieder. Seit gestern. Aber er redet noch immer nicht, kein Wort. Mit niemandem. Aber die Farben sausen wieder über das Papier, so wie früher. Und ich sitze einfach daneben und schaue zu, so wie früher. Er nimmt das Blau, das hellste Blau, und er zeichnet. Ich habe ihn lange nicht mehr so ruhig gesehen. Er vermisst sie, das weiß ich. Er hat kein Wort mehr gesagt, seit sie nicht mehr da ist. Und ich wünschte, ich könnte zu ihm durchdringen, in diese kleine Welt in seinem Kopf eintreten. Ich sage ihm, dass ich für ihn da bin. Ich sage ihm, dass ich sie genauso vermisse wie er. Und ich sage ihm, dass ich bei ihm bleiben werde. Er sagt nichts. Er zeichnet. Das Blau fährt über das Papier ganz vorsichtig, fast berührungslos. Zwei helle Kreise entstehen und er malt, schraffiert. Der Stift schwebt über das Papier. Ich wünschte, ich wäre so ruhig wie er. Das hat er von ihr, sie war genauso. Nichts ließ sie aus der Ruhe bringen, nie verlor sie die Fassung. Sie war so ausgeglichen, aber dabei nie langweilig, immer voller Ruhe. Aber auch voll Energie. Ich weiß nicht, wie sie das gemacht hat. Ich weiß nicht, wie er das macht. Er nimmt jetzt die Schwarz, die dunkelste Farbe. Oder ist das überhaupt eine Farbe? Ich frage ihn. Er schweigt. Er zeichnet. Wenn ich die Augen zumache, kann ich sie sehen. Die Schwarz. Ob er sie auch sieht? Ich frage ihn. Er schweigt. Er zeichnet. Die Spitze des Stifts gräbt sich in das weiße Papier. Energisch, liebevoll. Seine Augen folgen ihrer Spur, meine Augen folgen ihrer Spur. Wir warten. Wir warten auf den nächsten Strich. Okay.
0: Wer diesen Text gelesen hat, muss sich um den literarischen Nachwuchs im Burgenland überhaupt keine Sorgen machen. Frau Lückl, seit wann schreiben Sie eigentlich?
1: Also ich habe sehr früh damit begonnen. Ich habe begonnen, Gute-Nacht-Geschichten für meinen Bruder zu schreiben. Das waren so die ersten Texte, die ich geschrieben habe. Aber so richtig regelmäßig zu schreiben, also wie so in diese Richtung, wie der Text geht, habe ich eigentlich vor 4 Jahren.
0: Welche Themen interessieren Sie beim Schreiben?
1: Ganz verschieden. Ich zeige sehr gerne Beziehungen zwischen Menschen, also gerade zwischen Kindern und ihren Eltern, aber auch zwischen Erwachsenen. Ich finde das sehr interessant, was man da alles machen kann.
0: In diesem Text Farbenspiel geht es um einen Verlust, um die Sprachlosigkeit, die ein Bub, der sich mit Farben äußert, da geht es um den Verlust der Mutter. Wie kommen Sie auf dieses Thema?
1: Ich habe sehr lange darüber nachgedacht, also wenn ich schreibe, ist es so ein Prozess, ich überlege mir vorher relativ genau, was ich schreiben möchte. Und ich glaube, die Idee kam einfach daher, dass ich meine vorwissenschaftliche Arbeit über das Thema schreibe. Verlust von einem Elternteil in der Kindheit. Und da kam, glaube ich, waren noch diese Gedanken in meinem Hinterkopf und dann kam eben diese Geschichte.
0: Diese vorwissenschaftliche Arbeit schreiben Sie im Sir Karl Popper Gymnasium in Wien. Sie sind aus Eisenstadt, aber gehen in Wien in die Schule. Wie kommt es dazu, dass Sie auf diese Schule gehen?
1: Ich war zuerst in der Kurzwiese und dann habe ich mich nach etwas umgeschaut, wo ich mehr Sprachen lernen kann, ein größeres Sprachenangebot habe. Und so bin ich dann durch Recherche im Internet auf die Schule gekommen.
0: Wird da Ihre literarische Ader auch gefördert?
1: Gerade im Deutschunterricht haben wir eine eigene Schiene, oder so kann man so sagen, wo wir Kreativtexte schreiben, die wir auch abgeben können und wo wir

0: Gratuliere. Grandioser, grandioser Text, wirklich. Fast eine kleine Urkunde.
1: Eva Hillinger, was macht diesen Text zu so einem besonderen Text?
0: Er ist so unglaublich einfühlsam. Das ist das Erste, was dabei auffällt. Und dabei ist er aber so schlicht und stringent und doch so poetisch. Und ich glaube, man gewinnt als Leserin oder als Leser wirklich so Bilder im Kopf. Und das ist doch das, was einen Text wirklich ausmacht, dass man selber auch noch was beim Lesen dazugeben kann.
1: Worüber ich sehr erstaunt war, dass dieser Text von einer 16-Jährigen geschrieben wurde, damit hätte ich überhaupt nicht gerechnet. Ich habe mir nur gedacht, wohin will sie noch gehen, wenn sie jetzt schon so gut ist? Wie siehst du das?
0: Ja, das war auch unsere Diskussion in der Jury, wo wir eigentlich alle ganz baff waren und weg waren. Ja, ich kann nur darauf tippen, dass die Julia wirklich noch Großes auf dem literarischen Gebiet vor sich hat.
1: Der Text von Julia Lückl wird von einem Profisprecher noch eingelesen. Sie können ihn dann in unserer Kultursendung in Burgenland extra hören. Dafür gibt es natürlich auch das übliche Autorenhonorar. Es gibt nicht nur eine Urkunde. Danke. Herzliche Gratulation.
2: Vielen Dank.
1: Isabella Draxl ist uns schon im letzten Jahr aufgefallen. Sie war schon auf der Longlist von dem ersten Textfunken Literaturwettbewerb. In diesem Jahr haben Sie einen Text eingeschickt über den Alltag einer alten Frau. Ich bitte Sie gleich zu Beginn um eine Leseprobe.
3: Bloß ausweichen. Die Häuserfluten fliegen vorbei. Nach und nach mischen sich Leerstellen in die grauen Blöcke, die Autos und die Menschen, die unterwegs sind. Mal eiliger, mal weniger. Sie dünnen sich aus. Alle scheinen genau zu wissen, wohin. Sie eilen zur U-Bahn, als ob es die letzte wäre, verschütten dabei ihren Kaffee, ärgern sich, nur um dann 4 Minuten früher dort zu sein, wo sie eigentlich nicht hinwollen. Nur sie nicht. Sie hat sich den Tag genau so eingeteilt, damit sie nicht eilen muss. Von eilen können kann bei ihr leider schon seit einigen Jahren nicht mehr die Rede sein. Passenderweise ging der körperliche Verfall einher mit dem Wegfall von Terminen, Verpflichtungen und dem sich beeilen müssen. Wenn niemand wartet, wenn man nicht erwartet wird, sondern zum Beispiel im Supermarkt oder in der Bank eher als mühsame Aufgabe gesehen wird, etwa wenn ein Gerät mit vielen Knöpfen oder mit einem Bildschirm erklärt werden muss. Oder als zeitraubende Erschwernis, wenn plötzlich das Wiegesystem in der Obstabteilung geändert wurde. Dann beeilt man sich nicht mehr. Wenn der Weg selbst zu einer Herausforderung geworden ist. Man plant dann jeden Schritt so, dass man nicht zu früh ankommt, jede Tätigkeit so, dass man nirgends zu lange bleibt. Stehen bleiben und sich ausruhen, das geht auch nicht mehr. In den sich vorwärts schiebenden Menschenmassen ist einer, der stehen bleibt oder auch nur weniger hastet als die anderen, suspekt. Schnell wird man angerempelt oder mitleidig angeschaut, manchmal sogar mit der wohl gut gemeinten Frage, brauchen Sie Hilfe? Belästigt oder im schlimmsten Fall. Und davon liest man oft genug in letzter Zeit, ausspioniert und bestohlen. Also immer, so flott es eben geht, weiter. Einen Fuß vor den anderen, hoffen, dass es keine neuen Treppen oder unvorhergesehenen Wegverlängerungen gibt. Passanten, die zu nahe vorbeigehen, zu laut lachen, zu viel Platz des Gehsteigs in Anspruch nehmen oder sonst auffällig sind, mit nötigem Abstand zu umgehen, das braucht höchste Konzentration. Seltsam eigentlich, man schaut, dass man möglichst schnell heimkommt, obwohl dort niemand wartet.
1: Danke, Isabella Draxler. Bloß ausweichen heißt ihr Text. Isabella Draxler ist 32 Jahre alt. Sie kommt aus Stegersbach und wohnt in Wien. Sie ist Germanistin. Ihr Leben lang begleitet sie schon die Lyrik. Sie schreibt aber auch Kurzgeschichten. In ihrem Text Bloß ausweichen erzählen sie vom Alltag einer alten Frau, die über sich hinauswächst und es dennoch noch schafft, Dinge und Sichtweisen zu verändern. Warum erzählen sie uns diese Geschichte?
4: Mich faszinieren diese Momente, die 100-mal, 1000-mal am Tag passieren, aber für diesen einen bestimmten Menschen in diesem einen bestimmten Moment eine lebensverändernde, eine sehr wichtige Tatsache werden. Und in diesem Text erzähle ich von dieser

0: alten Frau, die schon sehr festgefahren ist in ihrem Leben und in ihrem Urteil über die Welt. Aber dann gibt es eine Begegnung mit einem jungen Menschen und der ändert für sie die Sichtweise auf die Welt.
1: Sie blickt dann auch mit einem gewissen Humor auf sich selbst und die Welt. Ist es Ihnen wichtig, beim Schreiben das auch reinzubringen?
0: Ja, Humor ist für mich sehr wichtig. Also gerade diese durchaus tragische Figur, sie ist jetzt alleine, niemand kümmert sich um sie. Gerade da braucht es Humor. Ich wünsche mir Humor beim Lesen und deshalb ist es für mich beim Schreiben umso wichtiger.
1: Sie beschäftigen sich auch mit einem Thema, mit einem ganz eigenen Thema, das heißt Verschwinden. Und zwar schreiben Sie an einer Serie von Kurzgeschichten über das Verschwinden. Warum fasziniert Sie das Verschwinden so?
0: Ja, das sind wieder diese besonderen Momente im Alltag und die erlebt, denke ich, jeder von uns, indem man sich fragt, was wäre, wenn? Wenn ich jetzt wirklich mit dem Zug einfach weiterfahre und nicht nach Hause fahre oder wenn ich, weiß ich nicht, zum Flughafen fahre und einfach den erstbesten Flieger nehme. Also diese prinzipielle Möglichkeit, jede Sekunde ein ganz neues Leben zu beginnen. Das finde ich sehr faszinierend. Und auch eben die Gründe, warum man das dann nicht macht und gerade in seinem Leben weiterlebt, vielleicht mit einem Schuss Humor, aber auf alle Fälle mit einer Zufriedenheit und einem Glücklichsein.
1: Vielen Dank. Vom Alltag einer alten Frau geht es jetzt weiter zum Albtraum einer jungen Frau, die eines Tages feststellen muss, dass sie im Koma liegt. Einen Text über so eine Situation hat Andrea Holzinger geschrieben. Er heißt Untergetaucht und wir hören jetzt einen Ausschnitt daraus.
2: Untergetaucht. Es ist so friedlich hier unten. Ich fühle mich geborgen, wie in Watte gepackt, weich und kuschelig. Es gibt nur mich hier und es herrscht Ruhe, Ruhe, Ruhe. Viele, viele Schichten über mir befindet sich eine andere Welt, die, von der ich komme. Ich gehe nicht zurück. Nicht, dass sie das stoppen würde. Mein Mann, meine Eltern, mein Bruder und meine Freunde, sie alle sind wild entschlossen, mich von hier unten herauszuholen. Sie glauben, dass Menschen, die im Koma liegen, auf Musik und vertraute Stimmen reagieren und versuchen daher, mich auf diese Weise in ihre Welt zurückzubringen. Tag ein und Tag aus besuchen sie mich in meinem Spitalzimmer, verhalten sich beinahe wie Konkurrenten beim Versuch, mit ihren langweiligen, minutiösen Schilderungen ihres Tages zu mir durchzudringen. Jeder von ihnen möchte der Erste sein, der eine, wenn auch noch so kleine Regung meinerseits bewirken kann. Oder fast noch schlimmer, sie spielen mir Musik vor, von der sie behaupten, sie wäre meine Lieblingsmusik, was aber gar nicht stimmt. Es ist ihre Lieblingsmusik. Okay, dafür können sie nichts. Oder warum gibt es auf der Welt so viele Menschen, die genau jene Geschenke für andere kaufen, die sie eigentlich selber gern hätten? Mein Mann zum Beispiel. Immer wieder hat er mir CDs von Tom Waits oder Nick Cave geschenkt. Dabei ist das seine Musik, nicht meine. Gesagt habe ich nie etwas, ist nicht so wichtig. Nur so nebenbei, ich bin ein totaler Musical-Fan. Hab das Phantom der Oper oder die Rocky Horror Picture Show schon mindestens 20 Mal gesehen. Ansonsten mag ich Rockmusik. Rick, mein Mann, ist oft hier. Er sitzt ganz nah an meinem Bett. Im Hintergrund ist das Geheule von Tom Waits zu hören. Rick riecht gut, darauf hat er schon immer Wert gelegt. Wenn er da ist, redet er ununterbrochen. Leider. Heute sagt er, Emma, kannst du mich hören? Weißt du noch, wie wir uns kennengelernt haben? Du hast dich an mir vorbeigedrängt, wolltest unbedingt und auf der Stelle Karten für das REM-Konzert haben. Und ich habe ganz laut zu Toni gesagt, dass ich solche Frauen wie dich nicht ausstehen kann. Frauen, die so forsch sind und die glauben, die ganze Welt gehört ihnen. Du hast dich nur kurz zu mir umgedreht und mich verächtlich angeschaut. Monate später haben wir uns dann beim Konzert wiedergesehen. Unter all diesen Menschen bist du neben mir gestanden, Bierflasche in der Hand und hast bei The One I Love mitgesungen, als würde es kein Morgen geben. Ja, Rick, ich erinnere mich. Er spricht schnell, seine Stimme klingt verzweifelt. Er hält meine Hand. Das hat er schon lang nicht mehr gemacht. Ich fühle mich leicht wie eine Feder und ich sinke, sinke, sinke. Doch Ricks eindringliche Stimme hält mich davon ab. Komm zurück, bitte. Ich brauch dich. Du fehlst mir. Nein, Rick, ich will nicht. Ich will nicht aufwachen und am allerwenigsten will ich zurück zu dir. Geh weg.
1: Aufgetaucht ist Andrea Holzinger in der Redaktion schon im vergangenen Jahr. Sie war auch auf der Longlist von Textfunken 2016. In diesem Text damals ging es auch um eine Grenzsituation, um Verlust, um Trauer, einen geliebten Menschen. Reizen Sie solche Grenzsituationen beim Schreiben?
2: Ja, das reizt mich sehr, dass ich mir dann auch vorstelle, wie könnte meine Reaktion auf eine bestimmte Situation sein. Also zum Beispiel letztes Jahr war das die Frau, die ihren Mann verloren hat. In dem Fall ist es Koma. Was mich besonders reizt, ich schreibe eher Kurzgeschichten zu schreiben, ist, dass ich das wirklich so alles in der Hand habe und mal schauen, was mit den Personen passiert. Ich habe auch schon andere Enden zu Geschichten geschrieben. Auch diese Geschichte hatte vorher ein schlimmeres Ende. Ich bin dann immer ein bisschen versöhnlicher mit meinen Texten, wenn ich sie noch einmal durchgehe. Und ja, es reizen mich aber auch Alltagssituationen, ja generell Situationen, die uns alle betreffen können.
1: Was könnte das sein?
2: Beziehungen in der Familie, lustige Begebenheiten auch im Alltag, ja, alles Mögliche.
1: Andrea Holzinger ist aus Oberösterreich, sie lebt aber schon seit einigen Jahren in Rohrbach.
2: Rohrbach bei Mattersburg.
1: Ja. Sie ist Anglistin und hat auch die Lizenz, um Deutsch als Fremdsprache zu unterrichten.
2: Genau.
1: Beruflich befindet sie sich im Auge des burgenländischen Literaturvulkans. Sie arbeitet im Literaturhaus Mattersburg und dort leitet sie auch den English Book Club. Also sie sind wirklich sehr literaturinteressiert. Was kann denn die englischsprachige Literatur, was sie an anderen nicht so reizt?
2: Ja, also ich muss dazu sagen, dass die englischsprachige Literatur, das ist ein Faible von mir schon seit zig Jahren. Ich finde, mit der englischen Sprache kann man Gefühle ganz anders transportieren. Ja, also die Sprache liegt mir einfach sehr. Es ist meine Herzenssprache eigentlich.
1: Schreiben Sie auch auf Englisch?
2: Ja, ich schreibe teilweise auch auf Englisch, aber da muss ich wirklich sagen, also das sind eher so Tagebucheinträge. Das englische Schreiben funktioniert für mich eher so wie um Distanz zu gewissen Dingen zu gewinnen. Ja, sobald ich switche in die andere Sprache, kann ich auch besser meine Gedanken ordnen. Ja, das ist auch der Grund übrigens, warum ich überhaupt schreibe, weil ich finde, es bringt Ordnung in mein Leben.
1: Das heißt, es gehört nicht nur zum literarischen Alltag, sondern überhaupt, es ordnet den Alltag.
2: Ja, genau. Funktioniert als Ventil und es ordnet meine Gedanken.
1: Danke sehr.
2: Gerne.
1: Jetzt bewege ich mich ein bisschen vom literarischen Terrain zum musikalischen, zu unseren drei jungen Musikerinnen. Das ist die Maria Pommer. Mich würde interessieren, ob ihr öfter miteinander spielt.
3: Ja, also wir haben eigentlich eine fixe Gruppe zu dritt und wir singen in der Schule und wir machen auch Auftritte bei Hochzeiten oder Firmenfeiern und da kann man uns buchen.
1: Aber ihr habt noch keinen Namen.
3: Jetzt neuerdings heißen wir MSJ, weil Maria, Sarah und Julia.
1: Textfunken Sisters, das würde mir besser gefallen.
3: Also, ja.
1: Das buchen wir euch nächstes Jahr wieder.
3: Da müssen wir uns das noch überlegen.
1: Was lernst du an der Zentralmusikschule? Gesang oder die verschiedenen Instrumente? Wie kann man sich das vorstellen?
3: Wir singen alle drei bei der Gesangslehrerin Andrea Werkowitsch. Sie ist auch die Direktorin von der Zentralmusikschule. Und die Julia und die Sarah gehen beide Gitarre. Und ich spiele Klavier, aber bei einer anderen Lehrerin.
1: Eure musikalischen Interessen sonst, abgesehen von MSJ, sind aber mannigfaltig. Da geht es nicht nur um Singer-Songwriting, sondern auch, da geht es ein bisschen härter auch zu.
3: Ja, also die Sarah hat eine Metal-Band und da spielt sie gern, oder?
1: Wird auch zu den jungen Textfunken passen.
3: Okay. Ja, und die Julia und ich, wir komponieren beide auch unsere eigenen Songs und haben da schon bei einigen Wettbewerben teilgenommen und
1: gut abgeschnitten.
3: Ja.
1: Was hören wir als nächstes?
3: Unser nächstes Lied heißt Maps von Maroon 5.

0: Heutzutage tun sie es ja nicht mehr so oft. Das muss irgendwie mit der Weiterentwicklung der Technik zusammenhängen. Aber ich kann mich noch sehr gut erinnern, in diversen Nächten, in diversen Studentenbuden, wie das ist, wenn der Wasserhahn tropft. Der Wasserhahn tropft, so heißt auch die Geschichte von Ferry Kopp aus Mühlendorf. Und wir hören einen Ausschnitt daraus.
1: Der Wasserhahn tropft. Ich ziehe den kleinen Tisch noch näher an mich heran, presse meinen Rücken in die Polsterung des Korbsessels, öffne meinen Laptop, die Finger der rechten Hand trommeln gewohnheitsmäßig den Radetzky-Marsch. Ich bin bereit. Später, viel später, wird man in meinem Nachruf den bemerkenswerten Satz finden. Es war jener laue Sommerabend im August, wo der Gelegenheitspoet, da steht dann mein Künstlername, sich auf seiner Gartenterrasse an den kleinen Holztisch setzte und uns in seiner bekannten Leichtigkeit eine seiner literarisch wertvollsten Arbeiten schenkte. Wobei man das Wort schenken nicht so ganz wörtlich nehmen wird dürfen. Schließlich bin ich seit Jahren bemüht, mein poetisches Schaffen auch zu vermarkten, also damit Geld zu verdienen. Habe aber die Erfahrung gemacht, dass es nicht unvorteilhaft ist, neben dem Poetenjob auch ein zweites Standbein in Form eines stinknormalen Berufes mit geregeltem Einkommen zu haben. Generell mache ich mir wegen meines Nachrufs, also wegen dem, was man nach meinem Tod über mich schreiben wird, schon Sorgen. Ich erinnere mich an den Wunsch eines Kollegen, der sich zu seiner Pensionierung von uns nichts, rein gar nichts wünschte, außer einer guten Nachrede. Das hat uns Kollegen schon ein bisschen verlegen gemacht. Für ein teures Abschiedsgeschenk hätten ja alle gerne etwas beigesteuert, aber mit dem Wunsch nach einer guten Nachrede, da taten sich einige doch recht schwer. In mir ist damals der Entschluss gereift, meinen Nachruf selber zu schreiben. Sich selber kennt man schließlich am besten. Außerdem bewahrt man den Nachrufer davor, irgendwelche Dinge von dem lieben Verstorbenen erfinden zu müssen. Meinen Nachruf habe ich jedenfalls nach bestem Wissen und Gewissen geschrieben. Ich ergänze ihn von Zeit zu Zeit und überlege gerade, ob ich meinen Nachruf nicht zu einem handlichen Buch binden lassen sollte. Im Vorraum zum Badezimmer tropft der Wasserhahn. Die ganze Zeit schon. Um bei der Wahrheit zu bleiben, der hochglänzend verchromte Wasserhahn tropft, seit wir ihn haben. Der alte Wasserhahn aus Messing hat nie getropft. Freilich war der schon in die Jahre gekommen, immer etwas fleckig und nie mehr so glänzend wie zu Beginn, als ich ihn auf einem Flohmarkt samt den kleinen Waschbecken erstanden hatte. Eigentlich hätten wir Hahn und Becken überhaupt nicht gebraucht. Das Badezimmer hat ja alles, was ein Badezimmer haben muss. Aber der Installateur hatte damals aus unerklärlichen Gründen die Leitungen für Zu- und Abfluss auch im Vorraum installiert, allerdings nur für kaltes Wasser. Der alte, unansehnliche Wasserhahn aus Messing ruht nun in einer leeren Schuhschachtel im Abstellraum, weil wir ihn vor einem Monat gegen den hochglänzend verchromten ausgewechselt haben. Danke.
0: Herr Kopp, Sie bezeichnen sich als Gelegenheitspoet. Sie haben aber eine ganze Reihe an Genres, die Sie bedienen. Sie schreiben Gedichte, Sie schreiben Kurzgeschichten, auch Theaterstücke. Warum lerne ich Sie jetzt eigentlich erst kennen?
1: Ich habe eigentlich viel zu spät mit dem Schreiben begonnen. Ich bin pensionierter Hauptschullehrer, auch für Deutsch. Und ich habe da eher meine Kinder schreiben lassen. Also die mussten Geschichten schreiben. Und ich bin dann viel später erst dazugekommen, Theaterstücke zu schreiben für die Schüler. Die haben wir dann auch in der Hauptschule aufgeführt. Und irgendwann hat der Kollege gesagt, möchtest du nicht für uns auch was schreiben? Und das habe ich wollte das, ja. Und dann sind zuerst Theaterstücke entstanden, die wir auch aufgeführt haben. Und erst später, ich glaube, vor 10 Jahren ist es passiert, dass ich zum ersten Mal mich über einen Text drüber traut habe. Also Kurzgeschichten geschrieben habe, und es hat einfach Spaß gemacht, ja.
0: In diesem Text arbeiten Sie viel mit Humor und Witz. Ist das bei Ihren anderen Geschichten auch so?
1: Ich versuche das immer unterzubringen, ja. Also echt traurige Geschichten habe ich nicht. Also es muss immer irgendetwas passieren, was eigentlich außer der Reihe ist. Und es kann auch ruhig mir passieren. Und meine Geschichten sind meistens so, dass mir was passiert.
0: Entspricht das Ihrer Persönlichkeit?
1: Das weiß ich nicht. Ich glaube, es ist einfach lustig, sich über sich selber lustig zu machen. Und das mache ich ganz sehr gern, ja.
0: Schreiben Sie oft oder schreiben Sie nur gelegentlich?
1: Ich bin ein gelegentlich Poet, ja. Das heißt, ich schreibe wirklich ganz selten. Und wenn ich schreibe, dann schreibe ich sehr lange und dann darf mich auch niemand stören.
0: Ja. Auch kein Wasserhahn?
1: Ja, auch kein Wasser.
0: Gibt es denn wirklich?
1: Es gibt manches, was in der Geschichte vorkommt, gibt es tatsächlich. Aber manches ist auch erfunden, und das Gott sei Dank, ja.
0: Vielen Dank, Ferry Kopp. In meinem Finalistenalphabet würde jetzt Mechthild Potzeit-Lüttchen kommen. Sie hat einen Text eingereicht, der heißt Der See, die Schuld. Sie befindet sich aber mit einem Stipendium in Venedig, und deswegen bitte ich meine Kollegin Bettina Treiber, einen Ausschnitt aus ihrem Text zu lesen.
2: Der See, die Schuld. Bild 1. Seine erste, seine einzige Liebe, sie, Jekaterina, stillte sein Verlangen nach Musik, nach Gebirge. Und dann sticht er zu, mitten ins Herz dieses Mannes, der Jekaterina umgebracht hat. In der Hand ein graues Messer von Wenger, Typ Ranger, und in der anderen Fotos von Jekaterina, Lucia und Wladimir. Er hat Arterie und Vene durchtrennt, das ist so passiert. Nils sagt noch, einen Krankenwagen Richtung Balkontür, doch Mira bringt schnell ihre Kinder in Sicherheit. Bild 2. An den Garagen steht Vitos. Er raucht. Jekaterina und seine Kinder sind vor 1,5 Jahren bei einem Flugzeugabsturz umgekommen. Seitdem raucht er 2 bis 3 Schachteln am Tag. Er ist Bauingenieur aus Ossetien im Kaukasus. Und Marlboros, sein einziger Halt, und das braune Kuvert mit den Fotos in seiner Tasche. Vor ihm liegt das Haus des Fluglotsen. Und dahinter sind Maschinen, die übers Flugfeld rollen. Er hört die Turbinen fauchen, und dort in dem Tower saß Nils und hielt vor seinen Radargeräten Funkkontakte, gab Anweisungen, und dann die letzte, nach der 11 Kilometer über ihm eine Tupolev 154 der Bergshiren Airlines und eine Frachtmaschine ineinander rasten. 71 Tote. Die größte Luftfahrtkatastrophe auf diesem Boden. Unter den Toten seine, Vitos ganze Familie. Bild 3. Und dann war das Haus fertig für den Freund. Aber bevor Vitos zurückflog, wollte er Urlaub machen. Mit seiner Familie in Spanien am Meer. Die Sonne, das warme Wasser, das alles würde ihnen gut tun. Also hatte Jekaterina die Ersparnisse eines Jahres zusammengenommen, und dann machten sie Zwischenstation in Moskau, bevor sie mit einer Sondermaschine weiterflogen. Für eine Gruppe, die ihren Jet verpasst, weil der Bus den falschen Flughafen angefahren. Sie fragt noch, ob sie die nehmen soll. Und Lucia, die Kleine, sagt, ja, ich will zum Papa. Dann startet die Maschine, steigt auf 36.000 Fuß und wird von der Luftsicherung Süddeutschlands übernommen. Am Bildschirm sitzt Nils. Und Vitos, der Bauingenieur aus Ossetien, wartet in Barcelona auf seine Familie.
0: Danke, Bettina Treiber. Mechthild Potzeit-Lüttchen ist 62 Jahre alt. Sie kommt aus Bremen, ist in der Schweiz aufgewachsen, lebt seit einigen Jahren in Österreich, in Wien und in Gols. Zuletzt ist in der Edition Lexlist 12 ein Gedichtband von ihr erschienen. Er heißt Welch eine Liebe, der geheime Grund. Auf Potzeit-Lüttchen folgt P wie Posch, Clemens Posch. Die 7-seitige Medaille heißt die Geschichte, die Sie bei uns eingesendet haben. und ich bitte um einen Ausschnitt daraus.
3: Die siebenseitige Medaille. Schon vor Stunden hatte die Erde diesen Platz der Sonne zugewandt. Jeden Tag machte sie das, obwohl es ein ganz gewöhnlicher Platz war, ohne außergewöhnliche Merkmale. In seiner Mitte stand eine Statue von menschlicher Gestalt, so reglos und unveränderlich, wie es dem kühlen Stein, aus dem sie bestand, nur irgend möglich war. Ursprünglich hätte sie für alle, die sie betrachten, ein Sinnbild für das Leben selbst sein sollen, standhaft und alles überdauernd. Mit dieser Vision hatte sich der Künstler an die Arbeit gemacht und formte den Stein über so lange Zeit hinweg, dass er es nachträglich noch als sein einzig wahres Lebenswerk bezeichnet hatte. Die sicheren Konturen standen für Entschlossenheit, die gewaltige Präsenz, die die Statue ausstrahlte, symbolisierte Stärke und die Unnachgiebigkeit des Materials war eine Metapher für Beständigkeit. Heute jedoch sahen die meisten Menschen sie nur noch als das, was sie genau genommen war, als einen Brocken behauenen Steins. Nur eine weitere Statue unter vielen anderen. Rund um sie herum plätscherten Wellen von Wasser, ein beinahe lebendiger Kontrast zur Steinskulptur. Doch auch dieser Gedanke entging den meisten Menschen, da sich die allgemeine Aufmerksamkeit hauptsächlich dem Wetter widmete. Die Wolken, die sich am Himmel sammelten, drohten jeden Moment aufzubrechen. Und dennoch war dieser Ort nicht menschenleer. Im Gegenteil. 6 Personen waren zu diesem Zeitpunkt auf dem Platz zu finden. Eine davon war eine junge Frau im Arm ihres Freundes. Endlich hatte er sie gefragt. Schon so lange war sie ihm verfallen, fand jedoch nie die richtigen Worte. Unzählige Male hatte sie es zu Hause vor dem Spiegel geprobt, und ebenso oft brachte sie es nicht übers Herz, es vor ihm auszusprechen. Umso glücklicher machte es sie, dass er schließlich selbst die Initiative ergriffen hatte. Jetzt standen sie beide vor der Statue und erblühten in ihrer Zweisamkeit, wie 2 Bäume, die sich umeinander schlingen und gegenseitig Halt bieten. Der Blick der Frau richtete sich auf das Wasser und ihr in den Wellen tänzelndes Spiegelbild. Sie prüfte Frisur und Make-up und vergalt seine belustigte Zustimmung mit einem ehrlich strahlenden Lächeln. Wie diese Statue sollte auch ihre Zuneigung für die Ewigkeit sein. Das war ihr größter Wunsch. Die Regenwolken, die sich gerade am Himmel sammelten, würde sie in seinen Armen vergessen. Auch all die anderen Leute um sie herum waren für die Frau bedeutungslos. Sie hatte nur Augen für ihren Freund und die wunderschöne Blüte, die vor ihrer Nase durch die Luft tanzte, wie sie es gerade selbst am liebsten getan hätte. Die Blüte schwang hin und her, vorbei an dem Bärchen in Richtung einer Parkbank.
0: Danke, Clemens Posch. Fast hätte er noch bei den jungen Textfunken mitmachen können. Er hat morgen Geburtstag, da wird er 21 Jahre alt. Sie sind aus Parndorf?
4: Yep.
0: Und seit wann schreiben Sie?
4: Das ist eine schwierige Frage. Genau genommen, meine Deutschlehrer haben mir schon immer gesagt, ich soll unbedingt ein Buch schreiben. Es war nämlich der Fall, entweder bei meinen Schularbeiten, ich hatte so wenige Fehler, dass ich entweder eine 1 hatte oder eine 5. Die 1, weil ich keine Fehler hatte, oder die 5, weil es eine Themenverfehlung war, weil ich zu kreativ war. Mit der Zeit habe ich dann wirklich den Entschluss gefasst, noch vor dem Studieren, also kurz nach der Matura, mein eigenes Buch zu schreiben und habe damit angefangen, es allerdings dann während des Studiums wieder weggelegt, teilweise weil die Stimmung nicht passte und weil ich nicht mehr so viel Zeit aufbringen konnte. Danach habe ich es wieder aufgegriffen und habe mir gedacht, so ein Schatz.
0: In Ihrem Text beschreiben Sie einen Platz, auf dem eine Blüte herumfliegt und von einem Menschen zum anderen fliegt, mhm, und man erfährt dann etwas über diese Menschen, wie es ihnen ergeht, was sie sich denken. Und am Ende erfährt man auch eine Sicht darüber, wie man leben könnte, sollte. Ist das Ihre Philosophie?
4: Ja, ich bin schon ein sehr leidenschaftlicher Hobbyphilosoph und insofern, ich war schon immer jemand, der ständig in Tagträumen vertieft war. Und mit der Zeit habe ich entdeckt, dass es eigentlich unnötig ist, die Schönheit in Träumen zu suchen, da sie eigentlich im Alltag selbst gegeben ist. Es hängt nur davon ab, mit welcher Sichtweise man an den Alltag herangeht. Ich habe auch eine persönliche Weisheit, einen eigenen Spruch, den ich so durch den Alltag trage, nämlich: Renk dir einen Menschen unter der Dusche und du siehst ein Skelett, das sich auf dem kahlen Kopf die Haare wäscht. Bevor Sie lachen, das bedeutet so viel wie, ob eine Situation Sinn ergibt oder nicht, hängt in erster Linie von der Betrachtungsweise ab.
0: Danke für die Übersetzung. Danke, Clemens Posch. Das sind Sie also, unsere Finalistinnen und Finalisten von Textfunken 2017. Wer den Preis der Jury und wer den Publikumspreis erhält, hören Sie nach Chains von Megan Davis.

0: Eine alte Frau, eine Koma-Patientin, ein Riecher, eine Blüte und ein Mann mit Schreibblockade. Fünf sehr gute Texte von sehr interessanten Schreibenden. Noch ist nicht durchgesickert, wer Sieger von Textfunken 2017 ist. Aber langsam, ganz, ganz langsam beginnt es zu tröpfeln. Man könnte meinen, dass es etwas Verkopftes hat. Bei diesem Namen hat es aber gar nicht. Gewinner von Textfunken 2017 ist Ferikop mit Der Wasserhahn tropft. Alles Gute.
1: Ist das echt? Ist das echt?
0: Es ist echt.
1: Pah.
2: Herzliche Gratulation.
1: Ja, danke.
2: Jetzt müssen Sie vom Gelegenheitsschreiber zum regelmäßigen Schreiber werden, glaube ich, oder?
1: Ich sage Dankeschön. Ich habe nichts vorbereitet. Ich kann nicht einmal irgendetwas sagen. Ich kann nur Danke sagen. Also vergelt's Gott, ja. Ich habe nicht damit gerecht.
2: Wir sind eh nicht bei der Oscar-Verleihung. Also.
1: Danke.
0: Wenn wir Sie schon dabei haben, würde ich jetzt gerne Kulturmanagerin Petra Werkowitsch zu mir bitten und den Kultur-Allrounder mit integrierten Künstlerlexikon Günther Unger.
1: Ich darf mich wieder sitzen. Ich darf mich wieder.
0: Aha. Frau Werkowitsch, was gefällt Ihnen an diesem Text?
3: Naja, ich habe mir gedacht, so ein Preis, Textfunkenpreis, das wäre doch ein guter Aufputz für den Nachruf, an dem er da während der Wasserhahn getropft hat, geschrieben hat. Na, es war auf jeden Fall ein Text, bei dem ich mich sehr, sehr amüsiert habe und ich habe das sehr genossen, diesen Text zu lesen. Und ich freue mich auch sehr, dass er gewonnen hat.
1: Ich sage Dankeschön.
0: Herr Unger, Sie kennen ja wohl jede literarische Stimme im Land. Beim Lesen dieses Textes haben Sie geahnt, wer das sein könnte?
4: Nein. Erst nachher, als die Anonymität gelüftet war und wir wussten, nach dem bekannten Prozedere der Jury, wer es wirklich gewonnen hat, habe ich mich erinnert, dass eigentlich der Herr Ferikop schon einmal vor 10, 15 Jahren einmal auch bei einem Bewerb gewonnen hat. Irre ich mich da oder ist dem so?
5: Beim BWAG Literaturwettbewerb. Es war ein zweiter Platz, nein, nichts gewonnen.
4: Nichts?
5: Aber der zweite Platz
4: war es. Ja, weiß schon, ich wusste nicht mehr, ob es der erste oder zweite Platz war. Ich habe mich erinnert, weil ich immer glaubte, wahrscheinlich fälschlicherweise, dass Sie aus Mattersburg stammen, obwohl Sie in Mühlendorf leben.
5: Ich bin ein Mattersburger.
4: Okay, und ich bin auch ein Mattersburger.
5: Ja.
4: Und ich bin auch ein Mattersburger, wenn auch jetzt nicht mehr, seit 25 Jahren. Und ich glaube sogar, Sie sind auf der Bierlehe aufgewachsen.
5: Vor der Nauerstraße,
4: in derselben Straße, in der ich groß geworden bin. Aber das hat nicht unser Urteil beeinträchtigt, weil ich wusste das erst, nachdem Sie von der Jury in diesem vorgelegten und quasi geforderten Prozedere ermittelt wurden. Da habe ich gedacht, nur damals haben Sie noch Franz und nicht Feri geheißen.
5: Ja.
4: Und jetzt haben Sie das marginalisiert ein bisschen oder so halbert, nicht? Mit dem normalen I, nicht mit dem Y am Schluss. Und ich habe mich auch erinnert, dass Sie nach Mühlendorf geheiratet haben.
5: Ja.
4: Und ich lüfte jetzt auch ein kleines Geheimnis, dass nicht nur der Wasserhahn so ein dramatisches Requisit in dieser Erzählung, in diesem Text ist, sondern auch das Kultgetränk des Südburgenlandes schlechthin, der Uhudler. Der Uhudler schürzt ja am Schluss der Geschichte so eine kleine dramaturgische und dramatische Szenerie noch hervor.
5: Ja.
4: Und ich wohne jetzt in Großöflein und ich gehe auch am Leiterberg herum, meistens erfolglos, weil ich keine Schwammerl finde, aber ich wusste, dass Sie in Mühlendorf dort irgendwann einmal dort hingezogen sind, vor 40 Jahren wahrscheinlich oder länger.
5: 51.
4: Und und alle diese Mädchen, ich war der einzige Mann in der Jury, die Mädchen haben gesagt, wow, wer ist das? Da habe ich gesagt, Ich den Namen gesagt, na, das ist doch einer, der schon ausgezeichnet wurde vor vielen, vielen Jahren und nicht so der Newcomer schlechthin ist, aber wahrscheinlich schreiben sie in so riesigen, langen Intervallen, dass sie, und sie sollten ja, wirklich, sich ja. öfter bewerben und nicht nur alle 10, 20, 30. Ja. Ja. Und wie gesagt, das Wald Mühlendorf, das in dieser Geschichte vorkommt, im Leitergebirge, das hat mich schon hellhörig gemacht, aber gedacht, wer sich lokal so gut auskennt, der muss schon von da irgendwo sein, nicht? Wir haben ja gehört, dass Mechthild Potzeit-Lütjen ja aus Bremen kommt, in Groß lebt. Aber man dachte, das kann kein Zugraster sein, das ist auch doch Donauburgenländer. Wenn der genauso weiß, wo die Schwammerlplatz im Leitergebirge ist. Ja.
0: Günter Unger, besser als jede Festplatte. Vielen Dank.
3: Gibt es eigentlich einen Preis für das wandelnde Lexikon auch?
0: Noch nicht, werden wir aber nächstes Jahr einführen. Ich liebe Ihre Geschichten.
4: Ich auch.
0: Dankeschön. Es ist noch nicht vorbei. Einen haben wir noch, nämlich einen Sieger des Publikumsvotings. Bis um Mitternacht konnte man abstimmen. Eine weiß, wer es ist. Es ist Eva Hillinger. Wie viele Menschen haben abgestimmt?
6: Abgestimmt haben fast 700 Menschen in so 3 Wochen, glaube ich, war das insgesamt. Das ist eigentlich eine ganz erkleckliche Anzahl, die sich da durch die 5 Geschichten durchgelesen haben.
0: Und wer ist es? Wer gewinnt den Publikumspreis 2017?
6: Den Publikumspreis 2017 des Textfunken-Wettbewerbes gewinnt Andrea Holzinger.
0: Gratulation!
2: Dankeschön!
0: Liebe Autorinnen und Autoren, bitte schreiben Sie weiter. Ohne Sie wäre diese Welt eine betrübliche Welt.
7: Das war unser Rückblick auf die 2. große Finalshow unseres ORF Burgenland Textfunken Literaturwettbewerbs aus dem Jahr 2017. Gestaltet hat die Sendung Michaela Frühstück.

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1: Am Mikrofon begrüßt Sie Cornelia Krebs. Nicht nur, wie viel Strom verbraucht wird, sondern auch wann und wie viel auf einmal. Das soll künftig über die Höhe der Netzgebühren entscheiden. Wer das öffentliche Netz stärker belastet, soll mehr zahlen. So soll das Netz entlastet werden. Das sehen die neuen Regeln der Regulierungsbehörde E-Control vor. Grundlage dafür ist das neue Elektrizitätswirtschaftsgesetz. Vanessa Gruber berichtet.
2: Das Elektroauto mit voller Leistung aufladen, das soll künftig teurer werden. Wer langsam, gleichmäßig Strom aus dem öffentlichen Netz bezieht, der soll davon profitieren und weniger Netzkosten zahlen, sagt Michael Strebel, Vorstand der Regulierungsbehörde E-Control.
3: Bisher wurde der Netztarif fast ausschließlich danach berechnet, wie viel Strom sie verbrauchen. Das ist aber in Wirklichkeit nicht sozusagen der Kostenfaktor, der den Ausbau der Netze verursacht, sondern wir müssen weg von der Menge und sozusagen stärker die Spitzenlast in Betracht ziehen.
2: Gerade die Spitzenlasten, wenn also in kurzer Zeit besonders viel Energie verbraucht wird, beanspruchen die Netze enorm und machen den Netzausbau unnötig teuer. Die konkreten Netzgebühren werden im Herbst festgelegt.
1: Die ungarische Regierung hat aufgrund der Asbestbelastungen durch burgenländischen Schotter die Entfernung von Schotterbelägen in der westungarischen Stadt Szombathely angeordnet. Betroffen ist eine Streckenlänge von insgesamt 12 Kilometern. Entfernt werden müssen laut Berechnungen 84.000 Tonnen. Premier Peter Madja kündigte in der Angelegenheit eine neue Abstimmung mit ÖVP-Bundeskanzler Christian Stocker an, denn die gemeinsame Arbeitsgruppe sei bisher nicht weit gekommen. Die EU-Länder verlängern den besonderen Schutzstatus für Ukrainer, die vor dem Krieg geflüchtet sind, bis März 2028. Zwischen 80 und 90.000 von ihnen leben in Irland. Dort treffen sich heute die EU-Innenminister, die für den Status der Geflüchteten zuständig sind. Für die Menschen aus der Ukraine, die sich in der EU ein neues Leben aufbauen wollen, ist die Unsicherheit über ihren Aufenthaltsstatus eine große Belastung. Aus Dublin, Verena Sophie Meyer.
4: Vor einem Jahr hat die 32-jährige Victoria Chorvonos gemeinsam mit ihrem Mann ein Café im Süden von Dublin eröffnet. Benannt haben sie es nach seiner verstorbenen Großmutter Lucia. Ein eigenes Unternehmen zu gründen sei immer ein Risiko. Doch bis vor kurzem wusste Victoria nicht einmal, wie lange ihr Schutzstatus in der EU noch gilt. Dass er nun bis März 2028 verlängert wird, sei eine Erleichterung. Langfristig sollen Ukrainerinnen und Ukrainer, die hier bleiben wollen, in einen regulären Aufenthaltstitel wechseln. Auch Irland bietet ein Programm an. Victoria zögert, denn der Schritt fühlt sich gewaltig an. Man kann aber auch nicht an zwei Orten gleichzeitig leben. Das fresse einen von innen auf. Von den europäischen Politikerinnen, den Innenministern, die sich heute in Dublin treffen, wünscht sich die junge Unternehmerin vor allem mehr Klarheit.
1: Das waren die Nachrichten mit Cornelia Krebs. Zum Wetter.
5: Immer noch 30 Grad messen wir jetzt zum Beispiel in der Wiener Innenstadt. In Waadt in Vorarlberg hat es dagegen mit einem Gewitter auf nur 13 Grad abgekühlt. Und Stichwort Gewitter, die ziehen auch noch in den nächsten Stunden durch, und zwar stellenweise in Vorarlberg und in Tirol. Morgen tauchen dann auch von Salzburg bis ins Burgenland ein paar Schauer und Gewitter auf. Teilweise können die auch heftig sein, mit Starkregen und gefährlichen Sturmböen. Zeitweise ist aber auch Platz für Sonne und die Temperaturen erreichen meist 26 bis 32 Grad. So viel zum Wetter von Nathalie Auer.
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1: Im Tiroler Transitstreit mit Italien ist heute möglicherweise die Vorentscheidung gefallen. In Genua wurden heute die Urteile erster Instanz nach dem Einsturz der Morandi-Autobahnbrücke gefällt. In der Ukraine gibt es Proteste gegen die Regierungsumbildung. Zum Nachtjournal begrüßt sie Cornelia Krebs. Im Transitstreit mit Italien über den Lkw-Verkehr am Brenner droht Österreich eine rechtliche Niederlage. Der Generalanwalt am Europäischen Gerichtshof in Luxemburg gibt Italien großteils recht. Normalerweise folgt der Gerichtshof den Empfehlungen des Generalanwalts. Entsprechend heftig beschwert man sich in Tirol, aber auch gegen die Tiroler Landesregierung wird Kritik laut. Mehr von Georg Oberhammer.
2: Von Oppositionsseite in Tirol kommt heute heftige Kritik in Richtung EU, weil das Recht auf Gesundheit und Umwelt offenbar gegenüber dem freien Warenverkehr das Nachsehen habe. Aber auch die Tiroler Landesregierung wird heftig kritisiert, weil bislang kein Plan B zum Schutz der Bevölkerung vor den Transitbelastungen auf dem Tisch sei, so Freiheitliche, Liste Fritz, Grüne und Neos. Von Oppositionsseite werden verschärfte Lkw-Kontrollen und tägliche Blockabfertigungen ins Spiel gebracht, um den Transit einzubremsen. ÖVP-Landeshauptmann Anton Matle verweist darauf, dass das Urteil des EU-Gerichtshofs noch ausstehe, das Land bereite sich aber auf alle Eventualitäten vor. SPÖ-Verkehrslandesrat René Zumtobel verweist jedenfalls auf die künftig niedrigeren Grenzwerte für Luftschadstoffe. Hier werde man beim Verkehr als Hauptverursacher ansetzen.
1: In Genua wurden heute die Urteile erster Instanz nach dem Einsturz der Morandi-Autobahnbrücke vor bald 8 Jahren gesprochen. Für viele der Angeklagten gab es mehrjährige Haftstrafen. Bis jetzt gibt es von den Anwälten beider Seiten nur erste Reaktionen, da die Urteilsbegründungen erst ergehen und auch sie erst nachlesen müssen, was der Richter denn gesagt hat. Cornelia Mospanik berichtet.
3: Bei 57 Angeklagten und 112 Anklagepunkten hatte man eine stundenlange Urteilsverlesung erwartet. Tatsächlich ging es schnell.
4: Castellucci Giovanni alla pena di anni 12 di reclusione.
3: Der ehemalige Chef der Gesellschaft Autostrade per l'Italia, Giovanni Castellucci, wird zu 12 Jahren Haft verurteilt. Für viele seiner Mitangeklagten gibt es mehrjährige Haftstrafen. Opferanwalt Raffaele Caruso sagt, die Angehörigen der Opfer hätten Gerechtigkeit. Es gab eine Ursache für den Einsturz, er wäre zu vermeiden gewesen. Der Anwalt des Hauptangeklagten Guido Carlo Aleva kündigt an, in die Berufung zu gehen. Was man hier sehe, sei ein Fehlurteil. Sein Mandant hätte nicht verurteilt werden dürfen und man könne ihn auch nicht verurteilen.
5: Non dovesse e non potesse essere condannato.
1: Cornelia Wospanik hat berichtet. Zurück ins Inland jetzt. Da kommt die Konjunktur nur langsam in Schwung. Das IHS, das Institut für höhere Studien, erwartet bis 2030 pro Jahr im Schnitt ein Wachstum von 1%. Das liegt knapp unter dem erwarteten Konjunkturplus für den Euroraum. Mehr von Volker Obermeier.
6: Tausende sind es in Kiew und auch in Odessa, Saporischschja, Kharkiv, Dnipro und anderen Städten gibt es Proteste gegen die Absetzung des beliebten jungen Verteidigungsministers. Fedorov hat wirklich etwas weitergebracht. Wir haben die Front stabilisiert, rücken vor, blockieren die Krim und Fedorov bekämpft auch die Korruption, meint ein junger Demonstrant. Doch zwischen Fedorov und Generalstabschef Alexander Sirski hat es Dauerstreit gegeben. Deswegen habe er den Verteidigungsminister entlassen, erklärt Präsident Volodymyr Zelensky. Und Fedorov bestätigt die Vorwürfe. Beschuldigt Sirski, das Land zu spalten, statt den Krieg zu gewinnen, sagt, er habe auf Sirskis Ablöse gedrängt. Der Streit in der Armee ist damit öffentlich. Die von Zelensky initiierte Regierungsumbildung verläuft alles andere als glatt.
1: Das war jetzt natürlich nicht Volker Obermeier, sondern Christian Lehninger mit dem Bericht aus der Ukraine, wo es Proteste gibt. Jetzt der Bericht über die Einschätzungen des IHS. Entschuldigung bitte.
7: Das IHS geht davon aus, dass sich die Weltwirtschaft mittelfristig wieder erholt. Das hilft der exportstarken Industrie, die sich wieder als Konjunkturstütze erweist, sagt IHS-Chef Holger Bonin.
8: Das ist eine gute Nachricht. Die schlechte Nachricht ist, wir haben in den letzten Jahren Marktanteile verloren und diese Marktanteile werden wir nicht zurückholen.
7: Besser laufen soll die Bauwirtschaft, die seit 3 Jahren in der Krise steckt. Verhalten bleibt hingegen die Nachfrage im Inland. Der Konsum, so die Ökonomen, entfaltet kaum Dynamik. Zuversichtlich zeigt sich das IHS bei der Inflation. Die Teuerung werde 2028 wieder bei 2% liegen. Skeptisch bleibt das Institut mit Blick auf den Staatshaushalt. Österreich werde weiterhin die EU-Defizitvorgaben klar verfehlen.
1: Österreich rüstet auf, auch im Weltraum. So sollen in den kommenden Jahren eigene Beobachtungssatelliten des Bundesheers ins All geschossen werden. Hinzu kommt nun ein Projekt gemeinsam mit Luxemburg. Österreich will sich an einem neuen Kommunikationssatelliten beteiligen, über den das Bundesheer Daten und Kommunikation austauschen kann. Damit soll das Militär unabhängig werden von ausländischen und kommerziellen Satellitenbetreibern. Einzelheiten von Peter Daser.
9: Bisher hat das Bundesheer keine eigenen Satelliten im All. Bereits in Bau sind Beobachtungssatelliten und jetzt will man sich auch am Kommunikationssatelliten namens COFSAT 2 unter Federführung Luxemburgs beteiligen. Gebraucht wird das alles für die neuen Waffen und Fahrzeuge, die Österreich gerade kauft, erklärt Friedrich Teichmann vom Bundesheer.
10: Das sind Fahrzeuge, das sind Hubschrauber, das sind Abwehrraketen. Und alle die verlangen im modernen Gefechtsfeld, dass die digital vernetzt sind.
9: Eigene Satelliten sollen Österreich unabhängiger von kommerziellen ausländischen Anbietern machen. Verteidigungsministerin Claudia Tanner sagt,
11: diese Möglichkeit hier einzusteigen, die sichert uns dann auch eine entsprechende Autonomie und Unabhängigkeit.
9: Die Kosten sollen 5 Millionen Euro pro Jahr betragen.
1: Zum Sport jetzt und Christoph Ott.
12: Mit Sabine Payer beendet die erfolgreichste Alpinsnowboarderin Österreichs ihre aktive Karriere. Die Kärntnerin hat insgesamt 21 Weltcupsiege gefeiert, 3 WM-Medaillen geholt und als krönenden Abschluss noch Silber bei den Olympischen Spielen im Februar in Mailand und Cortina gewonnen. Beim Tennis-WTA-Turnier in Kitzbühel zieht nach Julia Graper gestern heute auch Sinja Graus souverän ins Viertelfinale ein. Die als Nummer 2 gesetzte Wienerin feiert nach nur rund einer Stunde Spielzeit einen glanz 6:1 und 6:1 Sieg gegen die deutsche Eva Bennemann. Im Viertelfinale trifft die 24-Jährige morgen auf Erika Andreeva. Im Doppel ist für das ÖTV-Duo Graus und Graper hingegen im Halbfinale Endstation. Die Österreicherinnen müssen sich dem spanisch-brasilianischen Duo Cavalli-Reimers-Pigossi glatt in 2 Sätzen geschlagen geben. Und bei dem British Golf Open, dem 4. Major-Turnier im Jahr, erwischt Sepp Straka einen guten Start. Der Wiener spielt eine Runde mit 2 unter Par und liegt damit nur 3 Schläge hinter dem führenden Jackson Suber aus den USA. Auch Bernd Wiesberger liegt mit nur einem Schlag über Par auf Kurs Richtung Wochenende.
1: Zum Abschluss das Wetter. Nathalie Auer, bitte.
13: Von der Schweiz und von Bayern her ziehen heute Nacht ein paar Schauer und Gewitter durch. Weit im Osten und Süden haben wir es vorerst dagegen trocken. Das ändert sich dann aber morgen, denn diesmal sind in ganz Österreich Regenschauer und Gewitter möglich. Auch Unwetter können dabei sein. Am größten ist die Unwettergefahr morgen in Kärnten, in der Steiermark und im Burgenland. Zeitweise scheint aber auch die Sonne und die Temperaturen steigen meist auf 25 bis 32 Grad. Am Wochenende wird es dann weniger warm. Sonst ändert sich nichts. Es bleibt unbeständig mit Schauern und Gewittern.
1: Und das war das Nachtjournal. Entschuldigen Sie bitte nochmal für die technischen Störungen. Cornelia Krebs sagt, danke fürs Zuhören.
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1: Am Mikrofon begrüßt sie Cornelia Krebs. Das US-Militär hat nach eigenen Angaben die sechste Nacht in Folge Ziele im Iran attackiert. Ziel sei es, die militärischen Fähigkeiten des Iran weiter zu schwächen, hieß es vom für die Region zuständigen Kommando des US-Militärs. Teheran reagierte mit Beschuss auf Ziele in der Region. Unter anderem meldeten die mit den USA verbündeten Golfstaaten Kuwait und Bahrain Angriffe. Auch Jordanien meldete erneuten Beschuss aus dem Iran. Zudem drohte der Iran damit, nach der Straße von Hormus auch das Rote Meer blockieren zu wollen. Das Interesse am Forschungsstandort Österreich wächst. Naturwissenschaftliche Forschungsinstitute berichten von gestiegenen Bewerbungszahlen aus den USA. Gleichzeitig kamen zuletzt weniger internationale Studierende in die Vereinigten Staaten. Mehr von Tobias Mayer.
2: Im Bereich Biowissenschaften haben sich zuletzt doppelt so viele Forscherinnen und Forscher aus den USA beworben als normalerweise, berichtet die Österreichische Akademie der Wissenschaften. Auch das Spitzenforschungsinstitut ISTA in Klosterneuburg spricht von einem gestiegenen Interesse aus den USA, aber auch aus Europa. Viele europäische Forscherinnen und Forscher würden statt in die USA zu gehen, jetzt eher in Europa bleiben oder wieder zurückkehren, heißt es. Einer von ihnen ist der schweizerische Physiker Pius Theiler. Er hat seinen Forschungsaufenthalt in den USA wegen der politischen Lage abgebrochen und forscht jetzt an der TU Wien.
3: Das Ding ist, die Forscher gehen immer dorthin, wo es die besten Bedingungen gibt.
2: Den ersten Bewerbungszahlen zufolge dürfte der Forschungsstandort Österreich von der Entwicklung profitieren.
1: Immer öfter nutzen Touristen und Touristinnen in Rom ein Golfkart zur Stadterkundung. Die kleinen Elektrofahrzeuge versprechen eine entspannte Tour. Sie sind leise, emissionsfrei und bequem. Für Anrainer und Taxifahrer sind sie jedoch zum Symbol dafür geworden, dass der Massentourismus die italienische Hauptstadt zunehmend an ihre Grenzen bringt. Die Stadtverwaltung will nun mit strengeren Regeln reagieren, Sophie Ruppertz berichtet.
4: Ich hatte eine Verletzung am Fuß, das ist daher meine Rettung, sagt Marco aus Kroatien nach seiner Golfkart-Tour durch Rom. Das Geschäft mit den offenen Elektrofahrzeugen boomt. Rund 70 Euro kostet eine Rundfahrt. Doch die Golfkarts sorgen zunehmend für Ärger bei Anrainern. Auch Mobilitätsstadtrat Adriano Labucci spricht von einer regelrechten Invasion. Das Problem ist, dass sie nicht als Transportmittel, sondern als touristische Fahrzeuge gelten und daher keiner Regulierung unterliegen. Das soll sich nun ändern. Gemeinsam mit der Region Latium arbeitet die Stadt Rom an einem Regionalgesetz, das bereits ab September gelten soll. Vorbild ist Florenz. Dort wurden Golfkarts und andere touristische Spezialfahrzeuge bereits deutlich stärker eingeschränkt.
1: Das waren die Nachrichten zum Wetter.
5: Rund 34 Grad sind es heute in der Wiener Innenstadt in Bad Deutsch-Altenburg und in Mistelbach geworden. Heute Nacht kann man dann aber gut lüften, bei meist 14 bis 20 Grad. Von Bayern her ziehen weiterhin aber auch einzelne Schauer und Gewitter durch. Morgen werden die Schauer und Gewitter dann generell wahrscheinlicher. Besonders kräftig können sie in Kärnten, in der Steiermark und im Burgenland ausfallen. Zumindest zeitweise scheint aber auch die Sonne und die Temperaturen erreichen meist 26 bis 32 Grad. Am Wochenende gehen sie dann eine Spur zurück. So viel zum Wetter von Nathalie Auer.
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1: Es ist Freitag, der 17. Juli, am Mikrofon Cornelia Krebs. Keinen Bahnverkehr gibt es derzeit auf der Weststrecke. Seit 21 Uhr gibt es eine Oberleitungsstörung bei Asten und St. Florian, und zwar am Knotenpunkt zwischen alter und neuer Weststrecke. Deshalb sind beide Strecken betroffen, sagt ÖBB Oberösterreich-Pressesprecher Klaus Baumgartner.
2: Ein Zug musste von der Westbahn evakuiert werden. Wir haben 3 Busse zur Verfügung gestellt bekommen und es sind alle Personen gut aus dem Zug in den Bus umgestiegen und am Weg zum nächsten Bahnhof. Für den Nahverkehr ist aktuell ein Pendelverkehr eingerichtet. Schienenersatzverkehrsbusse fahren zwischen St. Valentin und Linz. Die Züge im Fernverkehr warten die Dauer der Sperre ab und aktuell sind rund 20 Fernverkehrszüge von dieser Sperre betroffen.
1: Die Techniker vor Ort arbeiten gerade daran, die Störung zu beheben, damit beide Strecken wieder freigegeben werden können, so Baumgartner. Die Arbeiten dürften etwa noch eine Stunde dauern. Die US-Regierung schränkt die Aufenthaltszeiten für ausländische Studierende und Medienvertreter im Land stärker ein. Nach bisherigen Regelungen werden sie ohne Befristung für die Dauer ihrer Studiengänge bzw. Arbeitsaufträge in die USA gelassen. Jetzt wird für Studierende und Austauschstudenten ein Aufenthaltszeitraum von 4 Jahren festgelegt und eine Begrenzung auf 240 Tage für Journalisten. Das israelische Parlament hat ein umstrittenes Mediengesetz gebilligt. Es sieht unter anderem eine neue Medienbehörde vor, bei der die Regierung einen deutlich größeren Einfluss auf die Besetzung erhält. Kritiker befürchten nicht nur mehr politischen Einfluss, sondern auch mehr Druck auf regierungskritische Sender. In der kanadischen Provinz Ontario wüten derzeit schwere Waldbrände mit verheerenden Folgen. Der Wind trägt den Rauch bis in die Millionenmetropole Toronto. Die Stadt hat aktuell die schlechteste Luftqualität der Welt. Sarah Emler.
3: Dichter Rauch legt sich über Toronto. Die Skyline der kanadischen Metropole ist kaum zu sehen. Neben den Waldbränden ist es auch enorm heiß. Im Stadtzentrum wurden fast 40 Grad Celsius gemessen.
4: My eyes are burning, my lungs are burning.
3: Seine Augen brennen, seine Lunge brennt, erzählt ein Mann. Er habe enorme Kopfschmerzen. Die Behörden raten, möglichst zu Hause zu bleiben. Studien zeigen, dass Rauch von Waldbränden gesundheitsschädlicher ist als die Luftverschmutzung durch den Straßenverkehr. Der Klimawandel verschärft die Waldbrandgefahr. Es ist öfter und länger heiß und damit um einiges trockener. Dadurch kommt es schneller zu Bränden, die sich rasend verbreiten. Auch New York City ist vom Rauch betroffen, wenige Tage vor dem Finale der Fußballweltmeisterschaft im benachbarten New Jersey. Bis Sonntag könnte sich die Lage jedoch entspannen.
1: Wegen der hohen Wassertemperaturen im Mittelmeer hat der französische Energiekonzern EDF am späten Abend ein Gaskraftwerk in Südfrankreich vom Netz genommen. Die Anlage in Martigues mit einer Leistung von 930 Megawatt wurde abgeschaltet, da der Zugang zu Kühlwasser eingeschränkt war. Damit musste in diesem Sommer zum ersten Mal ein französisches Gaskraftwerk hitzebedingt den Betrieb einstellen. Eine bisher undokumentierte Affenart wurde im Regenwald der Demokratischen Republik Kongo gesichtet und von einem internationalen Forschungsteam erstmals beschrieben. Sie gehört zur Gattung der schwarz-weißen Stummelaffen und war bisher nur der lokalen Bevölkerung bekannt, die sie Liquili nennt. Katharina Gruber.
5: So klingt das kleine Äffchen, das fast am ganzen Körper schwarzes Fell trägt. Nur rund um den Mund hat es orange Haut und auf den Wangen graue, sowie einen weißen Fleck am Hinterteil. Es lebt in den dichten Wäldern des Lomami-Nationalparks in der Demokratischen Republik Kongo. Dass man heute noch auf wissenschaftlich undokumentierte Primatenarten stößt, kommt äußerst selten vor. Liquelli oder Colobus congoensis ist mit seinen 7 Kilo wesentlich leichter als sein nächster Verwandter, der schwarze Stummelaffe oder Satansaffe. Genanalysen legen nahe, dass sich die beiden Arten vor 4 bis 5 Millionen Jahren voneinander abgespalten haben. Da der Affe ein relativ kleines Verbreitungsgebiet hat, geht das Forschungsteam davon aus, dass er empfindlich auf Veränderungen des Lebensraums reagiert und stark gefährdet sein könnte.
1: Das waren die Nachrichten mit Cornelia Krebs. Zum Wetter.
6: In den nächsten Stunden sind besonders im westlichen Bergland einzelne Schauer und Gewitter möglich. Im Laufe des Tages wird es dann teilweise auch weiter im Osten und Süden gewittrig oder nass. Dabei kann es auch zu Unwettern kommen, und zwar besonders in Kärnten, in der Steiermark und im Burgenland. Hier kann es also in nur kurzer Zeit viel regnen und auch stürmisch werden. Für ein paar Stunden scheint heute aber auch die Sonne und die Temperaturen steigen meist auf 26 bis 32 Grad. Am Wochenende bleibt es dann unbeständig. So viel zum Wetter von Nathalie Auer.
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1: Im Studio Laura Graf. Es ist 1 Uhr. Die Trockenheit setzt den heimischen Flüssen stark zu. An fast 9 von 10 Messstellen liegen die Wasserpegel unter dem langjährigen Mittel. Auch die Grundwasserspiegel sind niedrig. Das sorgt für Probleme in der Landwirtschaft und der Industrie. Veronika Mauler berichtet.
2: Statt Felder mit Grundwasser zu bewässern, müsse im trockenen Osten wohl umgedacht werden, sagt Roman Neunteufel von der Universität für Bodenkultur.
3: Wenn man auf Spanien schaut, wenn man auf Kalifornien schaut, dort ist es gang und gäbe, dass Oberflächenwasser verteilt wird aus größeren Speicherseen, dass die Landwirtschaft halt Wasser zum Bewässern hat.
2: Vorbild in Österreich der Machfeldkanal. Auch auf die Wirtschaft kämen Veränderungen zu.
3: Es wird in Zukunft andere Wasserrechte geben als bisher in der Vergangenheit, nämlich kürzer, restriktiver und einige Landesregierungen haben mit dem schon angefangen, dass es Wasserrechte gibt, wo schon drinnen steht, ab dem Grundwasserstand sowieso, darfst du noch als Betrieb nicht mehr die volle Menge nehmen, sondern nur mehr weniger.
2: Eine Grundlage für nötige Beschränkungen könnte das von der Regierung geplante Wasserentnahmeregister sein. Der Gesetzesentwurf dafür liegt aber weiterhin noch nicht vor.
1: Die US-Regierung will die Aufenthaltsdauer für ausländische Studierende und Journalisten begrenzen. Studenten sollen nur mehr 4 Jahre in den USA bleiben dürfen. Bis jetzt war die Aufenthaltsdauer an das Studium geknüpft. Für Journalisten verkürzt sich das Visum von 5 Jahren auf rund 8 Monate. Die neuen Vorschriften sollen schon in 2 Monaten in Kraft treten. Fußballtrainer Oliver Glasner hat beim englischen Premier League Club Nottingham Forest offiziell seine Arbeit aufgenommen. Christoph Ott.
4: Der 51-Jährige ist bereits der 5. Trainer, den der Traditionsclub innerhalb eines Jahres verpflichtet hat. Sorgen über einen möglichen Schleudersitz macht sich Glasner aber nicht.
5: Ich finde immer sehr relaxed. Man heiratet ja auch nicht, dass man sagt, man scheidet sich sehr früh wieder. Bin natürlich hierher gekommen und habe jetzt auch nicht aus Lust und Tollerei für 3 Jahre unterschrieben. Und ich denke auch umgekehrt. Nottingham hat mir jetzt nicht aus Lust und Tollerei einen 3-Jahres-Vertrag angeboten, sondern wir sind klar darauf ausgerichtet, hier Konstanz und Stabilität reinzubringen.
4: Glasner hatte im Vorfeld Anfragen aus ganz Europa. Den Ausschlag für Nottingham gab schlussendlich ein persönliches Gespräch mit Clubbesitzer Evangelos Marinakis.
5: Der Eigentümer ist wirklich sehr ambitioniert. Also hat vielleicht schon das erste Mal jemanden gefunden, der noch ein Stück ambitionierter ist wie ich. Schauen wir mal, wie es wird.
4: Nach Platz 16 in der vergangenen Saison soll sich Nottingham Forest mit Oliver Glasner künftig in der oberen Tabellenhälfte etablieren.
1: Und wir schauen jetzt noch zum Wetter und zu Nathalie Auer.
6: Im Bergland können auch in den kommenden Stunden einzelne, teils kräftige Schauer und Gewitter auftauchen. Sonst haben wir es vorerst nochmals trocken. Das ändert sich aber tagsüber, denn dann steigt auch im Flachland die Schauer- und Gewitterwahrscheinlichkeit. Stellenweise können am Nachmittag auch heftige Gewitter niedergehen, mit wolkenbruchartigem Regen, Sturmböen und eventuell auch Hagel. Zwischendurch ist aber auch Platz für Sonnenschein und meist werden es 26 bis 32 Grad. Auch das Wochenende bringt unbeständiges Wetter mit Schauern und Gewittern.
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1: Im Studio Laura Graf. Es ist 2 Uhr. Die Probleme auf der Weststrecke werden sich wohl bis in den Vormittag ziehen. Das haben die ÖBB soeben bestätigt. Nach einer Oberleitungsstörung ist der Nahverkehr zwischen Linz und St. Valentin weiterhin eingestellt. Es fahren Ersatzbusse. Der Fernverkehr kann seit kurzem wieder eingeschränkt fahren. Ausfälle und Verspätungen sind aber weiterhin möglich. Reisende sollten sich unbedingt vorher informieren. Nach schweren Vorwürfen ist der Leiter des Wiener Marktamts, Andreas Kuteil, jetzt zurückgetreten. 20 Angestellte haben Kuteil Sexismus, Rassismus und Mobbing vorgeworfen. Matthias Lang berichtet.
2: Am späten Nachmittag kommt die Mitteilung von der Magistratsdirektion. Der Leiter des Marktamts, Andreas Kuteil, legt seine Leitungsfunktion zurück. Aber er sucht aus persönlichen Gründen, mit sofortiger Wirkung von der Funktion enthoben zu werden. Seit Dienstag haben zahlreiche Marktamtsmitarbeitende Vorwürfe gegen ihn erhoben, von Sexismus über Rassismus bis zum Mobbing. Einen Mann soll er etwa so gemobbt haben, dass er seither im Krankenstand ist. Zuletzt haben sich 20 Beschäftigte an den unabhängigen Bedienstetenschutz der Stadt Wien gewendet. Die Stadt prüft die Vorwürfe, wird betont. Wann es ein Ergebnis geben wird, ist nicht klar. Der 60-jährige Kuteil war seit 8 Jahren Leiter des Marktamts. Bis auf Weiteres übernimmt sein Stellvertreter Christian Seiringer die Leitung des Marktamts.
1: Am Sonntag ist das Finale der Fußball-Weltmeisterschaft. Manche Länder sind aber jetzt schon Gewinner, nämlich wirtschaftlich. Der bislang recht unbekannte Inselstaat Kap Verde etwa kann sich über eine steigende Nachfrage auf Flugplattformen freuen. Johannes Schmerger-Lunder berichtet.
3: Vor der Weltmeisterschaft konnten Kap Verde wohl die wenigsten geografisch zuordnen. Nun könnte die Bekanntheit des Landes an der Nordwestküste Afrikas deutlich steigen. Auf ORF-Anfrage heißt es von der Reiseplattform Kayak, zu der etwa auch Jack Felix gehört, dass sich die Suchanfragen für Flüge nach Kap Verde in den vergangenen Wochen im Vergleich zum Vorjahr verdoppelt hätten. Das könnte sich schon bald auch auf die Buchungszahlen durchschlagen, sagt Tourismusökonomin Anna Börten vom Wirtschaftsforschungsinstitut WIFO.
4: Umso weiter ein Team über die Gruppenphase hinaus in die Finale reinkommt, umso positiver natürlich. Und die Buchungslage